0: 7. Juni gestorben. Der frühere Bundesfinanzminister Theo Weigel sagte in seiner Traueransprache:
1: Mit intellektueller Brillanz gelang es ihm, die umstrittene Kultur- und Schulpolitik zu gestalten, mit der Opposition fair umzugehen, mit den Lehrerverbänden zu kooperieren und die Wissenschaft in Bayern zur Blüte zu bringen. Die 16 Jahre seiner Amtszeit sind ein Glanzstück bayerischer Bildungs- und Wissenschaftspolitik.
0: Hans Mayer war von 1970 bis 1986 Kultusminister. Er wäre heute 95 Jahre alt geworden. In der Nähe von Stuttgart ist ein Kleinkind tot in einem Auto gefunden worden. Laut Polizei wurde das 20 Monate alte Mädchen in Schorndorf im Wagen vergessen. Die Mutter soll ihr Kind erst nach Stunden im aufgeheizten Auto aufgefunden haben. Die Basketballer des FC Bayern haben das dritte Playoff-Spiel in der BBL bei Alba Berlin mit 91-83 gewonnen. Damit führen die Münchner in der Serie jetzt mit 2-1. Ein weiterer Sieg am Freitagabend und die Meisterschaft wäre perfekt. Das trendet gerade online. Premiere bei der Gamescom. Erstmals besucht mit Frank-Walter Steinmeier, ein Staatsoberhaupt, die weltgrößte Computerspielemesse in Köln. Das haben die Veranstalter mitgeteilt. Der Bundespräsident will am 27. August den Gamescom-Kongress eröffnen, eine Rede halten und über die Rolle von Games in der Demokratie diskutieren. Im vergangenen Jahr kamen rund 360.000 Besucher zur Gamescom, viele davon bunt verkleidet als sogenannte Cosplayer, also Menschen, die sich verkleiden wie die Charaktere in den Spielen. Das Antenne Bayern Verkehrszentrum. Wir wollen, dass ihr gut ankommt. Aktuell keine Meldungen, normaler Verkehr. Die neuesten Blitzer bayernweit nur bei uns. Auf der A9 bei Greding wird geblitzt, außerdem auf der B12 bei Jengen und auf der B469 bei Miltenberg. Wenn ihr noch was habt, Staus oder Blitzer, meldet uns immer gerne kostenlos unter der 0800 994 9000.
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0: Das Antenne Bayern Verkehrszentrum. Wir wollen, dass ihr gut ankommt. Eine Meldung von der A3 Passau Richtung Nürnberg. Da haben wir eine Baustelle zwischen Sinzing und Nittendorf. Die rechte Parallelfahrbahn und die Standspur sind da gesperrt und zwar noch bis ca. 6 Uhr früh. Die neuesten Blitzer, bayernweit nur bei uns. Auf der A9 bei Greding wird geblitzt, außerdem auf der A73 bei Fürth und auf der B12 bei Jengen. Wenn ihr noch was habt, Staus oder Blitzer, meldet uns immer gerne kostenlos unter der 0800 994 9000.
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0: Das Antenne Bayern Wetter. Die letzten Schauer hören auf und der Himmel wird zunehmend klar bei uns in Bayern. Vereinzelt bildet sich Nebel bei Temperaturen zwischen 17 und 11 Grad. Tagsüber scheint häufig die Sonne. Ein paar harmlose Quellwolken entstehen vor allem im Osten. Die Höchstwerte erreichen 28 Grad im östlichen Bergland und bis zu 33 Grad in Mainfranken.
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0: Mit Moritz Einzel, grüß Gott. Wir starten mit dem Blick zur Fußball-WM in den USA, Mexiko und Kanada. Da hat England sein erstes Gruppenspiel gegen Kroatien gewonnen. Das Team von Trainer Thomas Tuchel setzte sich mit 4:2 durch, auch dank zweier Tore von Stürmer Harry Kane vom FC Bayern. Auch der Kroate Josip Stanisic spielt ja bei den Bayern und er hat sich nach dem Spiel im ZDF geäußert.
2: Heute wollten wir einfach das Maximum mitnehmen, ist uns leider nicht gelungen. Und jetzt gilt es an uns, einfach an uns zu arbeiten, die Kleinigkeiten zu verbessern und dann das nächste Spiel einfach zu gewinnen.
0: Schon am frühen Abend hatte Portugal mit Cristiano Ronaldo einen Fehlstart in die WM hingelegt, nur 1:1 gegen die Demokratische Republik Kongo. Nach dem Spiel Ghana gegen Panama wird um 4 Uhr noch die Partie Usbekistan gegen Kolumbien angepfiffen. Der Friedensdeal zwischen den USA und dem Iran ist unterzeichnet. Beide Seiten haben bestätigt, dass die Unterschriften digital erfolgt seien. Laut Iran soll es deshalb doch keine Unterzeichnungszeremonie in der Schweiz geben. Der Vermittler Pakistan teilte mit, das Abkommen trete sofort in Kraft. Das Abkommen zwischen den USA und dem Iran war natürlich auch Thema beim G7-Gipfel in Evian, der gestern zu Ende gegangen ist. Bundeskanzler Merz war sehr zufrieden über eine neue transatlantische Einigkeit.
3: Keine Frage, es bleibt ein weiter schwieriger Weg zum Frieden, aber wir sind einen Schritt weiter gekommen im Iran und auch in der Ukraine.
0: Die G7 hatten unter anderem neue Russland-Sanktionen beschlossen. Die geplanten Kürzungen beim Wohngeld könnten vor allem Rentnerinnen und Rentner treffen. Das legen Zahlen der Regierung in einer Antwort auf eine Grünen-Anfrage nahe, die dem Redaktionsnetzwerk Deutschland vorliegt. Demnach bezogen 2024 1,2 Millionen Menschen Wohngeld, mehr als die Hälfte davon im Ruhestand. Für den früheren bayerischen Kultusminister Hans Mayer hat es gestern in der Münchner Frauenkirche einen Trauergottesdienst gegeben. Dabei sagte CSU-Urgestein Theo Weigel, dass Mayer eigentlich zu noch höheren Berufen gewesen wäre.
4: Das Amt des Bundespräsidenten hätte er glänzend ausgefüllt. Bayerische Ministerpräsidenten hatten leider kein Interesse, neben oder über sich bayerische Bundespräsidenten zu wissen. Das hat sich erst jetzt geändert.
0: Mayer war von 1970 bis 1986 bayerischer Kultusminister. Er starb am 8. Juni und wäre heute 95 Jahre alt geworden. Das trendet gerade online. Viele haben gestern den Livestream mitverfolgt. Die neue europäische Trägerrakete Ariane 6 ist mit leistungsstärkeren Boostern erfolgreich ins All gestartet. Vom Weltraumbahnhof Kourou in Französisch-Guayana bringt sie 36 Satelliten für Amazon auf den Weg. Deutschland spielt beim Ariane 6-Projekt eine Schlüsselrolle und trägt rund ein Fünftel der Entwicklungskosten von 4 Milliarden Euro. Das Antenne Bayern Verkehrszentrum. Wir wollen, dass ihr gut ankommt. Vorsicht auf der A3 Nürnberg Richtung Passau zwischen Rosenhof und der Donaubrücke Wörth. Behinderungen durch ein defektes Fahrzeug. Die neuesten Blitzer bayernweit nur bei uns. Auf der A9 bei Greding wird geblitzt, außerdem auf der B299 bei Krummhausen und auf der B469 bei Miltenberg. Wenn ihr noch was habt, Staus oder Blitzer, meldet uns immer gerne kostenlos unter der 0800 994 9000.
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3: Das Antenne Bayern Verkehrszentrum. Wir wollen, dass ihr gut ankommt. Vorsicht auf der A3 Nürnberg Richtung Passau zwischen Rosenhof und der Donaubrücke Wörth. Behinderungen durch ein defektes Fahrzeug. Die neuesten Blitzer bayernweit nur bei uns. Auf der A9 bei Greding wird geblitzt. Außerdem auf der B299 bei Kumhausen und auf der B469 bei Miltenberg. Wenn ihr noch was habt, Staus oder Blitzer, meldet uns immer gerne kostenlos unter der 0800 994 9000.

Servus Bayern, so ist der Eumerer. Ihr hört's mir jetzt mit einem neuen Song mit meiner besseren Hälfte, mit Max Giesinger. 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Großstadt Horst der Song und kehrt jetzt zu Bayerns bester Musik auf Antenne Bayern. Let's go.

0: Das Antenne Bayern Wetter. Tagsüber scheint häufig die Sonne im Freistaat. Ein paar harmlose Quellwolken entstehen vor allem im Osten. Die Höchstwerte erreichen 28 Grad im östlichen Bergland und bis zu 33 Grad in Mainfranken.
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0: Mit Moritz Einzel, grüß Gott. Das Münchner IFO-Institut hat den Bundeshaushalt unter die Lupe genommen. Das Ergebnis, es wären Einsparungen von 60 Milliarden Euro möglich, jedes Jahr. Bayern-Reporter Stefan Mack in Oberbayern, wo soll denn gespart werden?
2: Die Experten schlagen zum Beispiel vor, die Rente nicht mehr an die Löhne, sondern an die Inflation zu koppeln. Auch die Mütterrente soll um die Hälfte gekürzt werden. Und weniger Eltern sollen Elterngeld bekommen. Die Einkommensgrenze könnte auf 50.000 Euro für Paare gesenkt werden, sagt IFO-Präsident Fuest hier in München.
0: Die USA und der Iran haben ein Friedensabkommen unterzeichnet. US-Präsident Trump und der iranische Präsident Pezeshkian unterschrieben das Dokument digital. Vom Vermittler Pakistan hieß es, der Deal trete sofort in Kraft. Der Wortlaut des Abkommens ist jetzt auch bekannt. Vorgesehen ist ein Kriegsende und die Öffnung der Straße von Hormuz. Es gibt aber viele offene Fragen, etwa was die Situation im Libanon angeht. Nach dem Abschluss des G7-Gipfels im französischen Evian hat US-Präsident Trump Schloss Versailles besucht. Frankreichs Präsident Macron und seine Frau hatten ihn eingeladen. Sie zeigten Trump unter anderem den berühmten Spiegelsaal. Der G7-Gipfel war gestern mit gemeinsamen Erklärungen zur Ukraine und zum Iran zu Ende gegangen. Eine große Mehrheit der Menschen in Deutschland fordert von der Politik mehr Schutz für Kinder und Jugendliche. Das geht aus dem Verbraucherreport des Verbraucherzentrale Bundesverbands hervor, der Rheinischen Post vorliegt. Demnach wollen rund 80% der Befragten strengere Regeln für Tech-Konzerne und Social-Media-Plattformen. Bei der Fußball-WM in den USA, Mexiko und Kanada hat Ghana durch ein Tor in der Nachspielzeit mit 1:0 gegen Panama gewonnen. Zuvor gewann England sein Auftaktspiel gegen Kroatien mit 4:2. Zwei Treffer erzielte Stürmer Harry Kane vom FC Bayern. Der Kroate Josip Stanisic, ebenfalls Bayern-Spieler, sagte im ZDF:
3: Natürlich will man immer gut ins Turnier starten, aber das Leben ist kein Wunschkonzert und wir haben halt leider Gottes auch heute gegen die beste Mannschaft wahrscheinlich in unserer Gruppe gespielt und da kann immer alles passieren.
0: Am frühen Abend legte Portugal einen Fehlstart hin, nur 1:1 gegen die Demokratische Republik Kongo. Und in diesen Minuten beginnt die letzte Partie des ersten Gruppenspieltags, Usbekistan gegen Kolumbien. Das trendet gerade online. Aus dem Ballermann-Hit Der Zug hat keine Bremse wird jetzt The Train Has No Brakes. Eine englische Version ist in Planung und geht schon als Idee durch die sozialen Netzwerke. Auslöser war Deutschlands 7:1 gegen Curaçao in Houston, als der Song im Stadion lief und Bundestrainer Julian Nagelsmann ihn spontan ins Englische übersetzt hat. Die Band Malle Anja feiert den Hype und bietet Nagelsmann direkt ein Feature an. Fans weltweit feiern die englische Version. Ob das wirklich zum festen Motto der Nationalmannschaft wird, ist offen. Aber der internationale Ohrwurm steht schon im Raum.
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0: Das Antenne Bayern Verkehrszentrum, wir wollen, dass ihr gut ankommt. Aktuell keine Meldungen, normaler Verkehr. Die neuesten Blitzer bayernweit nur bei uns. Auf der B20 bei Wurmanns-Quick wird geblitzt, außerdem auf der B303 bei Schneckenlohe und in Mauerstetten in der Augsburger Straße. Wenn ihr noch was habt, Staus oder Blitzer, meldet uns immer gerne kostenlos unter der 0800 994 9000.
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0: der Überleitung zur A8 Richtung Salzburg. Da stehen ein defekter LKW und auch ein defekter PKW. Die neuesten Blitzer bayernweit nur bei uns, auf der A73 bei Fürth, außerdem auf der B12 bei Kirchdorf am Inn und geblitzt wird auch in Klosterlechfeld in der Bayernstraße. Wenn ihr noch was habt, Staus oder Blitzer, meldet uns immer gerne kostenlos unter der 0800 994 9000.
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0: So, Freunde des Morgens, der Zug hat bekanntlich keine Bremse. Wir sind hier, Vollgas voraus in den Dienstag, das aktuelle Wetter um 5.
1: Züge haben keine Bremse?
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1: Heute startet der Hitzewelle. Ihr merkt es heute Morgen schon relativ warm. Nürnberg 16 Grad, München 17. In Oberstdorf im Allgäu an den Alpen messen wir im Moment 14 Grad. Heute ja, der Anfang 29 bis 34 Grad. Und ab morgen dann übers Wochenende in der Spitze bis zu 36 Grad. Regional können sich Hitzegewitter bilden. Vor allem morgen und am Samstag. Die können auch mal richtig kräftig ausfallen, werden aber nicht alle treffen. Aber habt das bitte im Blick, gerade beim Public Viewing am Samstagabend.
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4: Mit Katrin Steinberger, guten Morgen. Der Hochsommer, er meldet sich ja zurück ab heute und es wird heiß im Freistaat. Und wer sich abkühlen will, hat jede Menge Auswahl, zum Beispiel in Schwaben. Bayern-Reporter Markus Verpeil.
5: Ja, und die gute Nachricht ist, von Nördlingen bis Oberstdorf ist die Wasserqualität der Badeseen top. Jede offizielle EU-Badestelle wird in der Saison 6-mal vom zuständigen Gesundheitsamt kontrolliert und zuletzt gab es hier in Schwaben keine Beanstandungen. Nur die Wassertemperaturen, die lassen noch so ein bisschen zu wünschen übrig. Der beliebte Rottachsee im Oberallgäu zum Beispiel hat aktuell gerade mal 18 Grad.
4: Es braucht mehr Jugendschutz im Internet. Das findet eine große Mehrheit in Deutschland. Laut einer Umfrage wollen 80% strengere Regeln für große Tech-Firmen und Social Media, berichtet die Rheinische Post. Sie bezieht sich auf den neuen Verbraucherreport der Verbraucherzentrale. Fast 90% bewerten den bisherigen Jugendschutz als schlecht. Du verlierst deinen Geldbeutel und bekommst ihn nach fast 25 Jahren zurück. Genau das ist einem Mann in Niederbayern jetzt passiert. Ein Mann hat ihn beim Rasenmähen im hohen Gras bei Passau gefunden und zur Polizei gebracht. Im Portemonnaie steckten noch ein alter Führerschein von 1996 und 10 D-Mark in Bar. Harry Kane trifft beim FC Bayern und gerade auch für die englische Nationalmannschaft. England ist mit einem 4:2-Sieg gegen Kroatien in die Fußball-WM gestartet. Kane hat gleich 2 Tore gemacht. Enttäuschend lief es für Portugal. Die Mannschaft von Cristiano Ronaldo, da hat nur 1:1 gegen Kongo gespielt. Panama hat 0:1 gegen Ghana verloren und gerade spielt Usbekistan gegen Kolumbien mit Bayern-Star Luis Diaz. Zur Halbzeit steht es 1:0 für Kolumbien. Und das trendet gerade online. Wir bleiben nochmal bei der Fußball-WM, gerade ja in den USA, Kanada und Mexiko. Und da auch gibt es teilweise sonderbare Regeln für alle, die ins Stadion gehen. Große Flaggen im Stadion sind tabu, dafür haben die Fans ja auch noch Verständnis. Aber dann gibt es noch andere, auf die Leute im Stadion per Lautsprecherdurchsage hingewiesen werden. Bitte nicht laut schimpfen zum Beispiel oder auch knutschen.
1: Ach,
4: ist
1: was?
4: Nicht
1: ach,
4: erlaubt. Nee. Und das war gerade im Internet. Das ist echt
0: und das in den USA... Ein Land, in dem die Kisscam erfunden wurde.
4: Ja.
0: Na, also die FIFA, manchmal hat man denen ins Hirn danke.
1: Aber jetzt frage ich euch mal, wenn die Kisscam da verboten ist, ja, wie soll man dann jetzt Fremdgeher überführen?
0: Das
1: ist
0: ein stimmt, ja. Wir erinnern uns da an einen sehr prominenten Fall.
1: Chuck Coldplay.
0: Ja, genau. Das Antenne Bayern Verkehrszentrum. Wir wollen, dass ihr mal gut ankommt. Die Woche ist ja Basti im Urlaub. Ich übernehme da gerne. A3 Nürnberg Richtung Passau. Ein Unfall in Höhe Rosenhof mit mehreren Fahrzeugen. Die rechte Spur ist blockiert. A99, Kreuz München Süd. Wenn es rüber geht zur A8 Richtung Salzburg. Liegen gebliebenes Auto und LKW. Die neuesten Blitzer bayernweit gibt es die nur bei uns. In Fürth zum Beispiel wird es teuer auf der A73 im 100er Bereich. In Kirchdorf am Inn auf der B12 im 70er Bereich steht einer. Und noch ein Blitzer gerade aufgebaut in Wurmansquick auf der B20. Und wenn ihr noch was gesehen habt, Staus oder Blitzer, immer gern kostenlos melden unter der 0800 994 9000.
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0: Also wir rufen uns langsam ein fürs Hochsommerfeeling. Mit einem Millennium-Hit.
1: Und wir holen die Gitarren raus, gleich ein 90er-Flashback.

0: das ist der richtige Gitarrenriff zum Sonnenaufgang über Bayern, Antenne Bayern, 5.13 Uhr. Und da ist sie. Die Laik'sche Weisheit 493. Wer früher aufsteht, hat mehr vom Kaffee. Herzlich willkommen im Antenne Bayern 5 Uhr Club.
1: Guten Morgen, ist die Dani.
0: Dani.
2: Hi, Dani.
0: Von wo rufst du an, Dani?
1: Ich bin jetzt gerade bei Moosburg auf dem Parkplatz gefahren und komme aus Hinterdeckendorf und fahre in die Arbeit Richtung München.
0: Also, was machst du?
1: Ich bin in der Buchhaltung in einem großen Bauunternehmen und fahre einmal in der Woche die Strecke sozusagen, einmal 160 Kilometer ins Büro und einmal wieder zurück. Und der Rest ist Homeoffice.
0: Und machst den ganzen Papierkram vor Ort, oder?
2: Mhm. Aber es ist ja cool, dass du Homeoffice machen kannst, 4 Tage die Woche, oder?
1: Ja, ich habe eine sehr liebe Chefin, die mir das eingerichtet hat. Schauen wir mal, wie es wird.
2: So mit dem Internet läuft es einigermaßen. Das ist ja immer das größte Problem, oder?
1: Also das Internet im Bayerischen Wald lässt zu wünschen übrig, tatsächlich.
0: Das hast du schön diplomatisch ausgedrückt. Was auf keinen Fall zu wünschen übrig lässt, ist eine stylische Antenne Bayern Kaffeetasse, gerade für die Buchhaltung. Cool. Perfekt.
1: Und das glaubt mir kein Mensch.
0: Doch, ist schon unterwegs zu dir.
2: Und siehst du, auch wenn du einmal die Woche um die Uhrzeit unterwegs bist, du bist nicht allein. Wir sitzen ab sofort mit dem Auto.
1: Ich freue mich sehr. Vielen lieben Dank.
0: Ciao. So, es ist laufend Einlass hier im Antenne Bayern 5 Uhr Club. Ihr sagt uns, was ihr um diese Uhrzeit schon macht, was ihr gerade treibt. Und dann ist schon das edelste Porzellan unterwegs zu euch. 0800 994 1000. Inder, kannst du mal kurz übernehmen?
2: Klar.
0: Muss kurz raus. Lady Gaga will schon wieder Händchen halten.

0: Hey, Franken freut sich schon auf das größte Volksfest am bayerischen Untermain in Aschaffenburg. Geht's morgen endlich los? Gleichzeitig ein Riesenärger in der Landeshauptstadt um die Wiesen. Wer darf ein Zelt aufbauen und wer nicht? Der Betreiber von einem kleinen Zelt fühlt sich benachteiligt und geht gerade gegen die großen Platzhirsche vor Gericht. Wie der ganze Zeitplan für den Aufbau ins Wanken gerät, gleich um 5:22 Uhr. Guten Morgen.
1: Guten Morgen. Und Samstagabend, 22 Uhr, das hoffentlich nächste Torspektakel für Deutschland gegen die Elfenbeinküste. Ja, ob das passiert, wissen wir schon heute früh.
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1: Tja. Und das hat die Romina aus Waldershof in der Oberpfalz.
3: Definitiv. Also, es geht um eine Achatschnecke, die Elfriede. Und die wird entscheiden, wer am Samstag gewinnt.
1: Elfriede, er kommt ursprünglich von der Elfenbeinküste, ist so groß wie ein bayerischer Dackel, kann man sagen. Mit so einem riesen Häuschen drauf.
3: Ja.
1: Romina, jetzt mal ganz ehrlich, wie kommt man im Leben an einen Punkt, an dem man beschließt, eine Riesenschnecke zu besitzen?
3: Theoretisch, ich liebe alle Tiere. Ich liebe wirklich alle und ich fand es einfach super spannend. Das hat nicht jeder.
0: Spannend ist vielleicht nicht das richtige Wort, weil ich meine, die schneckt halt da so rum. Die macht ja nichts.
3: Aber trotzdem, sie sind wirklich sehr schön und es ist sehr beruhigend, die zu beobachten nach der Arbeit. Es fährt einen komplett runter. Nein, es...
0: Schleimig, chillig. Okay, das kann was werden. Elfriedes Fußballplatz neben dem Terrarium ist bereit. Um 7:15 werden wir sie da aufs Spielfeld setzen. Und dann, ja, dann warten wir vermutlich sehr, sehr lange, bis sie sich für eine Seite entschieden hat.
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0: 15. Juni. 5.30 Uhr. So, jetzt kommt die Buldenhitze. Ja. Wird eher feucht oder trocken?
1: Ja, das Besondere ist, wir haben ein Azorenhoch. Das bringt so die Sonnenschein und diese heiße Luft aus Nordafrika. Mhm. Aber das mischt sich mit einem Islandtief. Und das bringt uns eben die Feuchtigkeit. Deswegen wird es eher sehr schwül heiß. Also nicht diese trockene Hitze, sondern eher...
0: In der Sauna, oder?
1: Ja, so ein bisschen saunadampfig, genau. Mehr so wie im Dampfbad. Morgen und am Samstag können sich deswegen auch regional kräftige Hitzegewitter bilden, die aber nicht jeden treffen. Heute 29 bis 34, am Wochenende 30 bis 36 Grad.
0: Da muss man auch erstmal wegstecken. Ja.
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0: Cordula Senft ist in der Haus. Guten Morgen. So, heute heißt es Daumen drücken für 4.600 Wirtschaftsschülerinnen und Schüler bei uns in Bayern.
3: Ja, sie starten heute in ihre schriftlichen Abschlussprüfungen. Los geht's mit Deutsch, morgen dann Mathe, Montag Englisch. Insgesamt sind es 5 Prüfungen. Der Abschluss der Wirtschaftsschule entspricht dem mittleren Schulabschluss. Die Absolventen können eine duale Ausbildung beginnen oder auf eine weiterführende Schule bis zum Abi gehen. Die bayerischen Wirtschaftsschulen sind bundesweit einzigartig und sollen Jugendliche vor allem auf den Beruf vorbereiten, mit Schwerpunkten in Wirtschaft und Verwaltung.
0: Und wir drücken die Daumen.
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3: Die USA und der Iran haben ihr Rahmenabkommen unterschrieben. Früher als erwartet. Das haben beide Seiten bestätigt. Es tritt sofort in Kraft. Das Abkommen beendet den Konflikt auch im Libanon. Die Straße von Hormus wird wieder geöffnet. Die USA lassen die Seeblockade fallen und der Iran darf sein Öl wieder frei verkaufen. In den nächsten 2 Monaten sollen dann weitere Punkte für ein endgültiges Friedensabkommen ausgehandelt werden. Dem Münchner Oktoberfest droht ein Skandal. Das Oberlandesgericht entscheidet gerade per Eilantrag, ob das Paulaner- und das Schottenhammelzelt dieses Jahr aufgebaut werden dürfen. Der Wirt des kleinen Wiesenzeltes Münchner Stuben, Alexander Egger, will die Vergabepraxis ändern und fordert eine europaweite Ausschreibung. Bayern-Reporter Leon Stojanovic in Oberbayern.
4: Eine Entscheidung über die Vergabepraxis könnte aber bis nach der Wiesn dauern. Deshalb hat Egger nun einen Eilantrag gestellt, der verhindern soll, dass Zelte Ende Juni aufgebaut werden, solange das Hauptverfahren nicht entschieden ist. Wird dem Antrag stattgegeben, könnten beide Zelte, darunter das traditionelle Anstechzelt Schottenhammel, dieses Jahr auf der Wiesn fehlen.
3: Nach mehreren Vandalismusfällen an Allgäuer Berghütten ist jetzt öfter Polizei unterwegs. Die Beamten wollen in den nächsten Wochen besonders die Wandergebiete im Auge behalten. Erst am Dienstag wurden 6 junge Männer beim wilden Campen und Müllproduzieren am Gaisalpsee erwischt. Und das trendet gerade online, ein Maislabyrinth in Buggingen in Baden-Württemberg. Der Landwirt hat sich dafür ein gerade sehr begehrtes Motiv ausgesucht. Er hat den WM-Pokal in sein Maisfeld gemäht. Ui. Wer durch die verschlungenen Wege irrt, läuft also aus der Vogelperspektive betrachtet durch die begehrte Trophäe. Ein echter Hingucker und riesig, 1,5 Hektar ist die Fläche groß. Auf ihr wachsen 120.000 Maispflanzen.
0: Oh, das klingt ja schon mal groß. Andererseits, ich sehe schon wieder so eine Bildschlagzeile.
5: Ich habe mein Kind im Pokal verloren.
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0: Ja, wir wollen, dass ihr immer gut ankommt. Basti ist ja die Woche im Urlaub. Ich übernehme für ihn. A3 Nürnberg Richtung Passau in Höhe Rosenhof. Ein Unfall. Mehrere Fahrzeuge sind da leider beteiligt. Rechte Spur ist gerade blockiert. A92 München Richtung Deggendorf. Eine Baustelle zwischen Dingolfing Ost und Pilsting Großkölnbach. Hier wird die Fahrbahn gerade ausgebessert. Die rechte Spur und die Standspur noch bis 16 Uhr gesperrt. Da wird es richtig eng. Die neuesten Blitzer bayernweit gibt es die nur bei uns in Schwaben, in Eichach, in der Augsburger Straße. Greding meldet einen, ja, hallo McDonald's auf der A9 im 80er-Bereich und Oberbayern hat noch einen in Taufkirchen auf der B15. Und wenn ihr noch was gesehen habt, Staus oder Blitzer,

0: immer gern kostenlos melden unter der 0800 994 9000.
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0: So, zu den ersten Sonnenstrahlen des Tages gleich mal die Millennium Hits. Wach werden mit den 80er Flashbacks.
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0: hell ist es schon. 5.43 Uhr, Antenne Bayern. Guten Morgen.
1: Guten Morgen.
0: Euer Fußballplatz im Ort sieht aus wie ein vergessenes Monument, das sich die Natur zurückholt. Oder der Kinderspielplatz ist irgendein Mix aus Erdloch und Rost. Ja, dann meldet euch. Wir kümmern uns um eure Herzensprojekte. Das hat auch der Obst- und Gartenbauverein in Erbendorf in der Oberpfalz gemacht. Einen Wahnsinnsvereinsgarten haben die da auf die Beine gestellt. Gerd, was brauchst du jetzt noch?
2: Was wir bräuchten, wäre zum Beispiel kindgerechte Stühle und Tische oder auch ein Partyzelt oder auch ja, Werkzeuge für Kinder oder auch zum Beispiel Spiele, können auch Brettspiele sein, kein Problem, weil wir ja, wie gesagt, monatliche Treffen haben und wir können nicht nur mit den Kindern arbeiten, die wollen auch einmal was anderes machen.
0: Mhm, verstehe ich. Aber das klingt schon sehr nach Kinderparadies, hä?
2: Ja, ja. Wir haben auch einen Backofen gekauft heuer. Ja. Wir haben also einen Holzbackofen angeschaffen. Mit öffentlichen Fördergeldern, da haben wir uns beworben und haben auch eine Förderung bekommen. Wir haben auch monatliche Stammtische, wir wollen also hier eine Begegnungsstätte für Alt und Jung schaffen.
0: Gerd, ihr habt ganz schön vorgelegt, jetzt fehlt es quasi noch ein bisschen am Feintuning, speziell für die Kinder, der Garten steht, die Kurzen sind am Start, ihr seid mit Herz dabei, jetzt fehlt nur noch das passende Zeug in Kindergröße.
2: Genau.
0: Euer Herzensprojekt ist damit schon mal bei uns, hier bei Antenne Bayern gelandet. Danke dafür, Gerd.
2: Gerne.
0: Und wenn ihr im Ort auch noch Unterstützung braucht, wir erfüllen in diesem Jahr 2026 noch 100 solcher Herzensprojekte mit Antenne Bayern. Gebt uns Bescheid.

0: Wenn mitten in der Nacht was Wichtiges passiert, hört ihr es direkt nach dem Aufstehen hier auf Antenne Bayern. Die USA und der Iran haben ein Friedensabkommen unterschrieben. Die harten Verhandlungen über die Details, die kommen erst noch, aber es gibt erste konkrete Vereinbarungen, auch über die Straße von Hormus. Ihr hört es gleich um 6 bei Cordula. Guten Morgen, 5.51 Uhr.
1: Guten Morgen und jetzt geht sie los, die große Hitze. Heute kriegen wir schon Temperaturen über 30 Grad, am Wochenende dann bis zu 36. Und ich habe da mal eine Frage. Was passiert jetzt eigentlich, wenn man noch Winterreifen drunter hat bei der Hitze? Also jetzt mal so rein, ich frage für eine Freundin.
0: Jetzt nicht schon wieder. Hey, jedes Jahr dasselbe.
1: Ja, ich kann nichts dafür.
0: Also, du hast nicht wirklich noch Winterreifen drauf.
1: Doch. Also, aber soll ich dir auch erklären, warum das so ist? Also für alle, die jetzt
0: im Kopf schütteln. Jetzt kommt wieder so eine Ausrede.
1: Nee, wirklich so. Bei uns zu Hause, wir machen ganz viel so, ne, arbeitsteilungsmäßig.
0: Ja, ja.
1: Aber dafür ist jetzt bei uns der Mann zuständig.
0: Okay.
1: Der hat irgendwie vercheckt. Der Mann ist schuld.
0: Nein, also soll ich dir nochmal erklären? Winterreifen im Sommer?
1: Ja.
0: Das ist echt tricky. Also erstens, das Fahrverhalten total schwammig. Ja?
1: Okay.
0: Das wird wirklich, die Lenkung wird richtig weich. Merkt man ab einer gewissen Geschwindigkeit, du wirst viel mehr verbrauchen. Mhm. Und das ist das Gemeine, der Bremsweg verlängert sich. Teilweise 16 Meter länger. Ja?
1: Echt und, jetzt? Das glaube ich
0: und
1: nicht.
0: Und daraus kann dir nämlich deine Versicherung, wenn es knallt, einen echten Strick drehen. Also,
1: Ist jetzt problematisch?
0: Das ist problematisch. Bitte weg.
1: Das glaube ich dir nicht. Also wenn sich jemand damit wirklich gut auskennt, weil der Likey da ist immer so schlau wie Schlumpf-Auto-Wissen.
0: Hallo?
1: Dann ruft uns gerne mal an 0800 994 1000, oder vielleicht geht es euch ja genauso. Vielleicht bin ich ja nicht die Einzige mit Winterreifen.
0: Du kannst mir auch mal was glauben.
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2: 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So, die aktuellen Schwimmtiertemperaturen, bitte.
3: Schwimmtier. Kitzingen, Unterfranken 15 Grad, Schwandorf in der Oberpfalz 14, Ebersberg, Oberbayern 16 Grad. Und wir starten ja mit einem wunderschönen Sonnenaufgang. Heute am Donnerstag geht sie los, die Hitzewelle. Meistens ist es sonnig, 28 bis 34 Grad. Ab morgen, übers Wochenende, wird es dann noch heißer. Aber das wird so schwül, dampfig. Deswegen können sich regional auch kräftige Hitzegewitter bilden und besonders in unseren Großstädten Bayerns Tropennächte, nicht unter 20 Grad.
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2: Im Münchner Oktoberfest droht ein Riesenskandal. Das Oberlandesgericht entscheidet gerade über einen Eilantrag, der verhindern will, dass das Paulaner und das Schottenammelzelt überhaupt aufbauen dürfen. Cordula Senft.
4: Ja, und das kommt so. Der Wirt vom kleinen Wiesenzelt Münchner Stuben, Alexander Egger, geht ja gegen die geltenden Vergaberegeln vor. Er will, dass die Zelte europaweit ausgeschrieben werden. Um Druck zu machen, hat er einen Eilantrag gestellt, der die Stadt München daran hindern soll, die beiden Zelte vorerst zuzulassen, wenn das Hauptverfahren noch gar nicht abgeschlossen ist. Und das könnte sich aber bis nach Beginn des Wiesenaufbaus hinziehen. Dann würde die Zeit nicht mehr ausreichen. Und damit würden das Paulaner-Zelt und vor allem das Schottenhammel-Zelt, in dem ja immer der Anstich stattfindet, dieses Jahr auf der Wiesen fehlen.
2: Ich habe noch ein altes Campingzelt meiner Eltern, das könnte man da aufstellen.
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4: Das USA-Iran-Abkommen gilt. Ab sofort. Beide Seiten haben überraschend schon unterschrieben. US-Präsident Trump am Abend bei einem Dinner mit Frankreichs Präsident Macron im Schloss Versailles. Die militärischen Einsätze enden dauerhaft, auch im Libanon. Der Iran macht die wichtige Handelsstraße von Hormuz wieder auf. Die USA lassen die Seeblockade fallen. Heute wird's heiß im Freistaat, um die 30 Grad. Da geht's auch schweißtreibend zu in Büros, auf Baustellen oder in Fertigungshallen. Bayern-Reporter Stefan Mack in Oberbayern.
5: Ja, und der Deutsche Gewerkschaftsbund in Bayern fordert deshalb von den Arbeitgebern ausreichend Schutzmaßnahmen. Bei Arbeiten im Freien zum Beispiel Sonnenschutz, so DGB-Chef Stiedl hier in München, oder Getränke und zusätzliche Pausen. Bertram Brossard von der Vereinigung der Bayerischen Wirtschaft sagt, die Betriebe nehmen ihre Verantwortung ernst und bieten zum Beispiel flexible Arbeitszeiten, wo es geht.
4: Harry Kane trifft bei den Bayern und gerade auch für die englische Nationalmannschaft. England ist mit einem 4:2-Sieg gegen Kroatien in die Fußball-WM gestartet. 2 Tore davon hat Kane gemacht. Enttäuschend lief es für Portugal. Für die Mannschaft von Cristiano Ronaldo gab es gegen Kongo nur ein 1:1. Ghana hat Panama mit 1:0 besiegt. Gerade spielt Usbekistan gegen Kolumbien. Kurz vor Schluss führt Kolumbien 2:1. Und das trendet gerade online aus dem Ballermann-Hit. Der Zug hat keine Bremse, wird jetzt The Train Has No Brakes. Eine englische Version ist in Planung und geht auch schon als Idee durch die sozialen Netzwerke. Auslöser war Deutschlands 7:1 gegen Curaçao in Houston, als der Song im Stadion lief und Bundestrainer Julian Nagelsmann ihn spontan ins Englische übersetzt hat. Die Band Malle Anja bietet Nagelsmann direkt ein Feature an.
6: Train has no brakes, it's the German song.
3: Ich finde ja, das hat noch Luft nach oben.
7: Ja, so busy, oder?
2: Obwohl, ich stehe ja aufs Original, gell?
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2: So, unser Zug hat schon lange keine mehr. 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Wir wollen, dass er auch ohne Bremse immer gut ankommt. Basti hat ja die Woche Urlaub. Ich übernehme gern für ihn. A3 Nürnberg Richtung Passau in Höhe Rosenhof. Ein Unfall, da sind mehrere Fahrzeuge leider beteiligt. Rechte Spur ist immer noch dicht. Jetzt auf die A92 München Richtung Deggendorf. Eine Baustelle zwischen Dingolfing Ost und Pilsting Großkölnbach. Hier wird immer noch asphaltiert. Die rechte Spur. und die Standspur noch bis 16 Uhr nachmittags gesperrt. Die neuesten Blitzer bayernweit nur bei uns. In Bayreuth wird's teuer in der Universitätsstraße. 50er-Bereich, aufpassen. Mittelfranken, Nürnberg meldet einen in der Nopetschstraße und Niederbayern hat auch noch einen frisch aufgebaut in Kumhausen auf der B15. Und wenn ihr noch was gesehen habt, Staus oder Blitzer immer kostenlos melden unter der 0800 994 9000.
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2: Und die aktuellen Songs, die klingen jetzt schon.

0: aufstehen, Kinder aus dem Bett schmeißen, 6.11 Uhr.
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0: So, wer einen schnellen Tipp fürs nächste Deutschlandspiel übermorgen bei der WM braucht, haben wir leider nicht. Bei uns gibt's dafür heute 11 Riede.
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0: Elfriede ist eine afrikanische Riesenschnecke. Fast so groß wie ein bayerischer Dackel. Und sie kommt aus dem Land unseres nächsten WM-Gegners, der Elfenbeinküste. Frauchen Romina aus Waldershof in der Oberpfalz. Sag mal, hört ihr eigentlich auf Kommandos?
3: Schnecken hören tatsächlich gar nichts.
4: Die haben keine Ohren.
3: Nein, die hören nichts.
0: Wieder was gelernt. Okay.
3: Ja.
0: Romina, du sagst, deine Schnecke, die Elfriede,
3: ja.
0: Weiß genau, wer am Samstag gegen die Elfenbeinküste gewinnt.
3: Ich glaube, sie weiß das, ja.
4: Und du hast was vorbereitet.
3: Also es ist ein kleiner Tisch, eine kleine Platte. Natürlich nicht so weit, weil so schnell ist sie ja nicht. Es liegen vorne zwei Flaggen und auf jeder Flagge liegt eine Leckerei für die Elfriede.
0: Ja.
4: Was ist die?
3: Süßkartoffel, das liebt sie nämlich.
0: Ah, ja. Dann werden wir mal schauen, wo sie so hinschneckt. Die nächsten Sekunden, Minuten, Stunden, wie lange kann das dauern?
3: Also, ich hoffe, sie gibt ein bisschen Gas. Ich würde mal sagen, so bis zu 10 Minuten müssen wir ihr für 20 Zentimeter geben.
0: Okay. Das kann ja was werden. Okay, in einer Stunde, kurz nach 7, darf Elfriede also ihr Terrarium verlassen. Für eine nationale Angelegenheit. Denn sie ist
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0: Hey, Frühwarnservice aus dem Antenne Bayern Verkehrszentrum für Oberfranken. Am Wochenende wird ja die A70 bei Bamberg total gesperrt. Die alte Brücke wird endlich abgerissen. Es geht morgen Abend los gegen 19 Uhr. Endet dann am Samstagmorgen um 6 Uhr. Umleitung ist ausgeschildert. 6.18 Uhr.
1: Und es ist das meistgeklickte Reel der Woche auf unserer Antenne Bayern Insta-Seite. Thomas, 23, aus Haarwang im Allgäu, präsentiert eine geniale Erfindung.
2: Ja, was ich erfunden habe mit zwei Mitstudenten, ist eine Maschine, die automatisierte Leberkäse-Semmel produziert. Wir haben da so ein Bedienterminal, so kann man sich vorstellen, wo so verschiedene Knöpfe drauf sind. Senf, Ketchup, und dann drückt man da drauf und dann fährt die Maschine los. Dann wirft es einen Semmel aus, der wird dann geschnitten, fährt dann vor, holt sich so ein Fleischkäse-Leberkäse-Stückle ab, tut dann die Soße drauf, eben was man gewählt hat, setzt ihn zusammen und dann kommt am Ende raus. In 30 Sekunden bekommt man dann seinen Leberkäse-Semmel.
1: Wie seid ihr auf die Idee gekommen?
2: Bei uns an der Hochschule, da muss man halt ein Projekt umsetzen und ich habe dann gleich zu den anderen gesagt, lass irgendwas machen, was echt cool ist, was es so noch nicht gibt.
0: Aber eine Todsünde habt ihr schon begangen. Also, du weißt, worauf ich anspiele.
2: Der Ketchup?
0: Ja, genau, der Ketchup.
2: Jedes Mal, wenn wir die präsentiert haben oder irgendwo, wo die lief, 30% hat den auch mit Ketchup gegessen.
0: Also. Ja, das sind ja Heiden, das sind ja Ungläubige.
1: Ach, Quatsch.
0: Ja.
1: Ich esse auch ab und zu mal mit Ketchup.
2: Ja, das verrat's keinem.
1: Ist nicht so schlimm. Zum Notfall geht's auch.
0: Thomas, vielleicht wird aus einer kleinen Leberkäse-Semmelmaschine bald eine ganz große Firma. Wir wünschen es euch auf jeden Fall.
1: Ja, von Herzen.
2: Vielen Dank, ja.
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9: Antenne Bayern um 6:30, das was da auf uns zukommt, das ist, glaube ich, kein normaler Sommer mehr.
10: Nee, das ist schon eine besondere Wetterlage. In der Meteorologie spricht man von 30 Grad aufwärts, eben von Hitze. Und das kriegen wir jetzt über mehrere Tage. Ich weiß, in vielen Handy-Apps seht ihr schon, an nächste Woche wird es langsam kühler. Das ist aber gar nicht sicher. Das kann sich eben noch ändern. Also, was passiert da jetzt? Wir haben ein großes Hoch und dazu kommt ein Island-Tief. Und das mischt sich so ein bisschen. Und deswegen wird die Luftfeuchtigkeit so extrem hoch, also super schwül. Und deswegen können sich gerade am Wochenende auch regional kräftige Gewitter bilden. Also das bitte mit ein. Das kann sich eben noch ändern. Also was passiert da jetzt? Wir haben ein großes Hoch und dazu kommt ein Island-Tief. Und das mischt sich so ein bisschen. Und deswegen wird die Luftfeuchtigkeit

0: Wie zum Beispiel die Malteser oder auch Städte geben da Tipps. Cordula Sempst.
1: Ja, viel trinken steht natürlich ganz oben. Die Stadt Erlangen zum Beispiel weist auch darauf hin, dass es inzwischen 5 öffentliche Trinkbrunnen gibt, an denen sich jeder kostenlos Wasser abfüllen kann. Auch viele andere Städte bieten das an. Und auch Tiere freuen sich jetzt über Wasserstellen. Der Landesbund für Vogelschutz empfiehlt eine flache Schüssel oder einen Blumentopfuntersetzer voll Wasser. Aus hygienischen Gründen sollte man das Wasser täglich wechseln und die Schale abwaschen.
0: Ja, wenn du so einen Igel im Mund hast, das piekst, das ist nicht gut.
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1: Die USA und der Iran haben ihr Rahmenabkommen überraschend jetzt schon unterschrieben und es tritt sofort in Kraft. Teheran öffnet die wichtige Straße von Hormuz wieder, die USA heben die Seeblockade iranischer Häfen auf, teilte der Vermittlerstaat Pakistan mit. Das US-Finanzministerium erteilt Ausnahmeregeln für den Export von iranischem Rohöl. Andere Sanktionen sollen dann erst nach einer endgültigen Vereinbarung aufgehoben werden, die in den nächsten 60 Tagen ausgehandelt werden soll. Fahndungserfolg der Münchner Polizei. Nach dem Überfall auf ein Juweliergeschäft nahe der Theresienwiese in der Münchner Innenstadt gestern Nachmittag konnten die mutmaßlichen Täter innerhalb von nicht mal 2 Stunden gefasst werden. Bayern-Reporterin Tanja Nowak in Oberbayern.
3: Ja, im Rahmen einer Großfahndung mit über 40 Streifen wurde das Fluchtauto auf dem mittleren Ring an der Auffahrt zur A9 gestoppt. Im Wagen 3 Männer, 2 davon sind dringend tatverdächtig. Im Auto fand die Polizei auch Teile der Beute, nämlich Luxusuhren im Wert von mehreren 100.000 Euro. Die Männer hatten in dem Geschäft 4 Personen mit Waffen bedroht, verletzt wurde aber niemand.
1: Günstige Sonnencremes für Kinder schützen oft genauso gut wie teure, sagt die Stiftung Warentest. Bei einem aktuellen Test schneiden 2 günstige Sprays am besten ab, die Eigenmarke von Lidl und das Tabaluga-Sonnenspray von Edeka. Nur knapp dahinter folgen ebenfalls viele Eigenmarken, zum Beispiel von Rossmann und DM. Insgesamt bieten 13 der 18 getesteten Sonnencremes guten UV-Schutz, 5 Produkte sind durchgefallen. Und das trendet gerade online. Die norwegischen Fußballfans und ihre Wikinger-Moves. Sie verwandeln ihren Fanblock im Stadion quasi in ein Wikinger-Schiff. Zu sehen auf Insta, wie sie alle rot gekleidet im Takt rudern. Das klingt dann so. Und nicht nur im Stadion wird gerudert, zum Beispiel auch sitzend auf einer Rolltreppe. Alle norwegischen Fans hintereinander, da haben sie dann auch noch Wikingerhüte mit Hörnern auf. Sehr, sehr schräg. Ja.
0: Warum machen das eigentlich die deutschen Fans nicht? Wir könnten das Gleiche auch machen mit der Zug hat keine Bremse.
4: Ja, oder die Niederländer, ne? Die tänzen von links nach rechts und ja, alle haben was, nur wir noch nicht.
0: Okay, ja. Also lasst euch was einfallen. Das Antenne Bayern Verkehrszentrum, normalerweise an dieser Stelle mit Azubi Basti, aber der ist im verdienten Urlaub. Ich übernehme gern für ihn die Tage. A3 Nürnberg Richtung Passau in Höhe Rosenhof hat es einen Unfall mit mehreren Fahrzeugen gegeben. Die rechte Spur ist immer noch dicht. Fahrbahnausbesserungen zwischen Dingolfing Ost und Pilsting Groß-Köllnbach. 2 Spuren gesperrt noch bis ca. 16 Uhr, also da kann es ganz schön zwicken. Jetzt die Westumfahrung München Richtung Nürnberg, also die A99. Kein Morgen ohne die. Zwischen Tunnel Allach und München-Ludwigsfeld. Unfall mit einem LKW. Standstreifen blockiert. Die neuesten Blitzer bayernweit gibt's die nur bei uns. Unterfranken. Würzburg meldet einen in der Rimparer Straße. Fürth einen auf der Südwesttangente. Und geblitzt wird, ich erzähl keinen Scheiß, in Mohrenweiß in der Ammerseestraße.
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0: Kommen wir morgen mit den Millennium Hits.
4: Und zum ersten Espresso auf der Terrasse oder auf dem Balkon der passende 90er Flashback.
0: Cappuccino für alle. Und dazu die aktuellen Beats zum Wachwerden.

0: Ist das ein geiler Sommermorgen, ha?
1: Ja.
0: 6:41 Uhr, morgen.
1: Guten Morgen und schon so warm. Und liebe Wirtschaftsschüler, wir drücken euch ganz kräftig die Daumen. Wir wissen, ihr schreibt heute Deutsch. Abschlussprüfung in Bayern schafft ihr.
0: Versucht bitte schneller zu sein als Elfriede.
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0: Ich möchte an dieser Stelle mal klarstellen, das war nicht unsere Idee. Romina aus Waltershof in der Oberpfalz hat gesagt, sie wollte ihr Terrarium ein bisschen umbauen. Und so passiert, dass heute zum ersten Mal eine afrikanische Riesenschnecke von der Elfenbeinküste, fast so groß wie ein Dackel, unser nächstes Deutschlandspiel tippt. Romina, du weißt schon, die Show ist um 9 Uhr vorbei. Schaffen wir es bis dahin?
3: Ja, ich glaube.
1: Hat die denn Hunger jetzt? Oder kann es auch passieren, dass sie nirgendwo hinschneckt?
3: Doch, ich glaube, für eine Süßkartoffel wird sie losschnecken.
1: Kuschelst du eigentlich auch mit der Schnecke?
3: Meine kleine Tochter hatte sie schon mit auf der Couch unter der Decke, ja.
1: Und wie fühlt sich das an? Ist das nicht total schleimig dann so?
3: Also ich meine, ja, sie sind schleimig, ja.
1: Ja.
3: Sind sie wirklich.
0: Ja.
3: Aber angenehm schleimig. Also soll ja auch gesund sein für die Haut.
0: Mhm. Also das gute Schleimi. Ja.
3: Okay. Gute Schleimi, ja genau.
1: Gut, dann hören wir uns gleich wieder.
3: Ja.
1: Du bereitest Elfriede, die Riesenschnecke, schon mal so ein bisschen seelisch und geistig drauf vor.
0: Ja.
1: Und in einer halben Stunde, um kurz nach 7, sind wir dann in voller Länge mit dabei und erfahren, wer am Samstag gewinnen wird. Deutschland oder die Elfenbeinküste.
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0: Das Friedensabkommen ist unterschrieben. Mitten in der Nacht kam die Eilmeldung, die USA und der Iran haben sich darauf geeinigt, den Krieg zu beenden. Die Verhandlungen über die Details, die kommen erst noch, aber es gibt erste konkrete Vereinbarungen. Gleich um 7 bei Cordula. 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Schönen guten Morgen. Was denn?
1: Würdest du mir jetzt die Winterreifen wechseln?
0: Ach, ihr habt es gehört, letzte Stunde, ja? Das Outing des Monats. Indra hat immer noch die Winterreifen drauf.
1: Ich bin doch nicht die Einzige, die noch Winterreifen
2: braucht. Ich bin ja nicht die Einzige.
1: Aber kennst du das nicht?
0: Nein, ich kenne das nicht.
1: Dass man so Sachen hat, die man irgendwie verschiebt und verschiebt. Und dann verschiebt man nochmal.
0: Jedes Jahr ist es bei dir.
1: Und plötzlich ist Sommer.
0: Ja, oh.
1: Ja,
0: im Juni.
1: Ja, gut.
0: Also, nochmal. Winterreifen, böse im Sommer. Warum? Merkst du dir das bitte mal? Verlängert den Bremsweg. Du hast es mir nicht geglaubt, gell?
1: Bist so ein Schlauch.
0: Hier klingelt es gerade, 0800 904 1000. Wer ist dran? Guten Morgen.
3: Guten Morgen, der Manni da aus Rummansfeld, aus dem Bayerischen Wald.
0: Servus,
1: hey,
0: grüß dich.
1: Der Bremsweg verlängert sich. Das ist im Winter doch so, aber doch nicht im Sommer.
0: Auch im Sommer. Und? Habe ich recht?
3: Ja, klar hat er recht. Der Gummi ist ja viel weicher von den Winterreifen. Der hat eine viel weichere Gummimischung, dass der besser greift. Und wenn die Straße warm ist oder heiß ist, dann klebt das viel besser. Das ist wie so ein
0: Das versteht man, ja.
1: Im schlimmsten Fall kann ich auch noch mit meinen Winterreifen auf dem Asphalt festkleben.
3: Festkleben nicht, aber die Reifen, du hast auch einen höheren Reifenverschleiß.
0: Und an der Tankstelle merkst du es dann im Geldbeutel. Ja, genau.
3: An der Tankstelle merkst du es sowieso, ja.
1: Aber ich fahre ja immer so langsam.
0: Gute Fahrt in den Sommer. Servus, ciao.
3: Danke euch auch. Ciao,
4: tschüss. 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
8: Einen wunderschönen guten Morgen. Ja, da gibt es tatsächlich zwei wichtige Punkte. Also wenn ihr jetzt mal auf eure Wetter-App schaut, seht ihr, dass diese Hitze jetzt wahrscheinlich so bis Mittwoch nächster Woche geht. Es ist aber so, das sind nur Wettermodelle und die ändern sich gerade täglich, also stündlich fast, immer wenn sie neu berechnet werden. Es kann also noch viel, viel länger dauern, also Open-End eigentlich momentan. Und der zweite Punkt ist, wie fühlt sich das jetzt eigentlich an? Also heute kriegen wir 28 bis 32, am Wochenende dann auch am Montag noch bis zu 36 Grad. Boah. Und was euch die Apps eben nicht sagen, die hohe Luftfeuchtigkeit. Also es wird super schwül und deswegen wichtig, können sich ab morgen und auch dann am Samstag regional schwere Gewitter bilden. Wird nicht jeden treffen, aber habt das bitte auf dem Zettel.
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7: Bayern will Kinder und Jugendliche ab sofort besser vor den Risiken von Smartphones und sozialen Medien schützen. Cordula Senft.
10: Ja, in Zukunft gibt es an den Schulen mehr Unterricht und Tipps dazu, wie man sicher chattet, Falschnachrichten erkennt und sich vor Cybermobbing schützt. Das hat Kultusministerin Stolz angekündigt. Für Eltern gibt es neue Infopakete und Beratung, damit sie ihre Kinder beim Umgang mit Handy und Internet besser begleiten können. An den Schulen dürfen Handys ab dem kommenden Schuljahr ja grundsätzlich erst ab der 8. Klasse privat genutzt werden.
7: Also nichts mehr mit Counter-Strike im Religionsunterricht. Gut so.
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10: Es wird heiß in Bayern. Hilfsorganisationen wie die Malteser geben Tipps, wie man damit umgehen kann. Gerade auch Nürnberg ist mit über 30 Grad dabei. Bayern-Reporterin Birgit Behringer in Mittelfranken.
11: Es ist wichtig, viel zu trinken. Wasser, ungesüßte Tees oder Schorlen. In Nürnberg helfen dabei auch Trinkwasserbrunnen, wo man sich Wasser abfüllen kann. Dazu leicht essen, viel Obst und Gemüse und die Wohnung tagsüber abdunkeln, morgens und abends dann durchlüften. Und wer sich auch zwischendurch mal abkühlen möchte, es gibt in Nürnberg, aber auch in vielen anderen Städten öffentliche, klimatisierte Orte wie Kirchen oder Bibliotheken.
10: Die USA und der Iran haben ein Rahmenabkommen unterschrieben, früher als erwartet. Das haben beide Seiten bestätigt. Es tritt sofort in Kraft. Das Abkommen beendet den Konflikt auch im Libanon. Die wichtige Handelsstraße von Hormus wird wieder geöffnet. Die USA lassen die Seeblockade fallen und der Iran darf sein Öl wieder frei verkaufen. Die Basketballer des FC Bayern brauchen noch einen Sieg, dann sind sie Meister. Am Abend haben die Münchner das dritte Spiel in der Playoff-Finalserie gegen Alba Berlin gewonnen mit 91-83. Damit steht es jetzt 2-1 für den FC Bayern. Mit einem Sieg morgen könnten sie den Meistertitel perfekt machen. Es wäre der 8. für die Münchner. Bei der Fußball-WM hat Kolumbien gerade 3-1 gegen Usbekistan gewonnen. Ein Tor für Kolumbien schoss FC Bayern-Star Luis Díaz. Und das trendet gerade online, Geschichten rund um die Fußball-WM. So sind die beiden deutschen Nationalspieler Leon Goretzka und David Raum zu Gast beim Goethe-Institut in Chicago, wo sie von jungen Fans begeistert empfangen wurden. Viele lernen dort Deutsch oder haben deutsche Elternteile. Die Kinder durften den Spielern Löcher in den Bauch fragen. Eine an David Raum lautet:
3: Can you sign my finger for me?
10: Kannst du meinen Finger signieren? Das macht Raum dann auch. Allerdings auf die Hand. Da ist mehr Platz.
7: Ja, hoffentlich hat er einen wasserfesten Edding genauso. Süß. Das Antenne Bayern Verkehrszentrum. Wir wollen, dass ihr immer gut ankommt. Unser Basti ist im verdienten Azubi-Urlaub die Woche. Ich übernehme gerne für ihn. Also besser gesagt, ich probiere es. A3 Nürnberg Richtung Passau in Höhe Rosenhof. Da hat es einen Unfall mit ein paar Fahrzeugen gegeben. Immer noch Aufräumungsarbeiten und die werden noch eine gute halbe Stunde lang dauern. A99 München.
8: Sebastian. Aufräumungsarbeiten.
7: Aufräumungsarbeiten, ja. Ist doch ein schönes Wort, oder?
8: Tolles Wort.
7: Ja, okay. Okay, Reinigungsarbeiten, jetzt sei mal nicht so hier. A99 München Südrich. Du bist so blöd, Entschuldigung. Zwischen Germering Nord und München Ludwigsfeld. 5 Kilometer Stau. Echtzeitmessung springt an. 20 Minuten braucht er da länger. Die neuesten Blitzer bayernweit nur bei uns. In Langenzenn, in Mittelfranken wird geblitzt. In der Ansbacher Straße. Bamberg meldet einen im 50er Bereich. In der Armeestraße. Und noch einer von euch.
12: Guten Morgen, lieber Leiki. Guten Morgen, liebe Indra.
8: Hi.
12: Ich möchte eine Blitzer melden in der Erlanger Straße in Nürnberg. Und Leiki ist eine würdige Vertretung für den Basti.
7: Oh. Ja, zweiter Bildungsweg ist das hier.
8: Ich sag nur Aufräumungsarbeit.
7: Wenn ihr noch was gesehen habt, Staus oder Blitzer, meldet sie mal gerne kostenlos unter der 0800 994 9000. Ich nehme alle Tipps entgegen.
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8: Sonnenschein und ihr liebt die 90er. Der nächste Flashback kommt.
7: Klassiker dazu. Viele aktuelle Songs. Alex Warren.
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0: FM ist wach. 7.11 Uhr, guten Morgen. Ihr wollt einen schnellen Tipp fürs Spiel am Samstag, ja? Keine Chance.
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0: Ich möchte nochmal klarstellen, es war weder Indras noch meine Idee. Ihr habt uns seit dem letzten Deutschlandspiel überschüttet mit Mails und Sprachnachrichten. Wir brauchen unbedingt ein WM-Orakel, das unser nächstes Spiel gegen die Elfenbeinküste tippt. Tja, und dann hat sich das Frauchen von Elfriede gemeldet. Elfriede ist eine afrikanische Riesenschnecke. Romina aus Waldershof in der Oberpfalz. Ist deine Elfriede fit?
2: Der Elfriede geht super. Sie schaut schon raus aus dem Häuschen und ist bereit.
3: Super. Für alle, die uns jetzt gerade erst hören, Romina hatte früher Pferde. Irgendwann hat sie sich gedacht, ich brauche irgendwie ein Tier, was besonders ist, was niemand hat. Und deswegen hat sie jetzt eine Riesenschnecke von der Elfenbeinküste, die ist so groß wie ein bayerischer Dackel. Und unser WM-Orakel.
0: Und vor allem, die Schnecke ist unparteiisch, ja?
2: Natürlich.
3: Also, du hast die Elfriede jetzt auf einen Tisch gesetzt.
2: Genau, im Moment habe ich sie noch in der Hand. Ich würde sie jetzt an ihren Startplatz setzen.
3: Ja, links 20 cm entfernt ist die Deutschlandflagge und rechts die von der Elfenbeinküste. Und auf beiden Flaggen liegt ein bisschen Süßkartoffel, weil das ist Elfriedes Lieblingsessen.
2: Ganz genau.
0: Okay, 3, 2, 1, Schleimerei, jetzt.
2: Gut, Elfriede wurde losgelassen und ist auf dem Weg.
0: Und schneckt hoffentlich in die richtige Richtung.
2: Sie schneckt langsam los, im Moment noch geradeaus.
3: In welche Richtung?
2: Im Moment noch ganz gerade nach vorne.
3: Mhm. Also da, wo überhaupt gar keine Fahne ist.
2: Richtig. Sie schaut sich um, links, rechts.
0: Aha.
2: Es geht gerade in die Richtung Elfenbeinküste.
3: Nee, ne?
2: Mhm. Ja, Elfriede,
3: mach falsche Richtung. Könntest du sie nicht so leicht anpusten? So?
0: Nein, halt, das ist wehe, du machst es.
2: Lieber nicht. Wir wollen ja nicht schummeln.
0: Ich schlag vor, wir spielen jetzt mal einen Song und schauen, wie sich das hier weiterentwickelt, okay?
2: Okay, könnte noch etwas dauern.
3: Elfriede, dreh um.
2: Ja, Elfriede,
3: falsche Richtung.
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0: von der Bayern 7.17 Uhr. So, jetzt wieder schnell in die Oberpfalz zu Romina und ihrer Riesenschnecke Elfriede. Sie ist ja Bayerns langsamstes WM-Orakel und tippt in diesen Sekunden, wer übermorgen am Samstag das WM-Spiel gewinnt, Deutschland oder die Elfenbeinküste. Und?
1: Ich habe gute Nachrichten für die deutsche Mannschaft. Die Elfriede ist auf dem richtigen Weg.
2: Ja.
1: Das und schneckt geradeaus auf die deutsche Flagge zu.
3: Ach komm. Aber was ist passiert? Wirklich. Weil sie war ja eben, auf dem Weg Richtung Elfenbeinküste. Und jetzt?
1: Sie hat dann ganz scharf abgedreht nach links und ist jetzt wirklich, also zielgerichtet auf die deutsche Flagge zu. Auf die Süßkartoffel.
0: Obwohl eine Schnecke nicht hören kann, hat sie
1: nicht
0: uns anscheinend
1: hören,
0: doch gehört.
1: Genau. Und auch nicht so gut sehen. Also sie geht eher nach Geruch und anscheinend.
3: Aber auf beiden Flaggen liegt Süßkartoffel. Also wir haben jetzt nicht geschummelt.
1: Nein, auf beiden Seiten ist das Allergleiche.
0: Wie lang braucht die ungefähr? Für 30, 40 Zentimeter? Was meinst du?
1: Naja, das kommt auf die Laune an. Aber ich denke mal, jetzt vielleicht noch so 2 bis 3 Minuten.
0: Oh.
1: Dann könnte sie angekommen sein, wenn sie dann geradeaus weitergeht.
0: Okay, wir hören uns gleich wieder. Ja?
1: Okay.
0: Ein Orakel, das definitiv nie geblitzt wird.
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0: Eisenrad steht, das Fest zählt sowieso. Franken freut sich auf das größte Volksfest am bayerischen Untermain. In Aschaffenburg geht's morgen los. Gleichzeitig ein Riesenärger in der Landeshauptstadt um die Wiesen. Wer darf ein Zelt aufbauen und wer nicht? Der Betreiber von einem kleinen Zelt fühlt sich benachteiligt und klagt gerade vor Gericht. Die Einzelheiten hat gleich Cordula um 19:30. Es ist 7:22 Uhr. Guten Morgen.
1: Guten Morgen. Und wie wird unser zweites WM-Spiel gegen die Elfenbeinküste am Samstagabend ausgehen? Wer gewinnt? Bayerns langsamstes WM-Orakel ist vorhin in der Show gestartet. Mhm. Es ist eine afrikanische Riesenschnecke. Super, super süß. Mit dem Namen Elfriede.
0: Die hat einen guten Charakter. Ja.
1: Die ist fast so groß wie ein Dackel. Mhm. Frauchen Romina am Terrarium in der Oberpfalz. Und
2: Elfriede sitzt auf der Deutschlandflagge und genießt ihre Süßkartoffel.
3: Ja!
0: Nicht wahr.
2: Doch. Und sie sitzt da und sie bleibt da sitzen und sie macht keinen Millimeter mehr. Also sie hat sich definitiv entschieden.
1: Aber das heißt ja, wenn man das jetzt so interpretiert noch, ne, dass es vielleicht ein enges Höschen werden könnte. Also dass es erst so aussieht, als würde die Elfenbeinküste vorne liegen und dann wird unsere Mannschaft das Spiel nochmal rumreißen.
2: Ja, könnte sein, ja.
0: Und damit steht fest, Deutschland gewinnt das Spiel gegen die Elfenbeinküste am Samstagabend.
2: Ja. Ganz genau.
0: Weil.
1: Und jetzt sag ich euch noch, wie.
0: Wie?
1: 9:0.
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2: Guten Morgen, jetzt noch durchlüften und dann alle Schotten dicht. Rot im fränkischen Seenland hat schon 18 Grad, Augsburg oder Regensburg messen wir momentan 17 Grad. Und heute startet eine mindestens 8-tägige Hitzewelle mit 30 Grad und mehr. Mindestens sage ich deswegen, weil es momentan wirklich noch Open End ist. Man kann noch gar nicht sagen, wie lang geht das Ganze. Und was ist sonst noch wichtig? Es wird ganz schön schwül. Und deswegen bilden sich jetzt am Wochenende auch einzelne kräftige Gewitter, weil die Luftfeuchtigkeit so hoch ist. Also plant das bitte mit ein.
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1: So, Cordula, ab sofort heißt Daumen drücken für die 4600 Wirtschaftsschülerinnen und Schüler bei uns in Bayern.
4: Ja, sie starten in ihre schriftlichen Abschlussprüfungen. Los geht's heute mit Deutsch, morgen dann Mathe, Montag Englisch. Insgesamt sind's 5 Prüfungen. Der Abschluss der Wirtschaftsschule entspricht einem mittleren Schulabschluss. Die Absolventen können dann eine duale Ausbildung beginnen oder auf eine weiterführende Schule bis zum Abitur gehen. Die bayerischen Wirtschaftsschulen sind bundesweit einzigartig und sollen Jugendliche vor allem auf den Beruf vorbereiten, mit Schwerpunkten in Wirtschaft und Verwaltung.
1: Ja, die Glühwürmchen stehen günstig, ihr schafft das.
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4: Das Rahmenabkommen zwischen den USA und dem Iran ist unterschrieben. Früher als gedacht. Das haben beide Seiten bestätigt. Vermittler Pakistan betont, das Abkommen gilt ab sofort. Wichtigste Punkte: alle militärischen Einsätze enden und die Handelsstraße von Hormus wird wieder geöffnet. In den nächsten 60 Tagen sollen dann noch mehr Details geklärt werden. Dem Münchner Oktoberfest droht ein Skandal. Das Oberlandesgericht entscheidet per Eilantrag, ob das Paulaner- und das Schottenhammelzelt dieses Jahr aufgebaut werden dürfen. Der Wirt des kleinen Wiesenzelts Münchner Stuben, Alexander Egger, will die Vergabepraxis ändern und fordert gerichtlich eine europaweite Ausschreibung. Bayern-Reporter Leon Stojanovic in Oberbayern.
5: Eine Entscheidung über die Vergabepraxis könnte aber bis nach der Wiesn dauern. Deshalb hat Egger nun einen Eilantrag gestellt, der verhindern soll, dass Zelte Ende Juni aufgebaut werden, solange das Hauptverfahren nicht entschieden ist. Wird dem Antrag stattgegeben, könnten beide Zelte, darunter das traditionelle Anstechzelt Schottenhammel, dieses Jahr auf der Wiesn fehlen.
4: Bei der Fußball-WM hat Kolumbien am Morgen 3:1 gegen Usbekistan gewonnen. Ein Tor schoss FC Bayern-Star Luis Diaz. Davor hat sein Bayern-Teamkollege Harry Kane 2-mal für England getroffen. Am Ende stand es 4:2 gegen Kroatien. Portugal mit Superstar Ronaldo kam nicht über ein 1:1 gegen Kongo hinaus. Ghana und Panama trennten sich 1:0. Und das trendet gerade online. Videos im Netz von einem spektakulären Polizeieinsatz in München. Dort hatten Diebe gestern einen Juwelierladen in der Innenstadt überfallen. Ihre Flucht endete dann schnell. Nach einer krimigleichen Verfolgungsjagd mit 40 Streifenwagen wurden sie an der Auffahrt zur Autobahn gestoppt. Im Auto fand die Polizei dann auch die Beute, Luxusuhren im Wert von mehreren 100.000 €. Im Netz gibt es jetzt viel Lob für die Polizei und Häme für die Diebe. Da heißt es zum Beispiel erstmal Frühstück im Knast.
1: Das ist wirklich Alarm für Cobra 11 live gewesen. Ja.
2: Aber danke an unsere tolle Polizei.
1: Ja, super Job gemacht. So, unser Basti im verdienten Urlaub. Darum bin ich ausnahmsweise die Woche mal für Azubi im Antenne Bayern Verkehrszentrum.
2: Das ist schon gar nicht so schlimm.
1: Danke für dein Lob, ja. So, ja, genau. Ich will, dass ihr immer gut ankommt. Also ich probiere es zumindest. Hier die A3 Nürnberg Richtung Passau zwischen dem Kreuz Regensburg und Regensburg Universität. Da hat es einen LKW-Unfall gegeben. 2 Spuren immer noch gesperrt. Unfallaufnahme läuft immer noch auf der A7 zwischen Wasserlosen und Hammelburg. Standstreifen blockiert. Und jetzt auf die A99 München Südwest in Richtung München Nord. Hier beim Dreieck München Südwest und Ludwigsfeld. 10 Kilometer zähfließender Morgenverkehr. Echtzeitmessung springt an. 16 Minuten braucht er hier länger die Nerven. Die neuesten Blitzer bayernweit nur bei uns. In der Oberpfalz, in Neumarkt. In der Neumarkter Straße, 50er Bereich, gell? Im 90er Bereich auf der A8 bei Brunntal wird geblitzt und ihr habt auch noch einen.
6: Hallo, hier ist der Marcel. Hallo. Auf der A93 Fahrtrichtung Berlin in der Baustelle bei Windisch-Eschenbach in der 80er-Zone steht ein Blitzer.
1: Hi Marcel Ehrenmann, danke. Und wenn ihr noch was gesehen habt, Staus oder Blitzer, immer gern kostenlos melden unter der 0800.

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0: und den Millennium Hits.
2: Und dazu für euch die 80er Flashbacks.
0: Australien lässt grüßen und einen schönen Sommerdonnerstag mit aktuellem Sound.

0: Traumhafter Start in einen Sommerdonnerstag mit Antenne Bayern. Guten Morgen.
1: Guten Morgen.
0: 7.42 Uhr. Euer Spielplatz im Ort schaut aus wie eine Schlammarena. Und der Fußballplatz erinnert eher an eine reale Version von Minecraft. Dann bitte sofort melden. Wir kümmern uns um eure Herzensprojekte. Vorhin hat der Obst- und Gartenbauverein in Erbendorf in der Oberpfalz eine WhatsApp geschickt. Die haben da wirklich einen total abgefahrenen Vereinsgarten auf die Beine gestellt. Aber dann ist dem Gerd und seinem Team plötzlich das Geld ausgegangen.
2: Was wir bräuchten, wäre zum Beispiel kindgerechte Stühle und Tische oder auch ein Partyzelt oder auch Werkzeuge für Kinder. Oder auch zum Beispiel Spiele, können auch Brettspiele sein, kein Problem. Weil wir ja, wie gesagt, monatliche Treffen haben und wir können nicht nur mit den Kindern arbeiten, wir wollen auch einmal was anderes machen.
0: Verstehe ich. Aber das klingt schon sehr nach Kinderparadies, hä?
2: Ja. Wir haben auch einen Backofen gekauft heuer. Ja. Wir haben also einen Holzbackofen angeschaffen. Mit öffentlichen Fördergeldern, da haben wir uns beworben und haben auch eine Förderung bekommen. Wir haben auch monatliche Stammtische, wir wollen also hier eine Begegnungsstätte für Alt und Jung schaffen.
0: Gerd, ihr habt ganz schön vorgelegt, jetzt fehlt es quasi noch ein bisschen am Feintuning, speziell für die Kinder. Der Garten steht, die Kurzen sind am Start, ihr seid mit Herz dabei, jetzt fehlt nur noch das passende Zeug in Kindergröße.
2: Genau.
0: Euer Herzensprojekt ist damit schon mal bei uns, hier bei Antenne Bayern gelandet. Danke dafür, Gerd.
2: Gerne.
0: Und wenn ihr im Ort auch noch Unterstützung braucht, Antenne Bayern erfüllt in diesem Jahr noch 100 solcher Herzensprojekte. Also gebt's uns.

0: Ja, genau. Kann sogar ich nachsingen. So, es wird laut am Wochenende in Oberfranken. Der Antenne Bayern Frühwarnservice springt an. Vollsperre auf der A70 bei Bamberg. Da wird die alte Brücke endlich abgerissen. Morgen geht es dann am Abend los um 19 Uhr. Das dauert bis Samstag in der Früh um 6. Umleitung ist zum Glück großartig ausgeschildert. So,
1: und was 49. braucht ihr die nächsten Tage? Sonnencreme. Gerade hat die Stiftung Warentest die neue Untersuchung veröffentlicht. Super interessant, finde ich. Sonnenschutz für Kinder. Günstig macht das Rennen. Es gibt zwei Testsieger. Einmal die Eigenmarke von Lidl und das Tabaluga Sonnenspray gibt es bei Edeka. Kosten beide so ungefähr 6 Euro. Es gibt ein Problem bei der Sache. Die Creme, die müsste irgendwie auf die Kinder kriegen.
0: Ja, das kann dauern. Dann schmieren wir uns mal in den Donnerstag, würde ich vorschlagen. Ja?

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7: Weißt du, was ich mir immer denke, wenn du anfängst zu reimen?
6: Was denn?
7: Das ist ja nicht zum Aushalten. Du bist der Reimefuchs, weiß ich schon. Also, heute für mindestens die nächsten 8 Tage Hitzewelle, täglich 30 Grad und mehr. Wir bekommen relativ hohe Luftfeuchtigkeit. Deswegen können sich gerade morgen und am Samstag regional auch kräftige Gewitter bilden, werden wie immer bei so einer Wetterlage aber nicht jeden treffen.
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6: Cordula, dem Münchner Oktoberfest droht gerade ein Riesenskandal. Das Oberlandesgericht entscheidet im Moment über einen Eilantrag, der verhindern will, dass das Paulaner und das Schottnammelzelt überhaupt aufbauen dürfen.
8: Ja, der Wirt vom kleinen Wiesenzelt der Münchner Stuben, Alexander Egger, geht ja gegen die geltenden Vergaberegeln vor. Er will, dass die Zelte europaweit ausgeschrieben werden. Um Druck zu machen, hat er diesen Eilantrag gestellt, der die Stadt München daran hindern soll, die beiden Zelte zuzulassen, solange das Hauptverfahren nicht abgeschlossen ist. Das könnte sich aber bis mindestens nach Beginn des Wiesenaufbaus hinziehen und dann würde die Zeit nicht mehr ausreichen und damit würden das Paulanerzelt und vor allem das Schottenhammelzelt, in dem ja immer der Anstich stattfindet, dieses Jahr auf der Wiesen fehlen.
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8: Die bayerische Staatsregierung will den Schülerinnen und Schülern einen gesunden Umgang mit digitalen Medien beibringen. Bayern-Reporter Stefan Mack in Oberbayern. Das Kultus- und das Gesundheitsministerium haben jetzt ihr Programm dafür vorgestellt.
9: Im Unterricht soll das Thema in Zukunft eine viel größere Rolle spielen, sagt Kultusministerin Stolz hier in München. Also zum Beispiel, wie erkenne ich Fake News oder was tun gegen Cybermobbing? Für die Eltern gibt's mehr Beratungsangebote und Tipps. Und Handys dürfen ab kommendem Schuljahr frühestens ab der 8. Klasse privat genutzt werden.
8: Das USA-Iran-Abkommen gilt. Ab sofort. Beide Seiten haben überraschend schon unterschrieben. US-Präsident Trump am Abend bei einem Dinner mit Frankreichs Präsident Macron im Schloss Versailles. Die militärischen Einsätze enden dauerhaft, auch im Libanon. Der Iran macht die wichtige Handelsstraße von Hormuz wieder auf. Die USA lassen die Seeblockade fallen. Der Iran darf sein Öl wieder ohne Einschränkungen verkaufen. Du verlierst deinen Geldbeutel und bekommst ihn nach 25 Jahren zurück. Genau das ist einem Mann in Niederbayern passiert. Ein Mann hat ihn jetzt beim Rasenmähen im hohen Gras bei Passau gefunden und zur Polizei gebracht. Im Portemonnaie steckten noch ein alter Führerschein von 1996 und 10 D-Mark in bar. Und das trendet gerade online, die Fußball-WM und die teilweise sonderbaren Regeln für alle, die ins Stadion gehen. Große Flaggen im Stadion sind tabu, dafür haben die Fans noch Verständnis. Aber dann gibt es da noch andere Regeln, auf die Leute im Stadion per Lautsprecherdurchsage hingewiesen werden. Bitte nicht laut schimpfen zum Beispiel oder knutschen. Aha. Auch nicht erlaubt. Also. Im Internet sorgt das für viele Lacher. Ein Revoluzzer schreibt, ich gehe nackig ins Stadion. Ja, fertig.
0: Ja, recht hat er.
7: Wisst ihr, was ich machen würde? Hm? Ich würde als Protest so ein Kiss-Mob machen. Alle im Stadion zählen runter, 3, 2, 1 und jeder küsst dann jeden Mal.
0: Mega.
7: Den Nachbarn
0: bin ich dabei, genau. Ja, und wenn sich da irgendeine Nation dran stößt, dann können sie gerne ihre eigene WM machen. Also wirklich.
7: Das ist doch crazy, oder? Wie kommt man auf sowas?
0: Naja. Kein Kommentar. Das Antennebahn-Verkehrszentrum, normalerweise an dieser Stelle mit Azubi Basti, der ist aber in dieser Woche im verdienten Urlaub. Ich übernehme für ihn A3 Nürnberg Richtung Passau zwischen dem Kreuz Regensburg und Regensburg-Universität. Nach dem LKW-Unfall sind immer noch zwei Spuren gesperrt. A7 Würzburg Richtung Fulda zwischen Wasserlosen und Hammelburg. Hier läuft die Unfallaufnahme immer noch. Standstreifen blockiert. Jetzt auf die A99 zwischen dem Dreieck München Südwest und Allach. 9 Kilometer Stau, Echtzeitmessung springt an. Oje, 62 Minuten dauert es länger. Also Nerven bewahren. Die neuesten Blitzer bayernweit nur bei uns in Oberbayern, in Dorfen. An der Leiten wird geblitzt. Mur am See in Mittelfranken meldet einen auf der B13 und ein Blitzer ist aufgebaut bei der Konrad-Adenauer-Brücke in Würzburg auf der B19. Und wenn ihr noch was gesehen habt, Staus oder Blitzer, immer gerne kostenlos melden unter der 0800 994 9000.
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0: So, hier braucht's noch Millennium-Hit für die Motivation. Mando Diao.
7: Und dazu ein mega Flashback, der offizielle Sommerhit von 99.
0: Wir starten aktuell mit Kameras.
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0: Sommer. Ja, die Schlangen an den Eisdielen bei uns, die werden von Tag zu Tag länger. Und wir haben den Soundtrack für die heißen Temperaturen. Mehr Sommer in Noten geht eigentlich gar nicht. Lou Bega hat damit einen der größten Hits der 90er gelandet. Geschrieben hat er den mal, hat er mir erzählt, in einem Münchner Biergarten.
1: Ach komm,
0: sogar Weltstar Ed Sheeran feiert den Song mit den Worten: Das ist meine Kindheit. Mambo Number 5, jetzt auf

0: 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Ihr hört uns gerade im Erfinderland Nummer 1. Ja. Ja, es ist wirklich so. Das hat uns auch heute Morgen wieder mal ein Hörer bewiesen, nämlich Thomas aus Habangen im Allgäu. Das Reel von seiner Idee hat die meisten Klicks der Woche hier bei uns auf unserer Insta-Seite.
1: Ja, was ich erfunden habe mit zwei Mitschülern, ist eine Maschine, die automatisiert Leberkäse-Semmel produziert. Wir haben da so ein Bedienterminal, so kann man sich vorstellen, wo so verschiedene Knöpfe drauf sind. Senf, Ketchup und dann drückt man da drauf und dann fährt die Maschine los. Dann wirft es einen Semmel aus, der wird dann geschnitten, fährt dann vor, holt sich so ein Fleischkäse, Leberkäse-Stückle ab, tut dann die Soße drauf, eben was man gewählt hat, setzt ihn zusammen und dann kommt am Ende raus. In 30 Sekunden bekommt man dann seinen Leberkäse.
2: Wie seid ihr auf die Idee gekommen?
1: Bei uns an der Hochschule, da muss man halt ein Projekt umsetzen und ich habe dann gleich zu den anderen gesagt, lass irgendwas machen, was echt cool ist, was es so noch nicht gibt.
0: Aber eine Todsünde habt ihr schon begangen. Also, du weißt, worauf ich anspiele.
1: Der Ketchup?
0: Ja, genau, der Ketchup.
1: Jedes Mal, wenn wir die präsentiert haben oder irgendwo, wo die lief, 30% hat den auch mit Ketchup gegessen.
0: Also. Ja, das sind ja Heiden, das sind ja Ungläubige.
2: Ach, Quatsch.
1: Ja.
2: Ich finde, ich esse auch ab und zu mal mit Ketchup.
1: Ja, das kann man schon machen. Verratskeim.
2: Das ist nicht so schlimm. Zum Notfall geht es auch.
0: Thomas, vielleicht wird aus einer kleinen Leberkäse-Semmelmaschine bald eine ganz große Firma. Wir wünschen es euch auf jeden Fall.
2: Ja, von Herzen.
1: Vielen Dank, ja.
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9: Guten Morgen, wir starten gemeinsam in eine mindestens 8-tägige Hitzewelle mit 30 Grad und mehr. Am heißesten bei uns in Bayern wird es wahrscheinlich die kommenden Tage im Großraum Kitzingen, Unterfranken bis zu 36, 37 Grad. Und dazu Tropennächte, gerade in unseren Innenstädten, nachts nicht unter 20 Grad. Hohe Luftfeuchtigkeit und deswegen können sich besonders morgen und am Samstag einzelne Hitzegewitter bilden.
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8: Ihr habt es gerade gehört, Bayern steht vor einer richtigen ersten Hitzewelle. Hilfsorganisationen wie zum Beispiel die Malteser oder auch Städte geben schon Tipps. Cordula Senft.
10: Ja, viel trinken steht natürlich ganz oben auf der Liste. Die Stadt Erlangen zum Beispiel weist darauf hin, dass es inzwischen 5 öffentliche Trinkbrunnen dort gibt, an denen sich jeder kostenlos Wasser abfüllen kann. Auch viele andere Städte bieten das an. Auch Tiere freuen sich jetzt über Wasserstellen. Der Landesbund für Vogelschutz empfiehlt eine flache Schüssel oder einen Blumentopfuntersetzer voll Wasser. Aus hygienischen Gründen sollte man das Wasser täglich wechseln und die Schale abwaschen.
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10: Mit dem Zug kostenlos ins Nachbarland. Deutschland und Polen spendieren jeweils 30.000 jungen Leuten einen Bahnpass für eine Erkundungsreise. Die deutsch-polnischen Freundschaftspässe sind für Personen zwischen 18 und 27 Jahren gedacht, teilte das Mit dem Zug kostenlos ins Nachbarland. Deutschland und Polen spendieren jeweils 30.000 jungen Leuten einen Bahnpass für eine Erkundungsreise.

0: Davor hat England um Bayern-Top-Torschütze Harry Kane 4:2 gegen Kroatien gewonnen. 2 Tore kamen von Kane. Portugal mit Superstar Ronaldo kam nicht über ein 1:1 gegen Kongo hinaus. Ghana und Panama trennten sich 1:0. Und das trendet gerade online, ein Maislabyrinth in Buggingen in Baden-Württemberg. Der Landwirt hat sich für ein gerade sehr begehrtes Motiv entschieden. Er hat den WM-Pokal in sein Maisfeld gemäht. Wer durch die verschlungenen Wege irrt, läuft also aus der Vogelperspektive betrachtet durch die begehrte Trophäe. Ein echter Hingucker und riesig, 1,5 Hektar ist die Fläche groß. Auf ihr wachsen 120.000 Maispflanzen.
1: Ich höre schon die Schwaben sagen, hallo, jetzt habe ich mein Schnuggele im Pokal verloren.
2: Ich habe auch so einen Orientierungssinn wie eine Kartoffel. Also, liebe Schwaben, ihr seid nicht allein.
1: Das ist am ZDF im Verkehrszentrum. Ja, nicht mit Basti, unser Azubi. Harturlaub hat er sich verdient. Und Dr. Ich hier gerade lustig rum. Achtung, A3 Würzburg Richtung Nürnberg. Zwischen Geiselwind und Schlüsselfeld hat es ja einen Unfall gegeben, leider mit Verletzten. Ihr werdet gerade rechts an der Unfallstelle vorbeigeleitet. Unfallaufnahme läuft immer noch auf der A7 zwischen Wasserlosen und Hammelburg. Jetzt auf die A99. Westumfahrung München zwischen Germering Nord und dem Aubinger Tunnel. Linke Spur blockiert, da steht ein Pannenfahrzeug. Die neuesten Blitzer bayernweit nur bei uns. Nürnberg wird geblitzt in der Bayernstraße. Kolbermoor in Oberbayern meldet ein in der Aiblinger Straße. Und auch, da kommt noch einer.
3: Hier ist Diana. Ich wollte euch sagen, dass auf der Brücke Richtung Irgertheim an der Donaubrücke geblitzt wird. Der Blitzer wird gerade aufgebaut. Gute Fahrt. Kannst
1: gleich Dankeschön. Wieder abbauen. Und noch einer.
4: Hallo, hier ist die Karin. Ich wollte euch einen Blitzer melden.
5: Hallo.
4: Und zwar stehen sie in Herrsching in der Bahnhofstraße auf der rechten Seite gegenüber der Bank.
1: Oh, gar nicht schlecht, kann man gleich überweisen. So, wenn ihr noch was gesehen habt, Staus oder Blitzer, immer gern kostenlos melden unter der 0800 994 9000.
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1: Oh, TLC. Und auch Alex Warren lässt die Sonne noch mehr strahlen.

8:43 Uhr für alle, die noch ein bisschen skeptisch sind, ob wir am Samstagabend was reißen. Unser Antenne Bayern WM-Orakel hat sich ja heute Morgen festgelegt. Vor dem Spiel gegen die Elfenbeinküste sagt Riesenschnecke Elfriede einen deutschen Sieg voraus. So, eigentlich müsste das Video schon hochgeladen sein, aber ich sehe gerade die Kollegen da, die arbeiten im Schneckentempo.

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9: Und deine Bayern-Wetter, das ist wie beim Backofen. Heute stellen wir auf Vorheizen. Die Ober- und Unterhitze, die kommt dann noch. Oberpfalz, Regensburg momentan 18 Grad. Kronach in Oberfranken auch und Egling in Oberbayern 20 Grad. 28 bis 32 Grad gehen heute noch. Morgen dann bis 36 Grad. Viel Sonne, aber durch diese Schwüle kann es dann schon abends kräftige Gewitter, zum Beispiel in Schwaben und im Allgäu geben.
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9: 9 Uhr. Bayern will Kinder und Jugendliche besser vor den Risiken von Smartphones und sozialen Medien schützen. Cordula Senft aus dem Antenne Bayern Nachrichtenteam.
11: Ja, in Zukunft gibt es an den Schulen mehr Unterricht und Tipps dazu, wie man sicher chattet, Falschnachrichten erkennt und wie man sich vor Cybermobbing schützen kann. Das hat Kultusministerin Stolz jetzt angekündigt. Für Eltern gibt es neue Infopakete und Beratung, damit sie ihre Kinder beim Umgang mit Handy und Internet besser begleiten können. An den Schulen dürfen Handys ab dem kommenden Schuljahr grundsätzlich erst ab der 8. Klasse privat genutzt werden.
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11: Es tut sich was im Wohnungsbau. Im April wurden in Deutschland deutlich mehr Wohnungen genehmigt als letztes Jahr. Über 20.000 waren es und damit ein Plus von gut 9%, meldet das Statistische Bundesamt. Von Januar bis April gab es für Neubauten insgesamt fast 84.000 Baugenehmigungen. Auch Umbauten in bestehenden Gebäuden wurden öfter genehmigt. Es wird heiß heute in Bayern. Wie gut, dass wir viele Badeweiher im Freistaat haben. Bayern-Reporterin Tanja Hocker in der Oberpfalz. Wie sauber sind die denn?
12: Die meisten Weiher schauen gut aus. Die Gesundheitsämter überprüfen die Wasserqualität ja regelmäßig. Hier im Landkreis Tirschenreuth können die Badefans zum Beispiel ohne Bedenken in den Moorweiher bei Bernau springen oder auch in die Badeweiher in Pechbrunn und Wiesau. Auch der Erlenweiher im Steinwald schaut gut aus. Hier zeigt eine Website auch ständig, wie kalt das Wasser ist. Also aktuell fast 21 Grad.
11: Die Basketballer des FC Bayern brauchen noch einen Sieg, dann sind sie Meister. Am Abend haben die Münchner das dritte Spiel in der Playoff-Finalserie gegen Alba Berlin gewonnen mit 91-83. Damit steht es jetzt 2-1 für den FC Bayern. Mit einem Sieg morgen können sie den Meistertitel perfekt machen. Es wäre dann der 8. für die Münchner. Und das trendet gerade online. Nachwuchs im Münchner Tierpark Hellerbrunn. Es gibt junge Flamingo-Küken. Sie sitzen oder liegen noch etwas unbeweglich herum zwischen all den großen, schönen rosa Flamingos. Und sie sind nicht rosa, sondern noch hellgrau und haben, anders als die erwachsenen Vögel mit ihren pinken Stelzen, dunkelgraue Beine und Füße. Aber sie sind natürlich auch ohne rosa. Sehr süß.
9: Süß, ja, komm, also gleich ein Highlight. Ein Flamingo-Eingang, das kennen die Profis. Landesantenne Bayern Verkehrszentrum. Wir wollen, dass ihr gut ankommt. Es geht auf die A3 Würzburg Richtung Nürnberg zwischen Geiselwind und Schlüsselfeld. Da gab es einen Unfall. Verkehr wird auf der rechten Spur an der Unfallstelle vorbeigeleitet. Die A3 Frankfurt Richtung Würzburg zwischen Bessenbach-Balderschaff und Weibersbrunn. Unfallaufnahme. Auch hier wird der Verkehr vorbeigeleitet auf der rechten Spur und auf der Standspur. A99 Westumfahrung München Richtung Nürnberg zwischen Germering Nord und dem Aubinger Tunnel. Die linke Spur blockiert, da hat ein Auto eine Panne. Die neuesten Blitzer bayernweit nur bei uns, Mittelfranken. Langenzenn in der Ansbacher Straße, 50 sind erlaubt. Dann gehen wir nach Niederbayern auf die B15, Kumhausen. Da sind auch 50. Und ihr habt noch was?
4: Guten Morgen, hier ist der Klaus aus Erlangen.
9: Hi.
4: Ich möchte einen Blitzer melden auf Frankensteinweg A73 Richtung Nürnberg, Ausfahrt Erlangenbrück. Kurz vor der Ausfahrt wird der Blitzer gerade aufgebaut.
9: Dankeschön fürs Aufpassen und?
13: Hallo, hier ist die Elena.
9: Hi.
13: Auf der A92 München Richtung Deggendorf. Nach Wörth an der Isar steht an der Baustelle ein Blitzer.
9: Danke auch dir. Macht's genauso, wenn ihr was gesehen habt. Staus und Blitzer einfach durchklingeln. 0800 994 9000. Gute Fahrt euch.
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9: Ja, hallo. Und mit einem der besten Millennium-Hits, Weedles. Oder Bock auf die 90er mit Dr. Alban. Wir spielen alles. Aktuelle Hits zum

Samstagvormittag auf Antenne Bayern. Viel trinken, leichtes Essen, kein Sport in der Mittagshitze. Das sind so die Basics für die Hitzewelle, die ab heute am Start ist. Kollektive Schnappatmung. Auch bei allen, die so nach der Arbeit ins Auto oder auf einen aufgeheizten Fahrradsattel steigen. Deswegen lüften wir jetzt nochmal durch mit dem aktuellen Hit von Holly Humberstone. Ich finde, der fühlt sich gerade an wie die Markise, die rausgefahren wird. Wie der Rollladen, der runtergeht. Oder der Ventilator, der so schön auf Stufe 1 läuft. Ganz frisch für euch, To Love Somebody auf Antenne Bayern.

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10: Nach 10:30 hier ist das Antenne Bayern Verkehrszentrum. Wir wollen, dass ihr gut ankommt. Es geht auf die A3 Würzburg Richtung Nürnberg zwischen Geiselwind und Schlüsselfeld. Bergungsarbeiten, Verkehr wird auf der rechten Spur an der Unfallstelle vorbeigeleitet. Die A3 Frankfurt Richtung Würzburg zwischen Bessenbach-Walderschaff und Weibersbrunn. Unfallaufnahme immer noch und auch immer noch, dass der Verkehr auf der rechten Spur und auf der Standspur an der Unfallstelle vorbeigeleitet wird. Die A92 München Richtung Deggendorf zwischen zwischen Geiselwind und Schlüsselfeld. Bergungsarbeiten, Verkehr wird auf der rechten Spur an der Unfallstelle vorbeigeleitet. Die A3 Frankfurt Richtung Würzburg zwischen

0: Die Blitzermeldung auf dem Autobahn Zubringer-Sulzbach-Rosenberg in Fahrtrichtung Sulzbach-Rosenberg kurz nach der Abzweigung Ilschwang.
1: Dankeschön fürs Melden. Wenn ihr auch noch was habt, Staus oder Blitzer, einfach kostenlos durchklingeln. 0800 994 9000. Gute Fahrt.
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0: 0800 994 1000. Wo sind wir bei euch im Job? Bei was begleiten wir euch hier auf Antenne Bayern? Effi Ott, hallo.
1: Ja, hallo. Ich bin Wolfgang Meitinger. Bin seit 40 Jahren Architekt und wir arbeiten gerne auf dem Land. Wir arbeiten gerne für Privatkunden, weil das eigentlich das Entscheidende ist, denke ich, um für die Leute das Bestmögliche zu machen.
0: Ach, voll schön. Okay, dann lassen wir euch einfach schnell weitermachen. Habt einen schönen Tag.
1: Wünsche ich dir auch. Ciao, servus.
0: Und ihr kriegt einen frischen Sound hier von Antenne Bayern mit Kato. Turn the lights off. Und klingelt gerne durch 0800 994 1000. Bei was begleiten wir euch gerade im Job? Was macht ihr? Und warum haben

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12: Das Antenne Bayern-Wetter. Die 25-Grad-Marke ist schon um 9.40 Uhr geknackt. 33 Grad sind heute locker drin. Und die Sonne brennt derzeit bei wolkenlosem Himmel. Lenggries, Oberbayern, 21 Grad. Oberfranken, Ebensfeld, auch 22 Grad. Und hier, Ansbach, Mittelfranken, da haben wir schon 26 Grad. Morgen geht der bayerische Backofen auf 31 bis 36 Grad. Abends in Schwaben und im Allgäu dann schon erste Gewitter. Und auch das Wochenende sehr heiß.
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12: 10 Uhr, also es wird richtig heiß in Bayern. Kliniken stellen sich deshalb auf mehr Patienten ein. Cordula Senft aus dem Antenne Bayern Nachrichtenteam.
14: Ja, bei Temperaturen von über 30, teils über 35 Grad leiden mehr Menschen unter Kreislaufproblemen, Schwindel oder einfach auch Flüssigkeitsmangel. Die Kliniken in Unterfranken fühlen sich aber gut vorbereitet. Damit es gar nicht so weit kommt, raten Ärzte viel zu trinken, direkte Sonne zu meiden und auch sich nicht zu sehr anzustrengen. In Unterfranken und insbesondere in Kitzingen ist es ja regelmäßig am heißesten in Bayern.
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14: Passend zu den heißen Temperaturen hat die Stiftung Warentest Kindersonnenschutzmittel getestet. Und da gibt's gute Nachrichten für Eltern. Die meisten der 18 getesteten Produkte schützen zuverlässig vor UV-Strahlen und das oft schon für wenige Euro. Den Testsiegerplatz teilen sich die Eigenmarke von Lidl und das Tabaluga-Sonnenspray von Edeka. Dicht gefolgt von den Eigenmarken von Rossmann und DM. 5 Kindersonnenschutzmittel sind durchgefallen. Weil es auf und rund um Allgäuer Berghütten in letzter Zeit immer wieder Vandalismusfälle gegeben hat, ist die Polizei da jetzt öfter unterwegs. Bayern-Reporter Markus Pöppal.
15: Ja, die alpine Einsatzgruppe will in den nächsten Wochen verstärkt in den Allgäuer Alpen kontrollieren. Der letzte Vorfall hat sich am Dienstag an der Berghütte nahe dem Gaisalpsee oberhalb von Oberstdorf ereignet. Dort sind 6 Männer erwischt worden, die in einem geschützten Gebiet wild gekämmt und Müll hinterlassen haben. Ob sie auch für den Einbruch in die Hütte verantwortlich sind, das wird noch ermittelt.
14: Bei den Baskets Bamberg brodelt es. Trainer Anton Gavel will nach München wechseln und den Job von Bayern-Cheftrainer Pešić übernehmen. Seinen Vertrag in Bamberg will er vorzeitig beenden, wegen eines Formfehlers bei der digitalen Unterschrift. Jetzt will sich deshalb sogar der langjährige Sponsor und Unterstützer Michael Stoschek ganz zurückziehen. Er sei sowohl von Gavel als auch vom FC Bayern enttäuscht, sagt er. Und das trendet gerade online. Warnungen vor Fake-Portalen für die Fußball-WM in den USA, Kanada und Mexiko. Denn wer Tickets kaufen will, kann schnell auf Betrugsseiten landen. Die Cyberabwehrplattform Silent Push hat über 300 täuschend echt nachgebildete WM-Ticketportale gefunden. Das FBI hatte schon Ende Mai vor solchen Fake-Portalen gewarnt und dazu aufgerufen, direkt über die Internetseite der FIFA statt über Suchergebnisse oder gesponserte Anzeigen zu gehen. Noch gibt's ja WM-Tickets im Rahmen einer Last-Minute-Phase.
16: Dann viel Spaß!
12: Das Antenne Bayern Verkehrszentrum. Wir wollen, dass ihr gut ankommt. A3 Würzburg Richtung Nürnberg zwischen Geiselwind und Schlüsselfeld. Bergungsarbeiten, da wird der Verkehr auf der rechten Spur an der Unfallstelle vorbeigeleitet. A8 Stuttgart Richtung München zwischen Sulzemoos und Dachau-Fürstenfeldbruck. Unfall, linke und mittlere Spur blockiert. Zwischen Odelshausen und Dachau-Fürstenfeldbruck haben wir 8 Kilometer Stau. Da ploppt auch die Antenne Bayern Echtzeitmessung auf mit 50 Minuten plus. A92 München Richtung Deggendorf zwischen Altdorf und dem Kreuz Landshut, Wanderbaustelle auf der rechten Spur noch bis 12 Uhr. Die neuesten Blitzer bayernweit nur bei uns. Unterfranken am oberen Marienbach in Schweinfurt, 60 sind erlaubt. Dann in Schweigen in der Aschauer Straße, da sind 50. Und in die Oberpfalz gehen wir noch nach Cham in der Buchbergstraße, auch da bitte nicht schneller als 60. Wenn ihr noch was gesehen habt, Staus oder Blitzer, dann meldet das Ganze kostenlos 0800 994 9000. Gute Fahrt euch!
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12: So ihr Lieben, Arme hoch, DJ Bobo kommt. Deswegen schwitzt er auch nicht. Millennium mit, kriegt ihr mit Pink. Und die aktuellen Hits sowieso ganz easy durch den Vormittag. Olivia Dien ist hier.
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wenn Bobo Idiot heißt, hat er den Namen behalten. Der Peter René Baumann. DJ Bobo, everybody für euch auf Antenne Bayern. Neues Ding von Loi, Red Eyes gleich für euch, davor die Imagine Dragons. Geht um den eigenen Ehrgeiz und Sänger Dan Reynolds selbst. Mega verbissen und deswegen zeigt er auch an einer Stelle im Song seine Rap-Skills. Müsst ihr mal drauf achten, unfassbar schnell, wie der unterwegs ist. Whatever it takes für euren hoffentlich nicht ganz so ehrgeizigen Arbeitstag. Hier auf Antenne Bayern.

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6: Halb elf, hier ist das Antenne Bayern Verkehrszentrum. Wir wollen, dass ihr gut ankommt. A8, Stuttgart Richtung München, zwischen Sulzemoos und Dachau. Fürstenfeldbruck, Unfall, linke und mittlere Spur blockiert. Und zwischen Odelshausen und Dachau-Fürstenfeldbruck haben wir derzeit 9 Kilometer Stau. Echtzeitmessung von Antenne Bayern ist aber runtergegangen auf knapp eine halbe Stunde. A8, München Richtung Salzburg, zwischen Rohrdorf und Bernau am Chiemsee. 10 Kilometer Stau, hier braucht ihr 50 Minuten länger aktuell. A9, Berlin Richtung Nürnberg, zwischen Bindlacher Berg und Bayreuth Süd. Ein Feuerwehreinsatz, hat nämlich ein LKW gebrannt. Rechte Spur und der Standstreifen sind noch blockiert. Die neuesten Blitzer bayernweit nur bei uns in der Oberpfalz, Mittenau, Brucker Straße 50. Dann gehen wir ins Berchtesgadener, wir gehen nach Oberbayern, nach Burghausen, in die Berchtesgadener Straße so rum, da sind 50 erlaubt. Falls ihr noch was habt, Staus oder Blitzer, einfach kostenlos melden. 0800 994 9000.

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0: cooler Sound von Kenya Grace. Strangers, Antenne Bayern am Donnerstagvormittag. Leben, wo andere Urlaub machen, bei uns in Bayern ja eh überall. Jetzt, wo es heiß wird, hat Irina aus Bernau-Felden am Chiemsee in Oberbayern, ich glaube, echt ein Dauergrinsen im Gesicht. Du hast eine Surfschule. Bei den Temperaturen ab jetzt, glaube ich, fällt jeder gerne ins Wasser. Aber wer fällt jetzt öfter rein? Die Youngsters oder die Erwachsenen?
1: Definitiv die Erwachsenen.
0: Okay. Warum?
1: Ich denke, dass es einfach auch mit dem Gleichgewicht zu tun hat. Okay. Vielleicht sind sie auch verkopfter, ich weiß es nicht. Aber die Erwachsenen plumpsen dann doch mal öfter rein.
0: Okay, aber ist ja gut. Wer Bock auf Surfen hat, einfach machen, oder?
1: Einfach nicht zu viel drüber nachdenken, einfach ausprobieren, rauf aufs Brett und losgleiten und schauen, was passiert.
0: Okay, bester Moment auf dem Wasser für euch?
1: Mein lustiger Moment ist immer, wenn es den Surflehrer ins Wasser schmeißt.
0: Sehr gut.
1: Das ist auf jeden Fall immer ein Lacher.
0: Ja, vor allem tut's gut bei dem Wetter. Also genießt den Sommer im Freistaat. Hier kommt Bayerns beste Musik für euch dazu. Maroon 5, This Love auf Antenne.

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12: Das Antenne Bayern Wetter, Aschaffenburg, Unterfranken schon 28 Grad, Deggendorf, Niederbayern 25 und sehr kühle 24 Grad in Oberstdorf im Allgäu. Wolkenlos, knackig blauer Himmel und viel Sonne, also nachmittags flimmert dann echt der Asphalt bei 28 bis 33 Grad. Morgen dann nochmal heißer, bis 36 Grad, es wird schwül, also habt bitte spätestens abends so erste Gewitter auf dem Zettel, zum Beispiel Schwaben und im Allgäu.
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12: 11 Uhr ist es. Ja, Erleichterung bei den Wiesnfans. Die Zelte für das Münchner Oktoberfest, die können trotz eines Gerichtsstreits jetzt erstmal wie geplant aufgebaut werden. Cordula Senft.
14: Ja, das hat das Bayerische Oberste Landesgericht gerade entschieden. Es hat den Eilantrag eines Münchner Wirtes abgelehnt. Der Wirt des kleinen Zeltes Münchner Stuben, Alexander Egger, wollte ja so verhindern, dass 2 große Zelte, das Paulaner und das Schottenhammelzelt, regulär aufbauen dürfen. Denn noch ist in einer anderen Sache nicht entschieden. Egger klagt ja gegen die geltenden Vergaberegeln. Er will erreichen, dass die Wiesenzelte europaweit ausgeschrieben werden.
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14: Nachdem ein Kleinkind in Schorndorf bei Stuttgart tot in einem Auto gefunden worden ist, wird jetzt gegen die Mutter ermittelt. Die Staatsanwaltschaft hat ein Verfahren wegen fahrlässiger Tötung eingeleitet, teilte eine Sprecherin mit. Die 44-Jährige soll das 20 Monate alte Mädchen gestern bei Hitze über Stunden im Wagen vergessen haben. Laut Bild war sie arbeiten gegangen. Erst am Nachmittag entdeckte sie ihre leblose Tochter. Ein Notarzt konnte nicht mehr helfen. Das Kind soll nun obduziert werden, um die genaue Todesursache herauszufinden. Bayern rüstet beim Schutz der Energieversorgung auf. Wirtschaftsminister Aiwanger und Innenminister Herrmann haben angekündigt, die Zahl der Notstromaggregate im Katastrophenschutz zu erhöhen. Bis jetzt sind es 170, bis Ende nächsten Jahres sollen es 250 Notstromaggregate sein. Die neuen Geräte sollen helfen, bei Stromausfällen wichtige Einrichtungen wie Krankenhäuser abzusichern. Der Hochsommer meldet sich ab heute zurück. Es wird heiß im Freistaat und wer sich abkühlen will, hat jede Menge Auswahl. Zum Beispiel in Schwaben. Bayern-Reporter Markus Pöppel.
15: Ja, und die gute Nachricht ist, von Nördlingen bis Oberstdorf ist die Wasserqualität der Badeseen top. Jede offizielle EU-Badestelle wird in der Saison 6-mal vom zuständigen Gesundheitsamt kontrolliert und zuletzt gab es hier in Schwaben keine Beanstandungen. Nur die Wassertemperaturen, die lassen noch so ein bisschen zu wünschen übrig. Der beliebte Rottachsee im Oberallgäu zum Beispiel hat aktuell gerade mal 18 Grad.
14: Und das trendet gerade online. Videos im Netz von einem spektakulären Polizeieinsatz in München. Dort hatten Diebe gestern einen Juwelierladen in der Innenstadt überfallen. Ihre Flucht endete dann schnell. Nach einer krimigleichen Verfolgungsjagd mit 40 Streifenwagen wurden sie an der Auffahrt zur Autobahn gestoppt. Im Auto fand die Polizei dann die Beute, Luxusuhren im Wert von mehreren 100.000 €. Im Netz gibt's jetzt viel Lob für die Polizei. 2 der Täter sollen noch heute dem Haftrichter vorgeführt werden. Bei einem dritten wird noch geprüft, ob er beteiligt war.
12: Ja, und liebe Grüße, Respekt an dieser Stelle mal an die bayerische Polizei. Habt ihr gut gemacht. Und wir wollen ja sowieso, dass ihr gut ankommt. Das Antenne Bayern Verkehrszentrum A6 Heilbronn Richtung Nürnberg. Zwischen Rot und dem Kreuz Nürnberg Süd, da ist eine ungesicherte Unfallstelle. Bitte aufpassen, da hat es geknallt mit mehreren Fahrzeugen. Es ist die rechte Spur, die betroffen ist. A8 Stuttgart Richtung München. Zwischen Sulzemoos und Dachau-Fürstenfeldbruck. Unfall, linke mittlere Spur noch blockiert. A8 München Richtung Salzburg. Zwischen Rohrdorf und Bernau am Chiemsee. 10 Kilometer Stau und da ist die Echtzeitmessung von Antenne Bayern jetzt hochgegangen auf 1 Stunde plus. Die neuesten Blitzer bayernweit nur bei uns in der Oberpfalz, Auerbacher Straße in Auerbach. 50 sind da erlaubt. Dann geht's auf die A92 in Oberbayern in Eching. 60. Und noch was von der B13 in Mittelfrankenburg-Bernheim. 100 dürft ihr fahren. Falls ihr noch was gesehen habt, Staus oder Blitzer, dann meldet das Ganze kostenlos. Geht unter der 0800 994 9000. Gute Fahrt euch.
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12: und Crazy Tame Butterfly. Komm mal.

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1: Da ist es sehr, sehr schön, was die Natur angeht. Sehr, sehr viele Seen, es gibt Biergärten. Wie gesagt, man kann super viele Sachen machen. Und deswegen ist es, glaube ich, sehr schön, bei uns im Bayerischen Wald Urlaub zu machen.
0: Ja, und so haben wir doch alle was, wo unser Herz halt verschlägt. Wir möchten Sie kennenlernen. Eure Herzensprojekte, bei denen vielleicht ja noch so ein bisschen Luft nach oben ist, wo es Verbesserungen geben kann. Und da habt ihr ganz schön geliefert vor unseren Antenne Bayern Plakaten. Vereine, Nachbarschaften, alle mit einer wichtigen Idee im Herzen. Anna aus Stadtlauingen in Unterfranken zum Beispiel.
2: Wir wünschen uns einen Treffpunkt für die wegen älteren Kinder quasi bei uns in der Gemeinde. Wir hatten gedacht an so einen Bikepark, weil eben viele bei uns, also die meisten mit dem Fahrrad, Roller, das gehört bei uns einfach dazu.
0: Oder Gerd aus Erbendorf in der Oberpfalz, da geht es um den Obst- und Gartenbauverein. Super schöner Vereinsgarten, viele Ausflüge mit den Kids, aber die brauchen noch was.
3: Was wir bräuchten, wären kindgerechte Stühle und Tische oder auch ein Partyzelt oder auch ja, Werkzeuge für Kinder oder auch zum Beispiel Spiele, können auch Brettspiele sein, kein Problem, weil wir ja, wie gesagt, monatliche Treffen haben und wir können nicht nur mit den Kindern arbeiten, die wollen auch mal was anderes machen.
0: Also das sind jetzt nur zwei von ganz, ganz vielen Projekten. Vielleicht ist euer das nächste. 100 Herzensprojekte. Wir packen es an, gemeinsam mit euch noch in diesem Jahr und natürlich auch Nachzügler. Kein Problem, könnt ihr mitmachen. Jeden Monat erfüllen wir ein zusätzliches Herzensprojekt on top hier auf Antenne Bayern.
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16: Halb zwölf, hier ist das Antenne Bayern Verkehrszentrum. Wir wollen, dass ihr gut ankommt. A6 Heilbronn Richtung Nürnberg zwischen Rot und dem Kreuz München. A6 Heilbronn Richtung Nürnberg zwischen Rot und dem Kreuz Nürnberg Süd. Fahrbahn auf eine Spur verengt, da hat es gekracht mit mehreren Fahrzeugen. Momentan Unfallaufnahme, bitte passt auf, da sind zum einen Personen auf der Fahrbahn und dran denken, zügig und eine schöne Gasse für Rettungs- und Einsatzfahrzeuge bilden. A7 Füssenreute Richtung Ulm zwischen Nersingen und dem Kreuz Ulm Elchingen. Ungesicherte Unfallstelle auf der linken Spur. Auch hier sind Personen auf der Strecke. A8 München Richtung Salzburg zwischen Rohrdorf und Bernau am Chiemsee. Immer noch die 10 Kilometer Stau. Echtzeitmessung von Antenne Bayern. Eine knappe Stunde plus. Die neuesten Blitzer bayernweit nur bei uns. In Oberbayern. Lengdorf in Brand-Lengdorf. Da sind 50 erlaubt. Dann gehen wir nach Oberfranken auf die A73. In Bamberg in der 100er Zone. Und in der Oberpfalz auf der B8 Mintraching. Da sind 80 erlaubt. Wenn ihr noch was gesehen habt, Staus oder Blitzer, dann meldet das Ganze kostenlos 0800 994 9000. Gute Fahrt euch!

0: mischt sich so schön mit Schweiß wie roter Tennissand. Nur bitte vielleicht nochmal überlegen, ob heute nicht unbedingt in der Mittagshitze so ein Ranglistenspiel zu legen. Also entweder morgens oder abends. Christoph, du bist Vorstand vom Deggendorfer Tennisclub. Wer ist lauter am Platz? Spieler oder diese Prosecco trinkenden Zuschauer auf der Terrasse?
1: Eigentlich die Zuschauer.
0: Dachte ich mir.
1: Es sind schon die Zuschauer, die anfeuern oder mal, ich sag mal, klatschen. Ja. Aber wenn nicht der ein oder andere Spieler mal schreien anfängt, ansonsten sind es die Zuschauer.
0: Okay, gut. Und wer ist besser so danach beim Platz abziehen?
1: Eigentlich die Trainer und die Erwachsenen.
0: Okay. Die üben noch, die Kleineren. Also dann Grüße auf die Anlage und gutes Spiel euch.
1: Ciao, mach's gut. Ciao.
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0: Und das hier ist der Sommerhit von Kerzal. Gabriel.

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16: Antenne Bayern Wetter und das ist wie beim Backofen. Heute stellen wir auf Vorheizen. Die Ober- und Unterhitze, die kommt dann noch. 30 Grad, jetzt zum Beispiel schon in Würzburg, kam in der Oberpfalz 27 Grad. Bobingen in den Schwaben 28 Grad, also da gehen sich heute locker noch 33 Grad aus. Morgen dann 31 bis 36 Grad, sehr sonnig, aber es wird schwüler, also hab bitte auch die ersten Gewitter auf dem Zettel. Die kommen morgen Abend zum Beispiel schon in Schwaben und im Allgäu runter.
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16: 12 Uhr. Bayerns Schulen dürfen in Zukunft neue Prüfungsformate verwenden. Das hat das Kultusministerium entschieden. Cordula Senft aus dem Antenne Bayern Nachrichtenteam. Welche denn?
18: Na, also Ziel ist es, ab nächstem Schuljahr mehr Spielraum zu lassen für innovative und lebensweltorientierte Leistungsnachweise, heißt es. Also zum Beispiel mithilfe von Debatten, Erklärvideos oder auch sogenannten E-Portfolios. Das sind digitale Sammlungen von persönlichen Leistungen und Ideen. Vor allem die Anwendung von KI wird dabei eine große Rolle spielen. Herkömmliche Formen wie Schulaufgaben bleiben aber ein wichtiger Bestandteil des Schulsystems, betont das Kultusministerium. Insgesamt soll es aber weniger solche verpflichtenden Leistungserhebungen geben.
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18: Der Nürnberger Stadtrat hat Erleichterungen für Menschen mit Assistenzhunden beschlossen. Für andere Hundehalter wird es dagegen teurer. Bayern-Reporterin Birgit Behringer in Mittelfranken.
19: Ja, künftig können sich mehr Menschen mit Behinderung von der Hundesteuer befreien lassen, wenn sie einen Assistenzhund im Alltag brauchen. Bisher waren das vor allem Blinde und Gehörlose. Aber auch immer mehr Menschen mit Angstzuständen zum Beispiel haben Assistenzhunde. Insgesamt erhöht die Stadt die Hundesteuer von 132 auf 144 Euro. Die erste Erhöhung seit über 20 Jahren.
18: Der letzte Transport mit Atommüll aus Großbritannien ist jetzt im Zwischenlager am AKW Brockdorf in Schleswig-Holstein angekommen. Die 7 Behälter kommen aus der Anlage Sellafield und werden in Brockdorf erstmal gelagert, bis in Deutschland ein Endlager gefunden ist. Bei dem Atommüll handelt es sich um Überreste von Brennelementen aus deutschen Kernkraftwerken, die in England aufgearbeitet worden waren. Der Lotto-Jackpot in Rekordhöhe von 50 Millionen Euro ist wieder nicht geknackt worden, zum 24. Mal nicht, so lang war es noch nie. Bei der Ziehung gestern tippte ein Spieler zwar alle 6 Gewinnzahlen richtig, die korrekte Superzahl fehlte ihm aber. Trotzdem bekommt er über 900.000 Euro. Die nächste Chance auf den Jackpot gibt's am Samstag, mehr wird er allerdings nicht, er ist bei 50 Millionen gedeckelt. Und das trendet gerade online, die norwegischen Fußballfans und ihre Wikinger-Moves. Sie verwandeln ihren Fanblock im Stadion quasi in ein Wikinger-Schiff. Zu sehen auf Insta, wie sie alle rot gekleidet im Takt rudern. Das klingt dann so. Und nicht nur im Stadion wurde gerudert, zum Beispiel auch sitzend auf einer Rolltreppe alle norwegischen Fans hintereinander. Da haben sie dann auch noch Wikingerhüte auf. Sieht sehr schräg aus.
16: Sehr, sehr lustig. Aber es fällt halt auch immer den Norwegern
14: ein. Ich bin ja selbst mal mit einem Wikingerschiff über den Atlantik gefahren, um nachzuvollziehen, dass hier praktisch das alles hier war.
16: 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Christian Franz.
14: Warum hast du mich jetzt leiser gemacht? Das war doch so interessant.
16: Ja, genau.
14: Auf der A6 Heilbronn Richtung Nürnberg, zwischen Rot und dem Kreuz Nürnberg Süd, bitte Vorsicht. Fahrbahn auf eine Spur verengt, Bergungsarbeiten. 8 Kilometer Stau. Und auf der A7 Fürstenreuth Richtung Ulm zwischen Nersingen und Kreuz Ulm-Elchingen. Geräumter Unfall, der Stau löst sich jetzt auf. Wenn ihr auf der A8 unterwegs seid, von München nach Salzburg, Baustelle zwischen Rosenheim und Bernau, 11 Kilometer, ihr braucht hier 55 Minuten länger. Und auch auf der A8 ein Stau momentan, und zwar von München in Richtung Stuttgart, hier nach Dachau-Fürstenfeldbruck und vor der Ausfahrt Sulzimoos-Stau, die Baustelle. Die neuesten Blitzer bayernweit, nur bei uns in Mittelfranken, Nürnberg-Bayernstraße, in Oberbayern, Eiselfing, Ammeranger Straße und Niederbayern-Kumhausen B15. Staus und Blitzer kostenlos melden, 0800 994 9000.
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16: 90er Flashback mit Deep Blue Something. Kurz nach 12, Hüngerchen. Na dann volle Portion mit Green Day. Und viel Selbstliebe mit dem aktuellen Hit von Kamrat, Hug Yourself.

0: 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Wo sind die glücklichen Eisdielenbesitzer?
1: Hi, ich bin die Rosetta und ich arbeite in der Eisdiele in Helmrex.
0: Hallo Rosetta, warum ist Eis ab jetzt ein Must-Have?
1: Weil es bringt gute Laune, es ist erfrischend und bei uns schmeckt am besten.
0: Okay, die Lieblingssorten bei 35 Grad Außentemperatur sind?
1: Die traditionellen Eiskugeln, also Schoko-Eis, Vanille-Eis und Erdbeeren bleiben immer die Lieblingssorten. Stracciatella, Amarena.
0: Okay, Rosetta, viel Spaß bei der Arbeit. Bleibt cool. Grazie mille, arrivederci.
1: Ciao, ciao. Ciao.

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20: 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Christian Franz.
21: Mit der A6 Heilbronn Richtung Nürnberg. Zwischen Rot und Kreuz Nürnberg Süd. Hier ist nur eine Spur frei. Bergungsarbeiten. Momentan 8 Kilometer Stau. Zurück bis Schwabach West. Ihr braucht 35 Minuten länger. Baustelle auf der A8 München-Salzburg zwischen Rosenheim und Bernau. 13 Kilometer Stau, ihr braucht hier 70 Minuten länger. Und A9 von München nach Nürnberg zwischen Manche und Denkendorf. 13 Kilometer Stau, 26 Minuten länger. Die neuesten Blitzer bayernweit. Nur bei uns geblitzt wird in Oberbayern-Lengdorf, in Brandl-Lengdorf. Dann eine Blitzer in Schweigen, Aschauer Straße und Unterfranken-Schweinfurt am oberen Marienbach. Staus und Blitzer kostenlos melden. 0800 994 9000.
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Also ich weiß jetzt ehrlich gesagt nicht, ob es bei dem Wetter die Cowboy-Boots sind, die wir tragen. Aber okay, tausche Boots gegen Flipflops und Snow Patrol. Können wir uns so vorstellen, wie wenn draußen das Auto zum Abholen auf uns wartet? Schön vorgekühlt, auf 17 Grad runterklimatisiert und dann einfach einsteigen und mal kurz

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15: Das Antenne Bayern-Wetter. Am wärmsten ist es heute in Unterfranken. Das ist immer noch mal so 2-3 Grad heißer. 31 Grad aktuell in Kitzingen. Porking, Niederbayern 28. Balderschwang im Allgäu 27 Grad. Wir haben wolkenlosen Himmel, also 33 Grad gehen gut noch heute. Morgen geht es dann weiter und da fetzen die Temperaturen nachmittags auf 31 bis 36 Grad. Abends dann bitte erste Gewitter auf dem Zettel haben. Die kommen zum Beispiel in Schwaben und im Allgäu runter.
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15: 13 Uhr und da sind vorher wirklich so ein paar Schweißperlen auf der Stirn gewesen. Erleichterung jetzt bei den Wiesenfans. Die Zelte für das Münchner Oktoberfest, die können trotz eines Gerichtsstreits erstmal wie geplant aufgebaut werden. Arno Siegemund.
17: Ja, das hat am Vormittag das Bayerische Oberste Landesgericht entschieden. Es hat den Eilantrag eines Münchner Wirtes abgelehnt. Der Wirt des kleinen Zeltes Münchner Stuben, Alexander Egger, wollte so verhindern, dass zwei große Zelte, das Paulaner und das Schottenhamel-Zelt, regulär aufbauen dürfen. Denn noch ist in einer anderen Sache nicht entschieden. Egger klagt ja gegen die geltenden Vergaberegeln auf der Münchner Wiesen. Er will erreichen, dass die Zelte europaweit ausgeschrieben werden.
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17: Die Temperaturen klettern immer weiter. Heute wird es so richtig heiß bei uns im Freistaat. Bayern-Reporter Stefan Mack in Oberbayern. Wie sind denn da die rechtlichen Regelungen für den Arbeitsplatz?
18: Ab 26 Grad im Büro sollen Arbeitgeber erste Maßnahmen ergreifen, zum Beispiel Getränke ausgeben. Ab 30 Grad müssen sie was tun, etwa Arbeitszeiten anpassen oder Ventilatoren aufstellen. Bei der Vereinigung der Bayerischen Wirtschaft hier in München heißt es, die Firmen sorgen für praxistaugliche Regelungen. Ein Recht auf hitzefrei gäbe es aber nicht.
17: Vor dem geplanten Umbau des Ulmer Donaustadions werden dort gerade 15 Stellen auf mögliche Weltkriegsbomben untersucht. Spätestens bis morgen soll feststehen, ob sich der Verdacht bestätigt. Für den Fall der Fälle müssten über 2000 Menschen raus aus den Wohnungen und Häusern. Betroffen wären dann auch ein Gefängnis und eine Klinik. In der bayerischen Nachbarstadt Neu-Ulm würden nur einige wenige Grundstücke in die Evakuierungszone fallen. Und das trendet gerade online: Nachwuchs im Münchner Tierpark Hellerbrunn. Es gibt junge Flamingo-Küken. Sie sitzen oder liegen doch etwas unbeweglich herum zwischen all den großen, schönen rosa Flamingos. Und die neuen, die sind nicht rosa, sondern die sind noch hellgrau und haben, anders als die erwachsenen Vögel, mit ihren pinken Stelzen dunkelgraue Beine.
19: Das sieht ja auch niedlich aus, gell?
17: Auf jeden Fall.
15: Apropos, hier ist Christian Franz. Ja. 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
20: Meinen Flamingo zu Hause kann man aufblasen. Ja. Auf der A6 Heilbronn Richtung Nürnberg. Zwischen Rot und dem Kreuz Nürnberg Süd weiterhin Bergungsarbeiten. Fahrbahn auf eine Spur verengt, 8 Kilometer Stau. Ihr braucht 30 Minuten länger. A8 München Salzburg zwischen Inntal-Dreieck und Achenmühle 7 Kilometer Stau, 12 Minuten länger. Und auf der A8 nochmal bei München Salzburg bei Bad Aibling Unfall, rechte Spur gesperrt. Wieder die A9 München Nürnberg zwischen Manch und Denkendorf durch die Baustelle und Pannen. Fahrzeug 16 Kilometer Stau. Ihr braucht 40 Minuten länger. Die neuesten Blitzer bayernweit. Nur bei uns Oberfranken auf der A73 bei Bamberg. Und noch ein Anruf. Hallo.
21: Ja, hier ist die Bettina. Hallo. Ein Fotoanhänger steht in Moser Richtung Vogt. Von Wolfegg her kommend nach in Richtung Vogt in Moser.
20: Danke, Bettina. Staus und Blitzer kostenlos melden. 0800 994 9000.
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15: Entschuldige, wolltest du noch was sagen?
20: Nein, ich habe mich, hab mich nur über dich gefreut.
15: Ja, Pokerface, Millennium Hit von Lady Gaga, 90er Flashback mit Ace of Base. Und aktuelle Hits kriegt ihr sowieso bei uns

0: 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Ihr Lieben, vergesst Krake Paul. Vergesst Nostradamus. Wir haben Elfriede. Schaut mal auf unser Antenne Bayern Insta. Da seht ihr das langsamste WM-Orakel ever. Elfriede ist eine Riesenschnecke von der Elfenbeinküste. Also die ist schon so fast wie so ein Dackel, ohne Scheiß, wie in so einem Fantasy-Film. Und heute früh hat Riesenschnecke Elfriede bei Laiki und Indra in Guten Morgen Bayern schon mal den Sieger des WM-Spiels am Samstag vorausgesagt. Deutschland gegen Elfriedes Heimat, die Elfenbeinküste. Vor Elfriede. Die beiden Flaggen mit jeweils einem Stück Süßkartoffeln mag sie total gern. Und Frauchen Romina aus Waldersdorf in der Oberpfalz hat natürlich für uns alles im Auge gehabt.
1: Elfriede wurde losgelassen und ist auf dem Weg. Es geht gerade in die Richtung Elfenbeinküste.
2: Nee, ne? Mhm.
3: Könntest du sie nicht so leicht anpusten? So
4: nein, halt, das ist wehe, du machst es.
1: Wir wollen ja nicht schummeln. Die Elfriede ist auf dem richtigen Weg.
4: Ja.
1: Und schneckt geradeaus auf die deutsche Flagge zu.
3: Was ist passiert?
1: Sie hat dann, ist dann ganz scharf abgedreht nach links und ist jetzt wirklich, also gezielgerichtet auf die deutsche Flagge zu. Elfriede sitzt auf der Deutschlandflagge und genießt ihre Süßkartoffeln.
4: Ja!
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3: 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Hier ist Christian Franz.
4: Ja, Vorsicht bitte, ein Fahrradfahrer auf der Standspur auf der A70 Schweinfurt-Werneck-Bamberg zwischen Werneck und Bergrheinfeld. Dann ein Sessel liegt auf der A3 Nürnberg-Passau zwischen Parsberg und Beratshausen. Auf der A8 München-Salzburg steht zwischen Fraßhof und Übersee zähfließend 12 Kilometer und braucht 15 Minuten länger. Und A9 München-Nürnberg zwischen Manche und Denkendorf die 16 Kilometer Stauzäh. Ihr braucht 45 Minuten länger die Baustelle. A70 Bamberg in Richtung Bayreuth, Oberfranken. Zwischen Kreuz Bamberg und Schestlitz Unfall, rechte und die mittlere Spur blockiert. B17 Augsburg-Landsberg zwischen Oberhausen und Pfersee. 5 Kilometer Stau, 60 Minuten braucht ihr länger. Die neuesten Blitzer bayernweit nur bei uns in Mittelfranken auf der A3 bei Erlangen. Oberfranken, Bamberg, Armeestraße und Eiselfing, Ammeranger Straße in Oberbayern. Staus und Blitzer kostenlos melden. 0800 994 9000.
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normalerweise hat er es ja nicht so mit Privatleben ausplaudern, aber hier bei dem Song hat Ray Garvey gleich einen ganzen Song rausgehauen, beschreibt die Anfangszeit mit seiner jetzigen Frau. Wild Love. Antenne Bayern am Donnerstag. Hab mir gerade den Allerwertesten verbrannt, als ich mit kurzer Hose auf meine Vespa gestiegen bin, die seit Stunden in der Sonne steht, schreibt Tammy aus Heilsbronn in Mittelfranken. 30 Grad hier. Ja? Da wird so ein Sitz oder Sattel mal schnell zum Bratpfännchen. Ganz viel Sommerhitze mit flimmerndem Asphalt auf der A3 in Unterhalb.

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0: Die Temperaturen im Freistaat steigen. Die Kliniken stellen sich deshalb auf mehr Patienten ein. Arno Siegemund aus der Nachrichtenredaktion.
2: Ja, bei Werten von über 30, teils über 35 Grad leiden immer mehr Menschen unter Kreislaufproblemen, sagen die Mediziner, Schwindel oder auch einfach Flüssigkeitsmangel. Die Kliniken in Unterfranken, die fühlen sich aber gut vorbereitet auf die Hitzewelle jetzt. Damit es gar nicht so weit kommt, raten Ärzte, viel zu trinken, direkte Sonne zu meiden und sich nicht zu sehr anzustrengen. In Unterfranken und insbesondere in Kitzingen ist es ja regelmäßig am heißesten in Bayern.
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2: Weil es auf und rund um Allgäuer Berghütten letzter Zeit immer wieder Vandalismusfälle gegeben hat, ist die Polizei jetzt dort öfter unterwegs. Bayern-Reporter Markus Peppert.
3: Ja, die alpine Einsatzgruppe will in den nächsten Wochen verstärkt in den Allgäuer Alpen kontrollieren. Der letzte Vorfall hat sich am Dienstag an der Berghütte nahe dem Gaisalpsee oberhalb von Oberstdorf ereignet. Dort sind 6 Männer erwischt worden, die in einem geschützten Gebiet wild gecampt und Müll hinterlassen haben. Ob sie auch für den Einbruch in die Hütte verantwortlich sind, das wird noch ermittelt.
2: Die Spritpreise gehen weiter nach unten. Laut ADAC kostete Diesel gestern im bundesweiten Schnitt 1,77 Euro pro Liter, nur noch 3 Cent mehr als am 27. Februar, dem letzten Tag vor Beginn des Irankriegs. Benzin war mit 1,84 noch 6 Cent teurer. Die ersten Preisdaten für heute zeigen auch weiter nach unten. Allerdings endet ja Ende Juni der Tankrabatt und dann wird's wieder teurer. Und das trendet gerade online, die Fußball-WM und die teilweise sonderbaren Regeln für alle, die ins Stadion gehen in den USA. Große Flaggen im Stadion sind tabu, dafür haben die Fans Verständnis. Aber dann gibt's noch andere Regeln, auf die die Leute im Stadion per Lautsprecherdurchsage hingewiesen werden. Bitte nicht laut schimpfen, heißt es da zum Beispiel, oder knutschen, auch nicht erlaubt. Im Internet sorgt das natürlich für viele Lacher. Ein Revoluzzer schreibt, ich gehe einfach nackig ins Stadion, fertig.
0: Finde ich gut. Gibt es auch eine Regel, dass man nicht mehr Selbstbräuner benutzen darf als der amerikanische Präsident?
2: Da müsste ich nochmal nachfragen.
0: 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Hier ist ebenfalls frisch gebräunt und knackig. Christian Franz.
4: Und bei uns gilt nicht die Regel, nicht knutschen. Ja, Kathi. A7 Ulm Richtung Würzburg. Zwischen Heidenheim und Allenwesthausen 8 Kilometer Stau. 30 Minuten braucht ihr länger. Wenn ihr auf der A8 unterwegs seid, München-Salzburg zwischen Fraßdorf und Übersee, 14 Kilometer Stop and Go, 16 Minuten länger. Nochmal die A8 München-Salzburg zwischen Traunstein-Sixdorf und Bad Reichenhall, 17 Kilometer zäh, 20 Minuten länger. Und A9 München Richtung Nürnberg zwischen Manche und Lenting, 8 Kilometer Stau, 44 Minuten länger. Die neuesten Blitzer bayernweit, nur bei uns.
5: Hallo, hier ist der Christian auf der A8 München Richtung Salzburg. Zwischen Samerberg und Fraßdorf auf dem Parkplatz ist Tempo 120.
4: Danke, Christian, so ein schöner Vorname. Staus und Blitzer schön, kostenlos ja. Melden 0800 994 9000.
0: Schöner Vorname.
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0: Und gleich bei mir ein Flashback aus den 90ern von

Das sind die 90er auf Antenne Bayern. Britney Spears und Baby One More Time. Viertel nach zwei, schönen Donnerstagnachmittag wünscht euch Kati Kleff. Wir gratulieren Mark Forster und Lena Meyer-Landrut. Denn die Bild-Zeitung will herausgefunden haben, dass die beiden zum zweiten Mal Eltern geworden sind. Zumindest wurde Lena am Mittwochvormittag, also gestern, in Berlin-Kreuzberg gesichtet, als sie einen schwarzen Kinderwagen durchführte.

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17: Es ist Sommer. Ihr habt es wahrscheinlich schon mitbekommen.
18: Das hast du so gut gesagt.
17: Oberhamburg am Main meldet 32 Grad in Langweid am Lech und auch in Menkhofen in Niederbayern 29 Grad. Am Untermain heute bis zu 35. Morgen wird es nur ein bisschen heißer und dann Gewitter.
18: Wo?
17: Im Allgäu.
18: Wann?
17: In Düsseldorf.
18: Nein.
17: Das ist schon wieder so ein Insider hier. Morgen Abend besonders in Schwaben und im Allgäu. Gewitterchen. 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
19: 0800 994 9000, hallo.
20: Ja, hallo, da ist die Manuela. Ich würde gerne einen Stau durchgeben.
19: Gerne, Manuela.
20: Ja, und zwar auf der A93 zwischen Marktredwitz nach Selb.
19: Was ist da passiert?
20: Da ist einspurig vor dem Tunnel, Baustelle und die stehen kilometerweit, spätestens Höchststadt abfahren.
19: Danke dir, Manuela. Auf der A6 Nürnberg-Pilsen zwischen Amberg-Ost und Nappburg-West 4 Kilometer Stau, ihr braucht 36 Minuten länger. A8 München-Salzburg zwischen Neukirchen und Schwarzbach 8 Kilometer Stau, 25 Minuten länger. Und A9 München-Nürnberg zwischen Manche und Lenting 8 Kilometer Stau, 45 Minuten länger. B17 Schwaben, Augsburg-Landsberg, Augsburg-West, Fährsee 5 Kilometer Stau. 63 Minuten länger. Die neuesten Blitzer bayernweit. Nur bei uns geblitzt wird in Unterfranken, Schweinfurt am oberen Marienbach. In der Oberpfalz kam in der Buchbergstraße und Mittelfranken A73 bei Erlangen 80. Staus und Blitzer kostenlos melden 0800 994 9000.
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0: Ed Sheeran und Shivers, das ist der Donnerstagnachmittag auf Antenne Bayern. Das Aufatmen, das aus der Landeshauptstadt kam, das war wahrscheinlich zu hören bis ins nördliche Unterfranken. Ein Wirt wollte nämlich den Aufbau zweier großer Festzelte auf der Wiesn verhindern. Und das Gericht hat gesagt, nee, das machen wir nicht. Bayern-Reporter Felix Roderer in Oberbayern, was genau war da los in München gestern?
1: Also, da muss man jetzt ein bisschen ausholen. Der Wirt Alexander Egger, der hat ein kleines Zelt auf der Wiesn und will ein großes haben, hat den Zuschlag aber dafür nicht bekommen. Die Stadt München, die vergibt die Zelte jedes Jahr neu nach so einem bestimmten Punktevergabesystem. Das findet er jetzt, sagen wir mal, nicht ganz so fair. Und deswegen will er dagegen vorgehen und eine europaweite Ausschreibung durchsetzen. Mhm. Das würde dann aber auch bedeuten, Kathi, ja, also so Heineken, Guinness, Budweiser, ja, die könnten irgendwann auf der Wiesn auftauchen. Und damit der Druck auch noch wächst, wollte er per Eilantrag durchsetzen, dass das Paulaner und das Schottenhammelfestzelt erstmal keinen Zuschlag für dieses Jahr nach den aktuellen Richtlinien bekommen. Und das heißt wieder im Umkehrschluss, mit dem Aufbau hätte man nicht beginnen können. Und so Köche und Securities, die musst du ja auch erstmal besorgen, ja.
0: Mhm,
1: also das wäre wirklich ein massives Problem gewesen, aber jetzt ist klar, alles kann in 11 Tagen wie geplant losgehen.
0: Und Stadt und Wirte sind erleichtert und froh.
1: Ja, also Wiesnchef Christian Scharf, dem fällt wirklich ein Stein vom Herzen. Zum einen, weil es losgeht mit dem Aufbau und er ist ja echt eng getaktet. Also er wird ja wirklich kurz vorm Anzapfen so gesehen die letzte Bank irgendwo noch aufgestellt. Also es ist wahnsinnig eng und weil die Besucher natürlich in die beiden Zelte können. Und Wiesnwirtesprecher Peter Inselkammer, der geht Egger wirklich scharf an. Der meint, er hätte nur Schaden angerichtet, für Verunsicherung bei Mitarbeitern und Gästen gesorgt und, ist auch krass, das Ansehen Münchens beschädigt. Also jetzt steht natürlich noch eine Entscheidung an, gibt es so ein Auswahlverfahren. Da glaubt Inselkammer aber dran, dass am Ende Regionalität und bayerische Tradition erhalten bleiben. Also auf Gott bayerisch, alles bleibt, wie es ist.
0: Leute, vertragt's euch, wie es weitergeht, wir bleiben dran.

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10: Das Antenne Bayern Wetter, Hochsommer, ihr Lieben. 31 Grad in Hallstatt, in Oberfranken.

0: morgen noch ein bisschen heißer, am Abend kühlt es ab, denn in Schwaben und im Allgäu vor allem gibt es Gewitter.
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0: Am Samstag das nächste Spiel der deutschen Fußballnationalmannschaft bei der diesjährigen WM. Wenn es weiterhin gut läuft, könnte sich das auch außerhalb des Platzes auszahlen. Arno Siegemund aus der Nachrichtenredaktion.
2: Ja, ganz genau. Eine erfolgreiche Fußball-WM könnte für Bayern und Deutschland positive Effekte haben. Das sagt Wolfram Hatz. Er ist der Präsident der Vereinigung der Bayerischen Wirtschaft.
3: Wenn wir natürlich jetzt im Fußball gut wären und Deutschland wieder in aller Munde wäre, auch wenn es in Anführungszeichen nur der Fußball ist, dann hätte das sicherlich positiven Einfluss auf die Wirtschaft. Unsere Mitarbeiter wären motiviert, die Stimmung wäre gut. Ich würde mir wünschen.
2: Wolfram Hatz, der Präsident der Vereinigung der Bayerischen Wirtschaft, im Interview mit Antenne Bayern. Und auch andere Studien zeigen, eine erfolgreiche WM kann für gesellschaftlichen Zusammenhalt und auch für eben einen wirtschaftlichen Aufschwung sorgen.
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2: Die Zelte für das Münchner Oktoberfest können wie geplant aufgebaut werden. Das bayerische oberste Landesgericht hat den Eilantrag eines Münchner Wirtes abgelehnt, wonach die Betreiber des Schottenhammel-Zeltes, dort findet ja immer der Anstich statt, und vom Paulaner-Festzelt zunächst nicht zur Wiesn zugelassen werden sollten. Münchens Oberbürgermeister Krause ist erleichtert und freut sich über die Entscheidung.
4: Damit bleibt das Oktoberfest ein Münchner und bayerisches Volksfest mit über 200-jähriger, weltweit einzigartiger Tradition. Und genau dieser unnachahmliche Charakter wird durch die Entscheidung nochmal gestärkt. Die Wiesn lebt von ihrer Unverwechselbarkeit als münchnerisch-bayerisches Volksfest mit einer über Generationen gewachsenen Festkultur.
2: Münchens OB Krause. Damit ist allerdings der Streit über die Vergabepraxis noch nicht beigelegt. Hierzu hat das Gericht ja noch nicht entschieden. Der Wirt will erreichen, dass die Zelte nach einem EU-Vergabeverfahren europaweit ausgeschrieben werden müssen. Charlotte Knobloch hat mit scharfen Worten auf die Absage einer Gedenkveranstaltung bei den Bayreuther Jubiläumsfestspielen reagiert. Die Präsidentin der israelitischen Kultusgemeinde München und Oberbayern spricht von einer Bankrotterklärung und wirft der Festspielleitung in Bayreuth vor, Publizist Michel Friedmann faktisch ausgeladen zu haben. Ein für den 26. Juli geplantes Gedenkkonzert mit dem Titel Verstummte Stimmen war aus Sicherheitsgründen verschoben worden. Knobloch kritisiert das als unprofessionell und würdelos und wirft der Festspielleitung die Aufarbeitung ihrer NS-Vergangenheit damit zu erschweren. Und das trendet gerade online, ein Maislabyrinth in Buggingen in Baden-Württemberg. Der Landwirt hat sich für ein gerade sehr begehrtes Motiv entschieden. Er hat den WM-Pokal in sein Maisfeld gemäht. Wer durch die verschlungenen Wege irrt, läuft also aus der Vogelperspektive betrachtet durch die begehrte Trophäe.
0: Süß. Das Antenne Bayern Verkehrszentrum. Wir wollen, dass ihr gut ankommt. Hier ist gut gekühlt, gerührt und nicht geschüttelt. Christian Franz.
5: Ja, weil ich so cool bin. Auf der A6 Nürnberg Richtung Pilsen zwischen Amberg Ost und Nabburg West momentan 4 Kilometer Stau. Auf der A7 Ulm Richtung Würzburg zwischen Heidenheim und Westhausen 6 Kilometer Stau. Und A7 Fürstenreuth Richtung Ulm zwischen Illertissen und Dreikittigstetten 9 Kilometer Stau Baustelle. Wenn ihr auf der A3 von Nürnberg nach Würzburg unterwegs seid, zwischen Kreuz Nürnberg und Nürnberg Nord, 5 Kilometer Stop and Go, 12 Minuten braucht ihr länger. Oberfranken, A9 Berlin-Nürnberg, Zünwendlacher Berg und Bayreuth Nord, 4 Kilometer Stau. Und A92 Richtung Deckendorf, Dingolfing Mitte und Großkölbach, 5 Kilometer Stau, ihr braucht 24 Minuten länger. Die neuesten Blitzer. Bayernweit, nur bei uns in Weißenbrunn auf der B85 Oberfranken im 100-Bereich. Dann ein Blitzer Mittelfranken auf der B13 Mur am See, Unterfranken, Würzburg, Konrad-Adenauer-Brücke. Staus und Blitzer kostenlos melden 0800 994 9000.
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0: Und gleich 5 Ex-Freundinnen von Christian Franz.

Der unglaubliche Teddy Swims und Mr. Know It All auf Antenne Bayern. Es ist 3:15. Schönen Donnerstag wünscht euch Kati Kleff. Liebevoller kleiner Reminder. Ich weiß, ihr habt es natürlich längst getan, aber ich möchte euch trotzdem dran erinnern. Genau, das war die Tube mit der Sonnencreme. Also wenn ihr keinen Bock habt und irgendwie da ein Kindheitstrauma, weil eure Mutter euch ständig eincremen wollt,

80% unserer Gesichtsalterung nämlich auf UV-Strahlen zurückgehen. Also sprich, eine gute Sonnencreme sorgt auch dafür, dass wir optisch länger frisch bleiben. Und eine kleine Faust- bzw. Fingerregel, zwei Fingerlängen, also ich meine die Länge, ne, nicht die Dicke, kommen ins Gesicht. Und ob ihr euch für Lichtschutzfaktor 30 oder 50 entscheidet, was den Schutz angeht, ist da kein großer Unterschied. Aber ein 50er hält natürlich länger. Aber beide liegen bei 97 bzw. 98%.

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5: Das Antenne Bayern Wetter. Ihr habt es wahrscheinlich schon mitbekommen. Heute ist es ruhig.

0: kommen am Abend dann Gewitter. 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
1: Und eine Heckklappe, die liegt auf der A9 Nürnberg-München zwischen Garching Süd und Kreuz München Nord. Vorsicht bitte. Wenn ihr auf der A6 unterwegs seid, Nürnberg in Richtung Amberg, zwischen Amberg Ost und Marburg West, 5 Kilometer Stau, 30 Minuten länger. A7 Fürstenreuthe Richtung Ulm, zwischen Altenstadt und Hittistetten, Baustelle, 12 Kilometer Stau, 50 Minuten länger. A8 Salzburg-München zwischen Bernau und Fraßdorf, 4 Kilometer Stau, 14 Minuten länger und A9 München-Nürnberg zwischen Manche und Denkendorf 18 Kilometer Stau. Ihr braucht hier 35 Minuten länger. Die neuesten Blitzer bayernweit. Nur bei uns geblitzt wird in Kolbermo in der Aiblinger Straße, B471 bei Grafrath und in der Oberpfalz in Auerbach in der Auerbacher Straße. Staus, Blitzer kostenlos melden 0800 994 9000.
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0: Das ist mein Lieblingslied von Maroon 5, wollte ich nur sagen. Memories, das ist Bayerns beste Musik auf Antenne Bayern. Schönen Donnerstagnachmittag wünscht euch Kati Kleff. Wir müssen euch jemanden vorstellen. Glitschig, ungefähr so groß wie ein Dackel, lebt in einem Haus und hat absolut hellseherische Fähigkeiten. Die Rede ist von der Riesenschnecke Elfriede von der Elfenbeinküste. In Guten Morgen Bayern hat Laiki mit Indra ihre Fähigkeiten unter Beweis gestellt und den Sieger des Spiels ihres Heimatlandes gegen unsere Nationalelf am Samstag vorhergesagt. Das Video dazu ist jetzt auf Instagram. Elfriede mit den beiden Flaggen vor sich und darauf jeweils ein Stück Süßkartoffel. Wir brauchen natürlich auch gute Argumente, ist ja klar. Frauchen Romina aus Waldershof in der Oberpfalz hat alles genauestens beobachtet.
1: Elfriede wurde losgelassen und ist auf dem Weg. Es geht gerade in die Richtung Elfenbeinküste.
2: Nee, ne? Mhm.
3: Könntest du sie nicht so leicht anpusten? So
4: nein, halt, das ist wehe, du machst es.
1: Wir wollen ja nicht schummeln. Die Elfriede ist auf dem richtigen Weg.
4: Ja.
1: Und schneckt geradeaus auf die deutsche Flagge zu.
3: Was ist passiert?
1: Sie hat dann, ja, ist dann ganz scharf abgedreht nach links und ist jetzt wirklich, also gezielgerichtet auf die deutsche Flagge zu. Elfriede sitzt auf der Deutschlandflagge und genießt ihre Süßkartoffeln.
4: Ja! Yeah.

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14: In Bayern-Wetter. Es ist Sommer in der Stadt. Und was für einer. Bis zu 35 Grad heute Nachmittag noch in Schwabach in Mittelfranken aktuell 32, in Bad Grünbach im Allgäu 30, Bad Kötzting in der Oberpfalz 29. Die gute Nachricht, heute Nacht kühlt es angenehm ab auf 13 bis 19 Grad. Morgen wird es dann aber noch heißer. Später gibt es dann vor allem in Schwaben und im Allgäu Gewitter.
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14: Die Wiesn-Fans sind erleichtert. Die Zelte für das Münchner Oktoberfest können trotz eines Gerichtsstreits jetzt erstmal wie geplant aufgebaut werden. Arno Siegemund aus der Nachrichtenredaktion.
16: Ja, das hat am Vormittag das bayerische oberste Landesgericht entschieden. Die Kammer hat den Eilantrag eines Münchner Wirts abgelehnt. Der Wirt des kleinen Zeltes Münchner Stuben, Alexander Egger, wollte so verhindern, dass 2 große Zelte, das Paulaner und das Schottenhammelzelt, regulär aufbauen dürfen. Wiesn-Chef Christian Scharf dazu.
17: Das ist eine sehr gute Nachricht für München. Die Wiesn 2026 kann wie gewohnt stattfinden. Und ich bin froh, dass das bayerische oberste Landesgericht der Argumentation der Stadt München gefolgt ist und das Zuschlagsverbot gegen das Paulaner und das Schottenhammelfestzelt nicht aufrechterhalten hat.
16: Aber das eigentliche Verfahren, das läuft ja noch. Egger klagt gegen die geltenden Vergaberegeln. Er will erreichen, dass die Wiesnzelte europaweit ausgeschrieben werden.
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16: Bei einem Verkehrsunfall in Steinach hat eine Smartwatch 3 jungen Männern das Leben gerettet. Bahnreporterin Tanja Hoger in Niederbayern.
18: Das Auto der 3 ist hier auf der B20 in der Nacht von der Straße abgekommen und dann etwa 20 Meter weit in ein Gebüsch geflogen. Das Wrack war von der Straße aus nicht zu sehen. Und deshalb war es gut, dass einer der Männer eine Smartwatch am Handgelenk hatte. Die hat sofort einen Notruf abgesetzt. Die Einsatzkräfte haben also genau gewusst, wo sie die zum Teil schwer verletzten Männer suchen mussten.
16: Die deutsche Marine nimmt Kurse auf das Rote Meer. Das Minenjagdboot Fulda und der Tender Mosel haben den Suezkanal passiert und sollen sich in der Region für eine mögliche Mission in der Straße von Hormus bereithalten. An Bord sind rund 140 Soldatinnen und Soldaten, dazu Minentaucher und autonome Unterwasserdrohnen zum Aufspüren von Seeminen. Verteidigungsminister Pistorius sagte, Deutschland sei bereit, im Rahmen einer internationalen Koalition die Schifffahrt in der Region zu schützen. Und das trendet gerade online. In Fürsteneck bei Passau in Niederbayern ist bei Mäharbeiten ein Geldbeutel entdeckt worden, der seit rund 25 Jahren verschwunden war. Nach der Übergabe an die Polizei konnte der Besitzer dann ausfindig gemacht werden. Im Geldbeutel befanden sich immer noch ein Führerschein aus dem Jahr 96, eine alte Telefonkarte und sogar noch 10 D-Mark. Immerhin, den Schein kann der Mann bei der Bundesbank noch umtauschen.
14: Na toll. 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
19: Und der A7 in Ulm Richtung Würzburg zwischen Heidenheim und Westhausen.
8: Baustelle sehen wir hier gerade, es kommt eine Veränderung. 8 Kilometer Stau, ihr braucht 20 Minuten länger. A7 Füssenreuth Richtung Ulm zwischen Illertissen und Hittistetten, 11 Kilometer Stau, 40 Minuten länger Baustelle. A8 München-Salzburg zwischen Sixdorf und Neukirchen, 6 Kilometer Stau, 25 Minuten länger. Und A8 Salzburg-München zwischen Felden und Fraßdorf, 8 Kilometer Stau, 27 Minuten länger. Auf der A9 München-Nürnberg, Manching-Denkendorf, 15 Kilometer Baustau. Ihr braucht 28 Minuten länger. Die neuesten Blitzer bayernweit. Na, bei uns. Kaufbeuren auf der B12 Richtung Biesenhofen, dann Niederbayern in Neuburg in der Bahnhofstraße, Mittelfranken, Langenzenn, Ansbacher Straße. Staus und Blitzer kostenlos melden. 0800 994 9000.
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0: und Walking in Memphis. Das ist der Donnerstagnachmittag auf Antenne Bayern mit Kathi Kleff. Jetzt gibt's eine Überraschung. Eine von vielen. Es trifft den Landkreis Roth in Mittelfranken. Bayern-Reporterin Birgit Behringer.
1: Genau, Kathi. Ich bin im Café Auszeit hier im Auhof in Hilpoltstein. Das Café wurde vergrößert und umgebaut. Es ist jetzt barrierefrei, sogar mit einer rollstuhlgerechten Kegelbahn. Das Besondere, den Laden hier schmeißen Menschen mit Handicap. Die stehen an der Theke oder abends auch am DJ-Pult, zum Beispiel der Sammy.
2: Ich lege als DJ auf, ja. Und wenn die Leute Lust haben, können sie tanzen und abfeiern, wie sie möchten. Bis die Schwarte kracht.
0: Ja, so nämlich, Birgit. Das Café war mehrere Jahre geschlossen, ne?
1: Und der Umbau, der war auch nicht ganz einfach. Christian, einer der Chefs hier im Auhof, strahlt, wenn er sich jetzt umschaut.
3: Wir sind massiv barrierefrei geworden. Es ist heller, es ist freundlicher, es ist von der Einrichtung her modern geworden. Das ist tatsächlich ganz toll.
1: Hier ist jeder willkommen, aus Hilpoltstein oder aus der ganzen Umgebung, jung, alt, mit Behinderung oder ohne.
2: Kommt's gern vorbei. Ihr seid dabei. Let's go.
1: Genau, einfach, um zusammen Zeit zu verbringen und das Handy einfach mal wegzulegen.
0: Ja, genau. Wunderbar. 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

0: kühlt heute Nacht angenehm ab auf 13 bis 19 Grad. Morgen wird es noch ein bisschen heißer und dann kommen aber später Gewitter.
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0: Das ging in Rekordzeit. Die Münchner Polizei hat den spektakulären Überfall auf ein Juweliergeschäft offenbar im Alltempo aufgeklärt. Bayern-Reporter Leon Stojanovic. Gestern Nachmittag haben wir über den Raub berichtet und heute ist das Ding gelöst.
2: Ja, jetzt am Nachmittag, also keine 24 Stunden nach dem Raub, sollen die mutmaßlichen Täter schon dem Richter vorgeführt werden. Die beiden Räuber hatten ja einen Juwelier mit Pistole und Elektroschocker bedroht und Luxusuhren im Wert von bis zu 500.000 Euro erbeutet. Ein aufmerksamer Passant, der zwei Männer beobachtet hat, die sich auffällig oft umgeschaut haben, bevor sie dann in ein Taxi gestiegen sind, brachte die Ermittler auf die Spur. Bei dem Großeinsatz mit 40 Streifenwagen und einem Polizeihubschrauber wurden sie gestellt. Da war richtig was los gestern. Jetzt prüft die Polizei, ob die Täter auch hinter ähnlichen Überfällen in Murnau und Wolfratshausen stecken.
0: Ist ja ein dicker Fisch ins Netz gegangen. Jetzt mehr aus Bayern und der Welt. Arno Siegemund.
3: Mit bis zu 80 Stundenkilometern ist ein Mann in Lehrberg im Landkreis Ansbach auf einem E-Scooter vor der Polizei geflohen. Die Beamten verfolgten den 38-Jährigen über knapp 3 Kilometer, bis er dann stürzte und festgenommen werden konnte. Wegen der Misshandlung von Menschen mit Behinderung ist ein früherer Pfleger einer Blindeneinrichtung vom Landgericht Regensburg schuldig gesprochen worden. Die Kammer verurteilte den Mann zu einer Bewährungsstrafe von 1 Jahr und 8 Monaten. Und es bewegt sich was im Wohnungsbau. Im April wurden in Deutschland deutlich mehr Wohnungen genehmigt als im Jahr davor. Über 20.000 waren es und damit ist das Ganze ein Plus von gut 9%, sagt das Statistische Bundesamt.
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4: Jawohl, und der A7 in Ulm Richtung Würzburg. Jetzt wird es länger, der Stau auf der Strecke Heidenheim-Ahlenoberkochen. 6 Kilometer durch die Baustelle, 60 Minuten braucht ihr länger. A9, wenn ihr von Nürnberg Richtung Berlin fahrt, zwischen Gefrees und Münchberg Süd, Unfall mit erreicht, die Spur gesperrt, 3 Kilometer Stau. A9 München-Nürnberg, Manching-Denkendorf, der Baustau 14 Kilometer, sehr fließend, 28 Minuten braucht ihr länger. Und A93 Oberpfalz-Holledau Richtung Regensburg, zwischen Bad Abbach und Prüfening 6 Kilometer Stau, 80 Minuten braucht ihr länger. Und zwischen Prüfening und Regensburg West nochmal ein bisschen Stau, hier 14 Minuten länger. Auch in der Gegenrichtung in dem Bereich immer wieder Stop and Go. A96 Lindau-München zwischen Eichstätten und Kreuz-Memmingen, 6 Kilometer Stau, 25 Minuten länger. Und A99 die Umfahrung München in Richtung Nürnberg. Hier staut es sich momentan ab dem Kreuz München-Ost bis zum Kreuz München-Nord durch die Baustelle. Ihr braucht 20 Minuten länger. Die neuesten Blitzer bayernweit nur bei uns.
5: Servus, da ist der Vic. Es steht ein Blitzer auf der Leopoldstraße auf Höhe 250 Cäsar.
4: In München, gell?
5: Und macht Fotos stadtauswärts.
4: Danke dir, noch einer. Servus, der Marcel.
6: Und zwar von Untereberschbach in der Rhön Richtung Niederlauer reinwärts blitzt am Friedhof.
4: Was für eine Geschwindigkeit?
6: 50 km/h.
4: Danke, Marcel. Staus und Blitzer kostenlos melden. 0800 994 9000.
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0: gerade angesagt ist.
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0: So, ihr Lieben, meine Sinne sind messerscharf. Ich bin höchst konzentriert und bereit für euch.
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0: Elke aus Neuburg, an der Donau im schönen Oberbayern. Welchen Satz sagst du ständig während der Arbeit?
2: Hopp, hopp, meine Mädels.
0: Hopp, hopp, meine Mädels. Das ist ja süß. Und hüpfen die Mädels dann, wenn du das sagst?
2: Ja.
0: Also ich folge, wie ich das schon die ganze Woche über mache, weil ich fahre damit ziemlich gut, muss ich sagen, meiner Intuition. Haben deine Mädels 2 oder 4 Beine?
2: 2.
0: Ach guck mal, siehst du, da war ich schon voll auf dem Holzweg. Ich hatte nämlich spontan an Kühe gedacht. Aber nein, wenn sie 2 Beine haben, dann sind es natürlich Menschlein. Also Kinder im Grunde genommen.
2: Ja, das, so groß im Ganzen kannst du sagen, das sind meine Kinder.
0: Es sind deine Kinder. Okay, und bringst du denen was bei?
2: Die bringen mir was bei.
0: Das ist ja toll. Die bringen dir was bei. Im besten Fall ja über das Leben.
2: Ja.
0: Ist es etwas Sportliches?
2: Auch.
0: Und hat es etwas mit Tanz zu tun oder mit Turnen?
2: Das kann man auch dazu sagen.
0: Also es sind Mädchen, du bringst denen was bei, aber die bringen dir auch was bei. Es hat was mit Sport zu tun. Es ist offensichtlich etwas Spielerisches, wenn ich dich so einordnen darf.
2: Ja.
0: Bist du Lehrerin?
2: Nein.
0: Eigentlich würde ich es ja gerne erraten, aber...
2: Soll ich sagen?
0: Ja, komm, hau raus.
2: Ich bin eine Landwirtin und habe Hühner.
0: Oh, das war gut. Oh, Elke, der war gut. Der war nicht schlecht. Das heißt, eigentlich war meine Intuition von Anfang an richtig.
2: Das ist meine Hühner, sag ich auch. Pop, Mädels.
0: Siehst du? Und ich war bei Kühen und habe überhaupt nicht daran gedacht, dass Hühner ja 2 Beine haben. Hast du mich aufs Glatteis geführt, liebe Elke? Richtig gut. Ich gebe mich wirklich von Herzen gern geschlagen. Dann grüß deine Mädels.
2: Ja, ja, jetzt gehe ich dann auf und sag denen, dass ich euch veräppelt habe.
0: Ja, wundervoll. Elke, liebe Grüße, schönen Tag.
2: Ich danke auch. Ciao, ciao.
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10: Der Blick aufs Antenne Bayernwetter in Rosenheim 30 Grad, Hohenfels in der Oberpfalz ebenfalls, in Hof in Oberfranken 28 Grad. Heute Nacht geht's runter bis auf 13, also es kühlt auch angenehm ab. Morgen bis zu 37, besonders rund um den Untermain. Dann gibt's am Abend diese Abkühlung von Südwesten her, dann gibt's nämlich kräftige Gewitter.
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10: Bayerns Schulen dürfen in Zukunft neue Prüfungsformate verwenden. So hat es das Kultusministerium entschieden. Arno Siegemund aus der Nachrichtenredaktion. Welche?
12: Ja, Ziel ist es, ab dem nächsten Schuljahr mehr Spielraum zu lassen für innovative und lebensweltorientierte Leistungsnachweise, heißt es aus dem Ministerium. Also zum Beispiel mit Hilfe von Debatten, Erklärvideos oder auch sogenannten E-Portfolios. Das sind digitale Sammlungen von persönlichen Leistungen und Ideen. Vor allem die Anwendung von KI wird dabei eine größere Rolle spielen, heißt es. Herkömmliche Formen wie eben Schulaufgaben bleiben aber ein wichtiger Bestandteil des Schulsystems, so Kultusministerin Stolz.
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12: Bayern rüstet beim Schutz der Energieversorgung auf. Wirtschaftsminister Aiwanger und Innenminister Herrmann haben angekündigt, die Zahl der Notstromaggregate im Katastrophenschutz zu erhöhen. Bahnreporter Stefan Mack in Oberbayern.
13: Bis jetzt sind es 170. Bis Ende nächsten Jahres sollen es 250 Notstromaggregate sein. Die neuen Geräte sollen helfen, bei Stromausfällen wichtige Einrichtungen wie Krankenhäuser abzusichern. Bei einem Treffen in München forderte der Verband der Energie- und Wasserwirtschaft einen Sicherheitspakt Bayern mit klaren Zuständigkeiten und regelmäßigem Austausch zwischen Staat, Unternehmen und Einsatzkräften.
12: Der ukrainische Präsident Zelensky hat Russland mit massiven Gegenschlägen gegen Ziele in Moskau gedroht, sollte der Angriffskrieg weitergehen. Wörtlich sagte Zelensky heute, wenn die Ukraine in Flammen steht, wird auch Moskau brennen. In der vergangenen Nacht gab es wieder ukrainische Drohnenangriffe auf die russische Hauptstadt. Dabei wurden Ölraffinerien getroffen, ebenso wie wichtige Straßen und der internationale Flughafen. Bei der Fußball-WM geht's heute mit dem zweiten Spieltag weiter. In der Gruppe A stehen sich Tschechien und Südafrika ab 18 Uhr gegenüber und in der Gruppe B dann die Schweiz und Bosnien-Herzegowina ab 21 Uhr. Und das trendet gerade online und das ist eine wichtige Nachricht für die Gaming-Szene. Das mit Spannung erwartete Videospiel GTA 6 kann ab dem 25. Juni vorbestellt werden. Die Firma Rockstar Games plant die Veröffentlichung des Action-Spiels für den 19. November. Zunächst aber nur für die PlayStation 5 und die aktuellen Xbox-Konsolen. PC-Spieler müssen sich noch etwas gedulden. GTA ist ja eine der bekanntesten Videospielserien weltweit und wurde erstmals 1997 veröffentlicht.
10: Ich bin gut im Scrabble.
14: Glaube ich dir.
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14: Ja, und zwar Oberfranken auf der A9 von Nürnberg in Richtung Berlin. Zwischen Gefrees und Münchberg Süd. Hier sind zwei Spuren gesperrt. Unterwegs ist auch hier unser Verkehrsmelder Peter. Peter, sind die Einsatzkräfte schon da?
15: Feuerwehr ist vor Ort, Polizei ist vor Ort.
14: Okay, und wie ist die aktuelle Lage?
15: Der geht jetzt schon zurück bis Marktschaugast. Das heißt, gegebenenfalls schon bei der Kimmelkron ausfahren.
14: Okay.
15: Und relativ weit, glaube ich, umfahren.
14: Danke dir, Peter. Also A9 Nürnberg, Berlin zwischen Gefrees und Münchberg Süd hier Stau nach einem Unfall. Auf der A9 München-Nürnberg zwischen Manche und Denkendorf 15 Kilometer Stau. Ihr braucht 31 Minuten länger. Auf der A3 Würzburg-Nürnberg in Mittelfranken zwischen Tennelo und Nürnberg-Nord ist gerade ein Unfall passiert. Die linke Spur ist gesperrt. Vorsicht. Und A6 Nürnberg-Pilsen zwischen Sulzbach-Rosenberg und Amberg-West. Unfall. Linke Spur gesperrt. 8 Kilometer Stau. A7 Ulm Richtung Würzburg zwischen Heidenheim und Aalen-Oberkochen. 8 Kilometer Stau. Auch hier braucht ihr momentan über eine Stunde länger. A93 Holledau-Regensburg zwischen Bad Abbach und Regensburg-Nord. 10 Kilometer Stau. 35 Minuten länger. Und A99 Ostumfahrung Richtung Nürnberg zwischen Kreuz München-Ost und Kreuz München-Nord. Auch hier 10 Kilometer Stau. Vorsicht bitte. Gefahrenmeldung. Danke, Rainer. B27, Veitshöchheim-Würzburg auf der Bundesstraße. Da ist ein E-Scooter unterwegs. Vorsicht. Die neuesten Blitzer bayernweit nur bei uns. In Dasing auf der B300. Staus und Blitzer kostenlos melden. 0800 994 9000.
9: Ab in den Feierabend mit Kathi Kleff.
10: Und mit den 90ern und La Bouche gleich bei mir. Außerdem Bon Jovi. It's my life. Und die Hits von heute, die fehlen natürlich auch nicht. Die Hitze-Hits. Bruno Mars hier.

Die Fans von Bon Jovi hatte immer wieder Probleme mit den Stimmbändern, hat über Jahre intensiv mit Gesangscoaches gearbeitet, um die Stimme wieder in Form zu bringen. Aber es hat einfach länger gedauert, als er gedacht hatte. Und jetzt, nach der OP, geht es ihm wieder richtig gut. Und er freut sich auf weitere Live-Shows und wir es. Und dann kann er das Ding hier wieder aus voller Brust schmettern. Hier ist Bon Jovi auf Antenne Bayern. It's my

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0: Morgen wird es dafür noch heißer, vor allem rund um den Untermain. Später kommen dann von Südwesten her örtlich teils kräftige Gewitter.
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0: In Bamberg brodelt es gewaltig und zwar beim Basketball. Für die Baskets ist die Saison sportlich eigentlich gelaufen, aber nun überschattet ein Streit mit dem Trainer alles. Bayern-Reporterin Birgit Behringer in Oberfranken, was ist da los?
2: Trainer Anton Gavel will zu Bayern München Basketball wechseln und zwar ohne Ablöse. Seine digitale Unterschrift unter dem noch laufenden Vertrag hier in Bamberg, die will er offenbar für ungültig erklären lassen. Jetzt meldet sich der langjährige Sponsor und Unterstützer der Baskets, Michael Stoschek, zu Wort. Er sagt, er sei enttäuscht von Gavel, von Bayern München und vom Basketball insgesamt und will sich komplett aus dem Geschäft zurückziehen. Der Verein hingegen will die Sache ruhiger angehen. Sie sagen, sie wollen Gavel nach allem, was er für die Baskets getan hat, nicht im Weg stehen, aber im Moment gibt es noch kein akzeptables Angebot von Gavels Management.
0: Ach Mensch, wir bleiben dran an diesem Thema. Jetzt mehr aus Bayern und der Welt, Arno Siegemund.
3: Bei einem Unfall mit zwei Segelflugzeugen ist in der Oberpfalz einer der Piloten verletzt worden. Die beiden Maschinen seien vermutlich kollidiert, so die Polizei. Ein Pilot habe auf dem Flugplatz in Bayern-Gries notlanden können. Der zweite Pilot habe sich mit dem Fallschirm in Sicherheit gebracht. Die Maschine stürzte nahe Dietfurt an der Altmühl ab. Deutschland und die Ukraine wollen gemeinsam ein Luftverteidigungssystem entwickeln. Dafür sei ein entsprechender Vertrag unterzeichnet worden, an dem mehrere deutsche Unternehmen interessiert sind, so Minister Pistorius. Und das Münchner IFO-Institut hat seine Konjunkturprognose für dieses Jahr leicht angehoben. Die Experten gehen davon aus, dass die Wirtschaft um 0,8% wächst. Das sind immerhin 0,2 Punkte mehr als bei der Prognose im Frühjahr.
0: Das Antenne Bayern Verkehrszentrum. Wir wollen, dass ihr gut ankommt. Hier ist Christian Franz.
4: Und unsere Antenne Bayern Verkehrsmüllerin.
5: Hallo, hier ist Camilla Blöcke. Ich bin gerade auf der A8 von Salzburg Richtung München unterwegs. Und da hat es auf der Gegenseite am Irschenberg irgendwie ein Verkehrshindernis gegeben. Die Polizei ist vor Ort.
4: Und was ist momentan die Lage im Staumäßig?
5: Mit Blinklicht. Und es staut sich mittlerweile bis zum Seehamer See. Also Richtung Irschenberg, ab Seehamer See gibt es da einen Stau, weil da irgendwas passiert ist. Ein bisschen unübersichtlich mit den Kurven. Also bitte vorsichtig fahren.
4: Danke für die Meldung. Wenn ihr gerade unterwegs seid, auch auf der A3, und zwar von Würzburg Richtung Nürnberg, zwischen Tennelloh und Nürnberg Nord, Unfall. Die linke Spur ist gesperrt. 8 Kilometer Stau zurück bis zum Kreuz für Erlangen. Ihr braucht hier 31 Minuten länger. A6 Nürnberg-Pilsen zwischen Sulzbach-Rosenberg und Amberg-West. Unfall, linke Spur gesperrt. 8 Kilometer Stau. A6 Nürnberg Richtung Berlin, zwischen Gefrees und Münchberg Süd, Unfall, mittlere und rechte Spur gesperrt. Das sind aktuell 6 Kilometer Stau, ihr braucht 25 Minuten länger. A9 München Nürnberg, zwischen Manching und Denkendorf, 15 Kilometer Baustau, 28 Minuten länger. Und A93 in der Oberpfalz, in Richtung Regensburg von der Holledau kommen, zwischen Bad Abbach und Regensburg Nord, 10 Kilometer Stau, ihr braucht 50 Minuten länger. Und auf der A99 in Richtung Nürnberg, zwischen Kreuz Ost und Nord, 10 Kilometer Stau, Baustelle, 50 Minuten länger. Die neuesten Blitzer bayernweit, nur bei uns, unter Franken, Würzburg in der Alfred-Nobel-Straße, vor dem Wald auf der B20 und Dillingen auf der B6. Staus und Blitzer kostenlos melden. 0800 994 9000.
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0: Das ist Antenne Bayern am Donnerstagabend, 17:45 durch, so rein in die Röhre und eine schöne Abkühlung, einmal durch die Wasserrutsche und dann rein ins kühle Nass. Am Sonntag ist das ein richtiger Sport. In Regensburg findet die erste ostbayerische Rennrutschenmeisterschaft statt. Jeder ab 8 kann mitmachen. 100 Meter lang ist die Rutsche. Robin Jäger vom Deutschen Rennrutschverband, den gibt es wirklich. Lieber Robin, das Wetter ist doch eigentlich perfekt, oder?
1: Jein. Also, wenn es zu warm ist, sind Rutschen ganz gern trocken.
0: Ach, wirklich?
1: Ja.
0: Und dann?
1: Also, das können Sie sich vorstellen wie im Winter. Im Winter ist eher, also Rutschsport ist eher Wintersport.
0: Mhm.
1: Und zwar, wenn außen es kalt ist und in der Rutsche warm, entsteht Kondenswasser. Das ist das gleiche wie bei einer Autoscheibe. Draußen kalt, im Auto innen warm und dann wird in die Scheibe leicht feucht. Und wenn die Scheibe leicht feucht ist, ist weder Innenraum eine Rutsche, der wird leicht feucht und dadurch rutschiger und dadurch schneller.
0: Verstehe. Über welche Höchstgeschwindigkeiten sprechen wir da?
1: Also wenn wir normale Bodyslide-Rutschen, also Körperrutschen bezeichnen, kriegen die Profis ruhig mal so 34 bis 36 Stundenkilometer Spitze drauf.
0: Potzblitz, aber mit den Füßen zuerst, oder? Oder mit dem Kopf zuerst?
1: Also auf jeden Fall die offiziellen Rutschregeln beachten, sonst können ganz schnell Unfälle passieren.
0: Mhm.
1: Einzeln rutschen, Füße voraus, Kopf nach hinten, Rückenlage.
0: Sehr gut, okay, jetzt bin ich an Bord. Und ihr habt ja auch sogar richtig viele Kategorien, also sprich, die Großen müssen nicht gegen die Kleinen antreten, sondern die Kleinen haben ihren eigenen Wettbewerb.
1: Ja, absolut. Wir müssen das ja möglichst fair gestalten, dass nicht ein kleiner Zwerg in Anführungszeichen gegen einen erwachsenen Mann rutschen muss. Deswegen gibt es Wettkampfklassen. In Regensburg haben wir die Klasse einmal Mädchen von 8 bis 14, einmal Jungs von 8 bis 14 und dann Damen ab 15, Herren ab 15. Und wer ganz mutig ist, kann gerne bei uns Profis dann starten.
0: Also das klingt doch nach einer Menge Spaß. Wir haben Sonntag.

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10: Sommerabend aus dem Bilderbuch. In Haibach in Unterfranken immer noch 31 Grad. In Haar in Oberbayern 30, Tirschenreuth in der Oberpfalz 29. Heute Nacht wird es angenehm kühl und sternenklar bei 19 bis 13 Grad. Morgen dann noch heißer, aber am Abend oder am Nachmittag bilden sich im Südwesten teils kräftige Gewitter.
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10: Die deutsche Nationalmannschaft bereitet sich weiter auf das zweite Gruppenspiel gegen die Elfenbeinküste vor. Auch Bayerns Ministerpräsident Söder fiebert natürlich mit bei dieser WM. Arno Siegemund aus der Nachrichtenredaktion.
12: Ja, allerdings Söder ist ja bekennender Clubfan und da einiges gewöhnt. Und er war ja auch schon häufiger als Fußballexperte im Fernsehen. Und wir haben den CSU-Chef heute gefragt, wie es seiner Meinung nach ausgeht am Samstag.
13: Es wird knapper als gegen Curaçao. Ich hoffe mal auf ein 1:0 oder ein 2:0, das wäre schon sehr, sehr toll. Es ist eine sehr starke Mannschaft, die ist sehr körperlich kompakt. Aber unser Team hat jetzt einen guten Auftakt gemacht und ich hoffe sehr, dass es gelingt, da zu gewinnen.
12: Bayerns Ministerpräsident Söder im Antenne Bayern Interview.
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12: Die deutsche Marine nimmt Kurs auf das Rote Meer. Das Minenjagdboot Fulda und der Tender Mosel haben den Suezkanal passiert und sollen sich in der Region für eine mögliche Mission in der Straße von Hormus bereithalten. An Bord sind rund 140 Soldatinnen und Soldaten, dazu Minentaucher und autonome Unterwasserdrohnen zum Aufspüren von Seeminen. Das umstrittene Sparpaket der schwarz-roten Koalition für stabile Krankenkassenbeiträge soll noch nicht in der nächsten Woche im Bundestag zur Abstimmung kommen. Das haben die Fraktionen am Abend mitgeteilt. Es gibt offenbar noch Klärungsbedarf. Badespaß im Sommer ist in fast allen Seen bei uns in Bayern bedenkenlos möglich. Bahnreporter Leon Stojanovic in Oberbayern. Auch der Riemersee im Osten der Landeshauptstadt ist jetzt wieder sauber.
14: Eine EU-weite Auswertung der letzten Badesaison hatte dem See, genau genommen der Badestelle Nord, erst die Note mangelhaft gegeben. Laut Stadt liegt das an extrem vielen Wasservögeln und deren Hinterlassenschaften. Es wurde aber auch direkt gehandelt. Unter anderem wurden vogelsichere Mülleimer aufgebaut und die Wiesen werden regelmäßig gemäht. Das hat die Wasserqualität auch direkt verbessert.
12: Und das trendet gerade online. Basketball in den USA. Die New York Knicks sind ja nach ihrem ersten NBA-Titel seit 53 Jahren heute mit einer riesigen Konfetti-Parade in Manhattan gefeiert worden. Der Andrang der Fans war so groß, dass die Polizei das Gebiet rund um die Strecke schon Stunden vorher abgeriegelt hat. Mehr als 10.000 Polizisten waren dort im Einsatz. Nach der Parade geht's jetzt dann ins Rathaus in New York. Außerdem haben die Knicks eine Einladung von US-Präsident Trump ins Weiße Haus angenommen.
10: Der macht Basketball great again. So, das ist Antenne Bayern Verkehrszentrum. Was guckst du mich denn so
15: also
10: an, so vergrafend?
15: Ich hätte dem Trump ja einen Korb gegeben.
10: Ah, der war nicht schlecht.
15: Wegen Basketball.
10: Danke. Jetzt hast du ein bisschen kaputt gemacht, deine eigene Pointe.
15: Das ist meine Bestimmung. A6 Nürnberg Richtung Pilsen zwischen Sulzbach-Rosenberg und Amberg-West. Unfall, die linke Spur ist gesperrt. 8 Kilometer Stau. A7 Ulm Richtung Würzburg zwischen Heidenheim und Allenwesthausen. Unfall, 15 Kilometer Stau. 40 Minuten braucht ihr länger. Auf der A93 Holledau-Regensburg zwischen Bad Abbach und Regensburg-Nord. 8 Kilometer Stau, 17 Minuten länger. Und A99 Ostumfahrung München Richtung Nürnberg zwischen Kreuz-Ost und Kreuz-Nord. 10 Kilometer Stau, 35 Minuten länger. Die neuesten Blitzer bayernweit nur bei uns. Es wird geblitzt einmal auf der Strecke Kissing-Ort-Durchfahrt, Kelheim-Abensberger Straße und Bayerisch-Eisenstein in der Brennesstraße. Strauß und Blitzer kostenlos melden. 0800 994 9000.

0: Sascha. Außerdem Millennium Hits mit den Red Hot Chili Peppers und natürlich die aktuellen von Alex Warren. Hier ist Eternity.
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0: 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So, und jetzt seid ihr dran, liebe Strombellers.

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0: kräftige Gewitter zu uns.
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0: Es gibt Situationen, die möchte man einfach nicht erleben. Zum Beispiel, wenn man mitbekommt, wie mehrere Menschen einen Mann oder eine Frau anpöbeln oder sogar angreifen. Wie verhält man sich in so einer Situation? Bayern-Reporterin Tanja Hugger in der Oberpfalz. Die Polizei bietet zu sowas jetzt extra Workshops an Schulen, aber auch in Firmen.
2: Ja, Stichwort Zivilcourage. Das heißt nicht, dass man dazwischen gehen soll und sich damit selbst in Gefahr bringt. Zivilcourage bedeutet nicht wegschauen. Also zum Beispiel Hilfe holen, die Polizei anrufen. In diesen Workshops wird nicht nur geredet, da gibt es dann viele Praxisübungen, Rollenspiele. Die Polizei gibt den Jugendlichen also viele Tipps, wie man sich in kritischen Situationen richtig verhält. Und das üben sie natürlich dann auch. Lehrer und Firmen können sich dafür jetzt anmelden.
0: Jetzt hätte ich dich fast unterschlagen, Arno Siegemund.
3: Ich wollte gerade wieder gehen.
0: Mir steigt die Hitze auch so ein ganz klein bisschen ins Gehirn.
3: Aber soll ich noch was erzählen?
0: Ja, bitte. Wenn dich die Musik nicht allzu sehr stresst, dann würde ich sagen, hier noch das Neueste aus Bayern und der Welt mit Arno Siegemund.
3: Ich versuch's mal. Bayern rüstet beim Schutz der Energieversorgung auf. Wirtschaftsminister Aiwanger und Innenminister Herrmann haben heute angekündigt, die Zahl der Notstromaggregate zu erhöhen. Bisher sind es 170 im Freistaat. Bis Ende nächsten Jahres sollen es dann 250 Geräte sein. Nach dem Abkommen zwischen den USA und dem Iran zur Beendigung der Kämpfe hat US-Vizepräsident Vance jetzt den offiziellen Beginn der nächsten Verhandlungsphase verkündet. In den nächsten 60 Tagen sollen bisher ungelöste Fragen geklärt werden, die zunächst offen gelassen wurden. Und eine außergewöhnlich hohe Nachfrage hat zu Engpässen bei den WM-Stickern von Panini geführt. Die beliebten Klebebilder sind aktuell in vielen Geschäften ausverkauft.
0: Na, hat doch ganz gut geklappt. Das Neueste aus Bayern war von Arno. Jetzt kommt das Antenne Bayern Verkehrszentrum, denn wir wollen, dass ihr gut ankommt mit Christian Franz.
4: Auf der A99, der Ostumfahrung München Richtung Nürnberg, zwischen Kirchheim und Kreuz München Nord, 9 Kilometer Stau. Hier ist die Standspur blockiert nach dem Unfall. Ihr braucht 34 Minuten länger. Die neuesten Blitzer bayernweit, nur bei uns Mittelfranken, auf der B13 bei Mur am See, dann in der Oberpfalz auf der B85 bei Roding, 80 Bereich und Oberfranken, B470 Schwarzenbach 100. Wenn ihr was gesehen habt, Staus oder Blitzer anrufen, kostenlos 0800 994 9000.
0: Und die kleine Kati möchte umgehend aus dem Bällebad.

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dazu auf Antenne Bayern. So, Fußball-WM. Tschechien spielt seit 18 Uhr in Atlanta gegen Südafrika. Für beide ist es fast ein bisschen ein Schicksalsspiel, möchte ich mal sagen. Zweites Gruppenspiel haben beide die erste Partie verloren. Das heißt, sie brauchen beide Punkte, um weiterzukommen. Und jetzt dann zur Halbzeit führt Tschechien mit 1:0. Wir werden dieses Spiel natürlich weiterhin für euch beobachten. Um 21 Uhr dürfen dann unsere Nachbarn aus der Schweiz ran.

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9: Hot in the City. Sage ich dann nur, in Neustadt bei Coburg 29 Grad, Pirk in der Oberpfalz 30.

0: kräftige Gewitter.
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0: München wirbt mit einer großen PR-Offensive um den Zuschlag als deutscher Olympia-Bewerber. Arno Siegemund aus der Antenne Bayern Nachrichtenredaktion.
2: Ja, die Landeshauptstadt hatte für heute die Spitzen der deutschen Sportverbände eingeladen. Und Oberbürgermeister Krause sieht nach dem klaren Bürgerentscheid von 66,4% für eine Bewerbung starken Rückhalt in der Stadt. Und Bayerns Ministerpräsident Söder sprach von der Chance auf ein neues Sommermärchen. An Geld und Sicherheit werde eine Bewerbung in Bayern sicherlich nicht scheitern, so der CSU-Chef. Der Deutsche Olympische Sportbund will dann im Herbst entscheiden, ob München, Berlin oder die Rhein-Ruhr-Region ins Rennen geht.
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2: Da war auch die Polizei mal überrascht im Landkreis Ansbach, als bei Lehrberg ein E-Scooter-Fahrer mit sage und schreibe 80 Stundenkilometern vorbeiraste. Bayern-Reporterin Birgit Behringer.
3: Ja, die Polizei wollte ihn wegen der sehr hohen Geschwindigkeit stoppen, doch der 38-Jährige ignorierte die Haltesignale. Seine Flucht ging über Flur- und Waldwege, so die Polizei. Erst nach etwa 3 Kilometern stürzte er und konnte festgenommen werden. Er soll sich aber auch dann noch heftig gewehrt haben. Der E-Scooter wird jetzt genau untersucht und gegen den Fahrer wird ermittelt.
2: Ab dem nächsten Jahr dürfen die Berufsfischer am Bodensee wieder Fällchen fangen, allerdings unter strengen Auflagen. Darauf haben sich heute die Anrainerstaaten Bayern, Baden-Württemberg, Österreich, die Schweiz und Liechtenstein geeinigt. Gefischt werden darf dann vom 1. Mai bis Ende August. Fällchen gelten als wichtigste traditionelle Fischart im Bodensee und sind für die noch rund 50 Berufsfischer rund um den See wirtschaftlich besonders wichtig. Morgen geht's für die deutsche Fußballnationalmannschaft nach Toronto. Dort wartet ja im zweiten WM-Gruppenspiel dann die Elfenbeinküste. Und es ist ein besonderes Spiel für Abwehrspieler Jonathan Tah, denn sein Vater stammt von der Elfenbeinküste.
4: Ja, ist schon aufregend, ist schon ein besonderes Spiel, muss ich sagen. Ich kenne auch ein paar Jungs von denen, aber ja, es ist einfach besonders, weil mein Dad kommt von da. Ich habe die Kultur, ich bin natürlich als in der deutschen Kultur groß geworden, aber trotzdem ist das diese Kultur ein Teil von mir irgendwie. Ja. In der Musik, Essen und alles. Deswegen ja, wird spannend, aber am Ende sind es auch dann auf dem Platz meine Gegner, gegen die ich gewinnen will.
2: Jonathan Tah und noch ein Zwischenergebnis. Tschechien führt zur Halbzeit gegen Südafrika mit 1:0. Und das trendet gerade online. Eine ungewöhnliche, aber sehr herzliche Szene hat sich auf dem Petersplatz in Rom abgespielt. Bei der wöchentlichen Generalaudienz hat Papst Leo ein als Engel verkleidetes kleines Mädchen gesegnet. Als der Papst im Papamobil über den Platz fuhr, wurde das Kind aus der Menschenmenge heraus ihm entgegengereicht. Der Pontifex lächelte und spendete dann dem kleinen Engel mit den großen weißen Flügeln den Segen.
0: Das Antenne Bayern Verkehrszentrum. Was ist?
5: Ja, ich habe mir gerade vorgestellt, wenn ich mich da mit Flügeln hinstelle. Der kann mich nicht hochheben.
0: Aber wenn du nächstes Jahr bei der Victoria's Secret Fashion Show bist, das wird schon mit den großen Flügeln.
5: Gut, ja, also eins von beiden geht bestimmt. Das Antenne Bayern Verkehrszentrum A99 in Richtung Nürnberg zwischen Kirchheim und Kreuz Nord. Noch 7 Kilometer Stop and Go. 35 Minuten braucht ihr länger. Hier momentan in Richtung Nürnberg bei Aschheim-Ismaningen ein Unfall. Eine Spur ist gesperrt. Die neuesten Blitzer bayernweit. Nur bei uns. Geblitzt wird in Pähl in der Ammerseestraße, in der Oberpfalz in Auerbach, in der Auerbacher Straße und B300 bei Dasing. Staus und Blitzer kostenlos melden. 0800 994 9000.
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0: Der Robby Tobi hat das lieber tüt, wenn wir abheben. Gleich die 90er mit Michael Jackson. Einer der phänomenalsten Songs dieses Millenniums. Die Kings of Leon und die jetzt von heute, die gibt's jetzt. Die kommen von Kamrat.
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ist euer Feierabend mit Antenne Bayern und den Kings of Leon. Use somebody. Einen schönen Donnerstagabend wünscht euch Kati Kleff. Nach so einem schweißtreibenden Tag braucht's unbedingt jetzt eine kleine Abkühlung. Also entweder zur Eisdiele eures Vertrauens oder ein Sorbet ganz schnell selbst gemacht. Einfach gefrorene Früchte und ein bisschen Joghurt oder Milch zusammen und dann alles in den Mixer ordentlich durchmixen und da habt ihr sie, eure Do-it-yourself-Abkühlung. Lasst euch gut gehen mit Miley Cyrus. Hier ist Anne.

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5: Das Antenne Bayern-Wetter, es geht in einen lauen und wunderschönen Sommerabend. Heute Nacht sternklar, es kühlt runter.

0: seine Abkühlung.
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0: Kinder, die jünger als 10 Jahre sind, dürfen in Kempten wieder allein auf den Spiel- oder Bolzplatz. Bayern-Reporter Markus Pöpperl im Allgäu. Eine Regel der Stadt ist heute gekippt worden.
2: Ja, Kempten hatte vorgeschrieben, dass Kinder bis zum 10. Geburtstag nur mit einer Aufsichtsperson auf Spielplätze dürfen, aus Sicherheitsgründen und wegen möglicher Haftung bei Verletzungen. Der Bayerische Verwaltungsgerichtshof, der hat jetzt aber gesagt, nee, Kinder im Grundschulalter sollten auch mal ohne Aufsicht draußen spielen und Neuland erobern können. Die Regel war den Richtern also zu streng, deshalb haben sie sie kassiert und geklagt hatte übrigens eine Privatperson.
0: Na dann viel Spaß beim Neuland erobern, ihr Lieben. Jetzt mehr aus Bayern und der Welt mit Arno Siegemund.
3: Wegen der Misshandlung von Menschen mit Behinderungen ist ein früherer Pfleger einer Blindeneinrichtung vom Landgericht Regensburg schuldig gesprochen worden. Die Kammer verurteilte den Mann zu einer Bewährungsstrafe von 1 Jahr und 8 Monaten. Das umstrittene Sparpaket der schwarz-roten Koalition für stabile Krankenkassenbeiträge soll doch nicht in der nächsten Woche im Bundestag zur Abstimmung kommen. Das haben die Fraktionen heute mitgeteilt. Es gibt offenbar noch Klärungsbedarf. Und die Spritpreise geben weiter nach. Laut ADAC kostete Diesel gestern im bundesweiten Schnitt 1,77 Euro pro Liter, nur noch 3 Cent mehr als am 27. Februar, dem letzten Tag vor Beginn des Irankriegs. Benzin war mit 1,84 Euro noch 6 Cent teurer.
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4: Jawohl, unter A99, der Ostumfahrung München in Richtung Nürnberg, zwischen Kirchheim und Kreuz München Nord noch 6 Kilometer Stop and Go. 20 Minuten braucht ihr länger. Die neuesten Blitzer bayernweit nur bei uns. Ein Blitzer steht auf der A8 München-Salzburg hier am Irschenberg und auf der B12. Bei Kempten wird ebenfalls geblitzt. Staus und Blitzer kostenlos melden 0800 994 9000.

Dragons auf Antenne Bayern und Radioactive. Einen traumhaft schönen Sommerabend wünscht euch Kati Kleff jetzt mit brandneuer Musik. Ich glaube, das ist die erste Kooperation zwischen Jennifer Lopez und David Guetta, eigentlich kaum zu glauben. Und das, was da rausgekommen ist, ist natürlich wieder hochgradig hitverdächtig. Hier ist Save Me Tonight, neu auf Antenne.

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6: Ein schöner lauer Sommerabend ist es im Freistaat. In Fürth bei euch 31 Grad, 29 in Roding, 28 Grad in Aschheim. Eine sternklare Nacht liegt da vor uns. Die Temperaturen gehen auch runter, 19 bis 13 Grad Minimum. Morgen scheint dann öfter noch die Sonne. Höchstwerte 31 bis 37 Grad. Besonders heiß wird es am Untermain. Gegen Abend, da können dann auch mal kräftige Gewitter mit dabei sein.
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7: Mit Arno Siegemund um 20 Uhr. Guten Abend. Die deutsche Fußballnationalmannschaft bereitet sich weiter auf das zweite Gruppenspiel bei der WM gegen die Elfenbeinküste vor. Und FC Bayern-Torwart Manuel Neuer hat gerade auf der DFB-Pressekonferenz dazu Stellung genommen, wie bei ihm die Entscheidung für ein Comeback gefallen ist.
8: Ja, einen gewissen Zeitpunkt kann ich gar nicht benennen. Ich glaube, das hat sich einfach so entwickelt, auch nach dieser schwierigen Phase, die ich da hatte, als ich verletzt gewesen bin. Und dann hat das mit meinen Leistungen zu tun, wie ich dann auch zurückgekommen bin aus der Verletzung auf der größten Bühne im Vereinsfußball.
7: Soweit Manuel Neuer und auch Bayerns Ministerpräsident Söder fiebert bei der WM mit. Er tippt auf einen Sieg gegen die Elfenbeinküste.
9: Es wird knapper als gegen Curaçao. Ich hoffe mal auf ein 1:0 oder ein 2:0. Das wäre schon sehr, sehr toll. Es ist eine sehr starke Mannschaft, die ist sehr körperlich kompakt. Aber unser Team hat jetzt einen guten Auftakt gemacht und ich hoffe sehr, dass es gelingt, dort zu gewinnen.
7: Söder heute im Antenne Bayern Interview und in der Gruppe A haben sich gerade Tschechien und Südafrika 1:1 getrennt. Die von der Regierung eingesetzte Rentenkommission hat sich auf 30 Vorschläge geeinigt. Details wurden aber noch nicht bekannt. Das Gesamtpaket wird nach Angaben der Mitglieder von allen 13 Politikern und Experten mitgetragen. Die Ergebnisse sollen dann am nächsten Dienstag an Bundeskanzler Merz übergeben werden. Bei einem Verkehrsunfall in Steinach hat eine Smartwatch drei jungen Männern das Leben gerettet. Bayern-Reporterin Tanja Hucker in Niederbayern.
10: Das Auto der drei ist hier auf der B20 in der Nacht von der Straße abgekommen und dann etwa 20 Meter weit in ein Gebüsch geflogen. Das Wrack war von der Straße aus nicht zu sehen. Und deshalb war es gut, dass einer der Männer eine Smartwatch am Handgelenk hatte. Die hat sofort einen Notruf abgesetzt. Die Einsatzkräfte haben also genau gewusst, wo sie die zum Teil schwer verletzten Männer suchen mussten.
7: Die Drogeriekette DM ruft bundesweit Babylöffel der Eigenmarke Babylove zurück. Bei den Produkten könnten sich kleine Teile lösen, wodurch für Babys und Kleinkinder Erstickungsgefahr bestehe, so das Unternehmen in Karlsruhe. Und das trendet gerade online. Das mit Hochspannung erwartete Videospiel GTA 6 kann ab dem 25. Juni vorbestellt werden. Die Firma Rockstar Games plant nach mehrfachen Verzögerungen die Veröffentlichung des Spiels für den 19. November. Zunächst aber nur für die PlayStation 5 und die aktuelle Xbox-Konsolen. PC-Spieler müssen sich da noch etwas gedulden.
6: Und wir dachten alle, das wird nie passieren. Naja.
9: schauen wir mal.
6: Genau. Nicht den Morgen vor dem Abend loben. Oder wie sagt man? Das Antenne Bayern Verkehrszentrum. Wir wollen, dass ihr gut ankommt. Auf der A6 Heilbronn Richtung Nürnberg zwischen Berzfeld und Öhringen. Ein Reifen auf der linken Spur. Und auf der A99 Süd Richtung Nord zwischen Kirchheim und dem Kreuz München Nord 6 Kilometer. Stau 11 Minuten Tendenz. Hier wird es langsam besser. Die neuesten Blitzer bayernweit nur bei uns in Auerbach in der Oberpfalz auf der Auerbacher Straße. Auf der B299 bei Trostberg und B85 bei Roding im 80er Bereich. Habt ihr noch was gesehen? Staus und Blitzer gerne kostenlos melden. 0800 994 9000.
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6: Gleich mit dem Millennium-Hit von Uncle Cracker. Ganz smooth und ganz relaxed. Jetzt mischen wir euch den Flashback in die 90er zu Sophie B. Hawkins und immer die aktuellen Hits.
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Alex Warren und Fever Dream auf Antenne Bayern. Die Nummer, die hat so viel Power, die gehört definitiv zu Bayerns bester Musik. Es ist ein Fußball-WM-Abend, wie in den letzten Tagen auch schon. Tschechien, Südafrika hat um 18 Uhr gespielt. Es ist 1:1 ausgegangen. Das hätten, glaube ich, auch nicht so viele erwartet. Jetzt gleich um 21 Uhr noch das Spiel Schweiz, Bosnien, Herzegowina. Und heute Nacht spielen dann noch Kanada, Katar und Mexiko, Südkorea um 3 Uhr. Wir machen uns einen ganz gemütlichen, superschönen Sommerabend. Vielleicht einem Aperol Spritz auf dem Balkon. Und natürlich euren Lieblings-Millennium-Hits. Der nächste kommt von Uncle Cracker. Follow me hier auf Antenne Bayern.

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0: Gleich ist es 20.30 Uhr, ganz genau, das Antenne Bayern Verkehrszentrum. Wir wollen, dass ihr gut ankommt auf der A3 Frankfurt Richtung Würzburg zwischen Wertheim-Lenkfurt und Helmstadt. Da ist der Standstreifen und die linke Spur wegen eines Pannen-LKW blockiert. Einsatzkräfte sind hier gerade in der Anfahrt. Denkt bitte mal vorsichtshalber an eine Rettungsgasse. Auf der A70 Schweinfurt-Werneck Richtung Bamberg zwischen Schweinfurt-Zentrum und Gochsheim ein Plastikteil auf der linken Spur. Unfall auf der A93 Kiefersfelden Richtung Rosenheim zwischen Reichenhardt und dem Dreigental-Standstreifen ist ja auch hier blockiert. Und ein größerer Gegenstand liegt auf der A99 Westumfahrung München Richtung Nürnberg. Zwischen dem Kreuz München West und dem Dreieck München Allach linke Spur ist blockiert. Die neuesten Blitzer bayernweit, nur bei uns auf der A7 bei Kitzingen, A9 bei Feucht, da dürft ihr 120 fahren und dann steht noch einer auf der B14 bei Petersaurach. Habt ihr noch was gesehen, Staus und Blitzer? Gerne immer kostenlos her damit, 0800 994 9000.

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Es ist der Donnerstagabend, Viertelstunde noch bis zum Anstoß Schweiz-Bosnien-Herzegowina. Ihr verpasst natürlich kein Tor hier bei mir in der Show. Dazu mische ich euch gleich Tattoo mit einem geilen Millennium-Hit, All the Things She Said. Dazu ganz neu, der Eumerer hat einen neuen Song mit Max Giesinger zusammen und Großstadt. Und davor gibt's noch diesen Flashback aus den 90ern. No Doubt und Don't Speak. Ich bin Maxi Auer und hier ist Bayerns beste Musik für euch.

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5: Das Antenne Bayern, Wetter heute, Nacht wird's relativ sternklar, 13 bis 19 Grad, jetzt aktuell ist es noch sehr warm, Volkrach, bei euch in Unterfranken 28 Grad, 26 in Senden und 24 Grad sind es in Gankofen, Niederbayern aktuell. Morgen haben wir schon eine offizielle Warnung des Deutschen Wetterdienstes vor Hitze, 31 bis 37 Grad maximal, besonders heiß wird's am Untermain und gegen Abend kommen dann vom Südwesten her auch mal Gewitter. Damit dazu.
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6: Mit Helen Martin, grüß Gott. Bayern rüstet beim Schutz der Energieversorgung auf. Wirtschaftsminister Aiwanger und Innenminister Herrmann haben angekündigt, die Zahl der Notstromaggregate im Katastrophenschutz zu erhöhen. Bayern-Reporter Stefan Mack in Oberbayern.
7: Bis jetzt sind es 170. Bis Ende nächsten Jahres sollen es 250 Notstromaggregate sein. Die neuen Geräte sollen helfen, bei Stromausfällen wichtige Einrichtungen wie Krankenhäuser abzusichern. Bei einem Treffen in München forderte der Verband der Energie- und Wasserwirtschaft einen Sicherheitspakt Bayern mit klaren Zuständigkeiten und regelmäßigem Austausch zwischen Staat, Unternehmen und Einsatzkräften.
6: In Brüssel hat am Abend der zweitägige EU-Gipfel begonnen. Es geht zum Beispiel um Haushaltsfragen, aber auch um den Ukraine-Krieg. Unter anderem beraten die 27 Staats- und Regierungschefs über die weitere Unterstützung der Ukraine und ein neues Sanktionspaket gegen Russland. Als Gast ist auch der ukrainische Präsident Zelensky dabei. Derweil hat die sogenannte Ukraine-Kontaktgruppe der Ukraine weitere Militärhilfe in Milliardenhöhe zugesagt. Das Bundesarbeitsministerium hat einen ersten Entwurf zur Reform der Arbeitszeit vorgelegt. Und er stößt auf Kritik bei der Union und auch bei der Wirtschaft. Arbeitgeberpräsident Dulger nennt den Entwurf zum Beispiel eine Ansammlung gewerkschaftlicher Maximalpositionen. Jan-Henner Reitze berichtet.
8: Nach dem ersten Entwurf soll die maximale Arbeitszeit von 8 Stunden pro Tag grundsätzlich bestehen bleiben, es für Arbeitgeber und Gewerkschaften aber einfacher werden, stattdessen tariflich eine maximale Wochenarbeitszeit zu vereinbaren. Neben der Arbeitgeberseite geht das auch der Union nicht weit genug. Tenor auch in Berufen ohne Tarifbindung müsse mehr Flexibilität her.
6: Ein Münchner Wirt wollte per Eilantrag verhindern, dass 2 Traditionszelte beim Oktoberfest zugelassen werden. Das bayerische Oberste Landesgericht hat diesen Antrag jetzt abgelehnt. Der Aufbau der Zelte kann also am 29. Juni starten. Der Kläger findet, die Stadt München müsste die begehrten Wiesenzelte EU-weit ausschreiben. Ob er damit recht hat, ist noch offen, aber für dieses Jahr kommt die Entscheidung so oder so zu spät. Und wir schauen noch zur Fußball-WM. Da haben sich Tschechien und Südafrika 1:1 getrennt. Die Tschechen waren früh in Führung gegangen, in der 83. Minute dann der Ausgleich von Südafrika durch einen Handelfmeter. Sowohl Tschechien als auch Südafrika hatten ihre Auftaktspiele bei dieser WM verloren. Das trendet gerade online, Basketball in den USA. Die New York Knicks sind nach ihrem ersten NBA-Titel seit 53 Jahren mit einer riesigen Konfetti-Parade in Manhattan gefeiert worden. Der Andrang der Fans war so groß, dass die Polizei das Gebiet rund um die Strecke schon Stunden vor Beginn abriegelte. Mehr als 10.000 Einsatzkräfte waren im Einsatz.
5: Glasantenne Bayern Verkehrszentrum, 21.04 Uhr. Wir wollen, dass ihr gut ankommt. Auf der A3 Frankfurt Richtung Würzburg zwischen Wertheim, Lenkfurt und Helmstadt ist immer noch der Standstreifen und die linke Spur blockiert. Da sind die Einsatzkräfte gerade noch in der Anfahrt. Deswegen denkt bitte weiterhin an eine Rettungsgasse. Auf der A9 München Richtung Nürnberg zwischen Manching und Ingolstadt Süd, Beseitigung einer Ölspur, mittlere und rechte Spur sind dicht und ein größerer Gegenstand auf der A99 Westumfahrung München Richtung Nürnberg zwischen dem Kreuz München West und dem Dreieck München Allach. Linke Spur ist blockiert. Die neuesten Blitzer bayernweit nur bei uns. Auf der A93 bei Kerm im 120er Bereich. Poppenhausen an der Heide wird geblitzt und B25 bei Wilburg-Stetten. Habt ihr noch was gesehen? Staus und Blitzer? Gerne kostenlos melden 0800 994 9000.
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5: Gleich diesen Millennium-Hit aus Finnland. Von Sunrise Avenue. Flashback in die 90er zu Faith Hill und die aktuellen Hits.

0: Samstagabend, WM-Update Schweiz. Ja, aktuell gegen Bosnien-Herzegowina. Es steht in der 15. Spielminute noch 0:0. Und wir müssen euch jetzt mal jemanden vorstellen. Glitschig, ungefähr so groß wie ein Dackel, lebt in einem Haus und hat hellseherische Fähigkeiten. Die Riesenschnecke Elfriede von der Elfenbeinküste. Guten Morgen Bayern, bei Laiki und Indra hat sie ihre Fähigkeiten unter Beweis gestellt. Und den Sieger des Spiels ihres Heimatlandes gegen unsere Nationalmannschaft bei der WM am Samstag schon mal vorhergesagt. Das Video dazu seht ihr bei uns auf Instagram. Elfriede mit den beiden Flaggen vor sich und darauf jeweils ein Stück Süßkartoffel. Ihr Frauchen, das ist Romina aus Waldershof in der Oberpfalz, hat das alles ganz genau beobachtet, gell?
1: Elfriede wurde losgelassen und ist auf dem Weg. Es geht gerade in die Richtung Elfenbeinküste.
2: Nee, ne? Mhm.
3: Könntest du sie nicht so leicht anpusten?
4: Nein, halt, das wehe, du machst es.
1: Wir wollen ja nicht schummeln. Die Elfriede ist auf dem richtigen Weg.
4: Ja.
1: Und schneckt geradeaus auf die deutsche Flagge zu.
3: Was ist passiert?
1: Sie hat dann, ist dann ganz scharf abgedreht nach links und ist jetzt wirklich, also gezielgerichtet auf die deutsche Flagge zu. Elfriede sitzt auf der Deutschlandflagge und genießt ihre Süßkartoffel.
4: Ja!
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1: Das Antenne Bayern Verkehrszentrum um 21.30 Uhr. Wir wollen, dass ihr gut ankommt auf der A8 Stuttgart Richtung München. Zwischen Odelshausen und Solzimos eine ungesicherte Unfallstelle. Achtung, die Autobahn wurde hier jetzt voll gesperrt. Es ist ein Rettungshubschrauber im Einsatz. Auf der A9 München Richtung Nürnberg zwischen Manching und Ingolstadt Süd. Da ist nach wie vor die Ölspur auf der mittleren Spur und auf der rechten Spur. Die sind deswegen gesperrt. Und die neuesten Blitzer bayernweit. Nur bei uns einer steht auf der A9 bei Feucht. B299 bei Trostberg und B14 Petersaurach. Habt ihr noch was gesehen? Staus und Blitzer immer kostenlos melden. 0800 994 9000.

Er hat mittlerweile genauso viele Hits, wie es Cocktails im All-Inclusive-Urlaub gibt. Ed Sheeran und Castle on the Hill. Habt einen schönen Feierabend mit Antenne Bayern. Kurzer Blick rüber. Schweiz gegen Bosnien-Herzegowina. 42 Minuten kurz vor der Halbzeitpause steht's immer noch 0:0. Gleich gibt's hier auf Antenne Bayern die Beats von Purple Disco Machine zusammen mit Ausdies und Beat of Your Heart. Flashback in die 90er ist dabei. Joan Osborne, und das ist die neue von Michael Schulte, 5 AM.

0: Situation ist aussichtslos und die Chance, die gegnerische Seite zu überzeugen, gegen null. Wozu der ganze Aufwand? Spar dir die Energie. Die Gedanken schwirren in meinem Kopf und schnell will ich die Sache abschließen. Doch ein winziger Funke in mir stachelt mich an. Komm, zeig dich, halte dagegen. Egal wie das Ergebnis ist, aufgeben ist keine Option. Und so zeige ich mich, argumentiere, erkläre und kämpfe für die Sache. Das Ergebnis ist wie erwartet, ich kann die andere Seite nicht überzeugen. Trotzdem ist es ein Gewinn für mich. Eine neue Erfahrung, die mich bestärkt. Eintreten für eine Sache, auch wenn sie verloren scheint. Wie viele Menschen auf der Welt erleben das täglich? Für ihr Leben zu kämpfen, obwohl die Bedingungen gegen jedes gute Leben sprechen. Ich muss nicht stolz auf mich sein. Mein Leben ist sicher und trotzdem fiel es mir schwer, Präsenz zu zeigen. Die wahren Helden sind die Menschen, die sich täglich aufs Neue zeigen, die nicht aufgeben und dabei um ihr Leben fürchten. Wie gut manchmal der Blick in die Welt ist, um sein Handeln richtig einzuordnen und sich selbst nicht so wichtig zu fühlen. Einen schönen Abend, Barbara Jaut, katholische Redaktion.
1: Das Antenne Bayern, Wetter, lauer Sommerabend, jetzt aktuell noch mit 28 Grad in Stockstadt am Main, Ingolstadt 26, Schöntal in der Oberpfalz 22 Grad. Die Temperaturen sinken jetzt in der Nacht auf 19 bis 13 Grad. Morgen scheint in Bayern wieder viel Sonne, 31 bis 37 Grad. Es gibt eine Unwetterwarnung vor extremer Hitze, besonders heiß wird es am Untermain. Gegen Abend können vom Südwesten her dann auch mal Gewitter dabei sein.
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3: Mit Moritz Einzel, grüß Gott. Bei einem Verkehrsunfall in Steinach hat eine Smartwatch drei jungen Männern das Leben gerettet. Bayern-Reporterin Tanja Hugger in Niederbayern.
4: Das Auto der drei ist hier auf der B20 in der Nacht von der Straße abgekommen und dann etwa 20 Meter weit in ein Gebüsch geflogen. Das Wrack war von der Straße aus nicht zu sehen. Und deshalb war es gut, dass einer der Männer eine Smartwatch am Handgelenk hatte. Die hat sofort einen Notruf abgesetzt. Die Einsatzkräfte haben also genau gewusst, wo sie die zum Teil schwer verletzten Männer suchen mussten.
3: Deutschland begrüßt die Vereinbarung zwischen den USA und dem Iran. Bundeskanzler Merz hat das Abkommen als großen Schritt nach vorn bezeichnet. Es sieht ein Ende der Kämpfe und die freie Durchfahrt durch die Straße von Hormuz vor. Mehr dazu von Dirk Zeitler.
5: Und damit das auch so bleibt, kann Deutschland einen Beitrag leisten, etwa bei der Minenräumung. Dazu braucht es ein Mandat des Bundestags, betont Merz. Nach der Verkündung des Abkommens zwischen den USA und dem Iran hat US-Vizepräsident Vance den offiziellen Beginn der nächsten Verhandlungsphase verkündet. Innerhalb von 60 Tagen sollen Streitpunkte wie die Zukunft des iranischen Atomprogramms geklärt werden.
3: Das geplante Gesetz der Bundesregierung zur Gebäudemodernisierung ist möglicherweise verfassungswidrig. Zu dieser Einschätzung kommt ein Gutachten des Wissenschaftlichen Dienstes des Bundestags. Die Fachleute kritisieren, dass gelockerte Heizungsvorgaben zu mehr Treibhausgasausstoß führen könnten und damit künftige Generationen stärker bei der Einhaltung der Klimaziele belasten würden. Das Bundesverfassungsgericht hatte das 2021 verboten. München hat heute die Werbetrommel für eine Olympiabewerbung gerührt, und zwar bei verschiedenen Spitzenverbänden wie dem Deutschen Basketballbund und dem Deutschen Tennisbund. Münchens Oberbürgermeister Krause hat geschwärmt. Er erkenne eine wahnsinnige Lust und Stimmung in der Stadt. Und Bayerns Ministerpräsident Söder hat betont, am Geld und an der Sicherheit werde es nicht scheitern. Wer deutscher Olympiabewerber wird, entscheidet sich im September. Ein Handelfmeter sorgte für den späten Ausgleich. Bei der Fußball-WM haben sich Tschechien und Südafrika 1:1 getrennt. Dadurch haben beide Teams noch die Chance aufs Weiterkommen. In der Partie Schweiz gegen Bosnien-Herzegowina ist gerade Halbzeit. Tore sind noch keine gefallen. Es steht 0:0. Um Mitternacht trifft Gastgeber Kanada auf Katar. Und ab 3 Uhr ist der nächste Gastgeber im Einsatz. Mexiko spielt gegen Südkorea. Das trendet gerade online. Eine ungewöhnliche, aber herzliche Szene hat sich auf dem Petersplatz in Rom abgespielt. Bei der wöchentlichen Generalaudienz hat Papst Leo ein als Engel verkleidetes kleines Mädchen gesegnet. Als der Papst im Papamobil über den Platz fuhr, wurde das Kind aus der Menschenmenge ihm entgegengereicht. Der Pontifex lächelte herzlich und spendete dem kleinen Engel mit den großen weißen Flügeln den Segen. Sichtlich beeindruckt blickte die Kleine den Papst an, bevor sie wieder zu ihrer Familie konnte.
1: Das Antenne Bayern Verkehrszentrum. Wir wollen, dass ihr gut ankommt. Auf der A6 Heilbronn Richtung Nürnberg zwischen Schwabach West und Schwabach Süd sind Reifenteile auf der Autobahn. Und Rettungshubschrauber ist im Einsatz auf der A8 Stuttgart Richtung München zwischen Odelshausen und Sulzimos. Autobahn ist nach einem Unfall komplett gesperrt aktuell. Die neuesten Blitzer bayernweit nur bei uns A9 bei Feucht im 120er Bereich, in Fürstenfeldbruck, Augsburger Straße und in Pähl auf der Ammerseestraße. Habt ihr noch was gesehen? Staus und Blitzer, meldet's kostenlos 0800 994 9000.
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1: Gleich mit dem Millennium-Hit von Kelly Clarkson. Es gibt einen Flashback für euch in die 90er. Und die K-Pop Demon Hunters haben die aktuellen Hits für euch.
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angesagtesten Künstler Alex Warren und Eternity auf Antenne Bayern. Ganz kurzer Blick aufs Spiel Schweiz gegen Bosnien-Herzegowina. Steht immer noch 0-0. 57 Minuten sind gespielt. Und die nächsten Tage, die werden definitiv heiß. Also nicht nur beim Public Viewing schauen, sondern natürlich auch bei euch auf dem Balkon oder im Freibad. Was hilft? Eine Abkühlung. Und dafür müssen wir nicht extra zur Eisdiele gehen,

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1: Und jetzt aus den Top 20 der besten aktuellen Songs im Radio. Platz 1. Teddy Swims, Mr. Know-It-All.
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Es ist 22.31 Uhr, das Antenne Bayern Verkehrszentrum. Wir wollen, dass ihr gut ankommt auf der A8 Stuttgart Richtung München. Zwischen Odelshausen und Sulzemoos ein Unfall. Ihr kommt jetzt mittlerweile aber über eine Spur hier an der Unfallstelle vorbei. Vorhin war hier noch der Rettungshubschrauber im Einsatz. Kostet euch aktuell 33 Minuten Zeit, 5 Kilometer Stau. Die neuesten Blitzer bayernweit nur bei uns auf der B12 bei Kissing im 60er-Bereich, auf der 93 bei Trogen und Wilburgstetten auf der B25. Habt ihr noch was gesehen? Staus oder Blitzer? Sagt uns gerne Bescheid kostenlos über die 0800 994 9000.

Olivia Rodrigo auf Antenne Bayern. Habt einen schönen Abend, einen schönen Fußballabend auch. Es spielen aktuell die Schweiz gegen Bosnien-Herzegowina. Es steht 2:0. 85. Spielminute, könnte also schon der entscheidende Treffer gefallen sein gerade eben. Und wir sind bei euch mit Bayerns bester Musik gleich. Mit

Raymond Through the Eyes of a Child. Ich packe euch Nico Santos noch mit in die Playlist. Fun mit We Are Young, die neue von Shakira, der passende WM-Song Die Die. Und das ist ein Flashback in die 90er zu Robbie.

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3: Also Antenne Bayern Wetter, es ist noch ein sehr milder Abend. 21 Grad in Diedorf und Vilsbiburg. 25 sind es bei euch in Schweinfurt in Unterfranken. Wie schaut es morgen aus? Nochmal deutlich wärmer als heute. 31 bis 36 Grad. Am Untermain sogar bis 37 Grad. Dazu viel Sonne und ganz spät am Abend kann es dann von Südwesten her auch ein paar Gewitter geben.
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4: Mit Moritz Einzel. Grüß Gott. Bayern rüstet beim Schutz der Energieversorgung auf. Wirtschaftsminister Aiwanger und Innenminister Herrmann haben angekündigt, die Zahl der Notstromaggregate im Katastrophenschutz zu erhöhen. Bayern-Reporter Stefan Mack in Oberbayern.
5: Bis jetzt sind es 170. Bis Ende nächsten Jahres sollen es 250 Notstromaggregate sein. Die neuen Geräte sollen helfen, bei Stromausfällen wichtige Einrichtungen wie Krankenhäuser abzusichern. Bei einem Treffen in München forderte der Verband der Energie- und Wasserwirtschaft einen Sicherheitspakt Bayern mit klaren Zuständigkeiten und regelmäßigem Austausch zwischen Staat, Unternehmen und Einsatzkräften.
4: In Brüssel hat am Abend der zweitägige EU-Gipfel begonnen. Es geht zum Beispiel um Haushaltsfragen, aber auch um den Ukraine-Krieg. Unter anderem beraten die 27 Staats- und Regierungschefs über die weitere Unterstützung der Ukraine und ein neues Sanktionspaket gegen Russland. Als Gast ist auch der ukrainische Präsident Selenskyj dabei. Derweil hat die sogenannte Ukraine-Kontaktgruppe der Ukraine weitere Militärhilfe in Milliardenhöhe zugesagt. Das Abkommen zwischen den USA und dem Iran könnte zur Folge haben, dass Deutschland sich an der Sicherung der Straße von Hormuz beteiligt. Zwei Minenräumschiffe sind jedenfalls schon mal unterwegs Richtung Rotes Meer. Das sagte Verteidigungsminister Pistorius beim Treffen mit seinen NATO-Amtskollegen in Brüssel.
6: Vieles hängt jetzt davon ab, wie die Verhandlungen zwischen dem Iran und den USA in den nächsten 60 Tagen verlaufen. Sehr zu begrüßen ist jedenfalls der Fortschritt, den es jetzt mit der Verabredung darüber gibt, die Kampfhandlungen sofort einzustellen. Wir sind jedenfalls ready. Wenn es soweit ist, sind wir bereit.
4: Für den Einsatz bräuchte es ein Bundestagsmandat. Einer internationalen Mission sollen außerdem alle Konfliktparteien zustimmen, auch der Iran. Ein Münchner Wirt wollte per Eilantrag verhindern, dass zwei Traditionszelte beim Oktoberfest zugelassen werden. Das bayerische oberste Landesgericht hat diesen Antrag jetzt abgelehnt. Der Aufbau der Zelte kann also am 29. Juni starten. Der Kläger findet, die Stadt München müsste die begehrten Wiesenzelte EU-weit ausschreiben. Ob er damit recht hat, ist noch offen, aber für dieses Jahr kommt die Entscheidung so oder so zu spät. Bei der Fußball-WM hat der zweite Gruppenspieltag begonnen. Tschechien und Südafrika trennten sich am frühen Abend 1:1. Damit haben beide Teams noch die Chance aufs Weiterkommen. Nach dem Spiel Schweiz gegen Bosnien-Herzegowina trifft um Mitternacht Kanada auf Katar. Und um 3 Uhr ist Anstoß der Partie Mexiko gegen Südkorea. Das trendet gerade online. Das mit Hochspannung erwartete Videospiel GTA 6 kann ab dem 25. Juni vorbestellt werden. Die Firma Rockstar Games plant nach mehrfachen Verzögerungen die Veröffentlichung des Actionspiels für den 19. November. Zunächst nur für PlayStation 5 und die aktuellen Xbox-Konsolen. PC-Spieler müssen sich noch gedulden. GTA ist eine der bekanntesten Videospielserien weltweit und wurde erstmals 1997 veröffentlicht.
3: Und wir dachten schon, das passiert nie. Vor dem Antenne Bayern Verkehrszentrum noch schnell der Endspielstand vom Spiel Schweiz gegen Bosnien-Herzegowina. 4:1 ist es ausgegangen. In allerletzter Sekunde haben die Schweizer noch einen Elfmeter verwandelt. Jetzt für euch das Update von den Straßen. Wir wollen, dass ihr gut ankommt auf der A3 Würzburg Richtung Frankfurt zwischen Wertheim-Lenkfurt und Marktheidenfeld. Ein kaputter LKW und hier sind Personen ausgestiegen. Fahrt da bitte vorsichtig. Und es dauert 26 Minuten immer noch länger auf der A8 Stuttgart Richtung München zwischen Odelzhausen und Sulzemoos. 4 Kilometer Stau. Es gab vorhin einen Unfall, der Rettungshubschrauber war im Einsatz. Jetzt kommt ihr langsam aber sicher an der Unfallstelle vorbei. Die neuesten Blitzer bayernweit nur bei uns auf der A92 bei Postau, auf der Augsburger Straße in Fürstenfeldbruck und Taufkirchen auf der B15. Habt ihr noch was gesehen? Staus und Blitzer? Bitte gerne kostenlos melden. 0800 994 9000.
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3: Und gleich mit dem Millennium Hit von Crazy Town. Butterfly. Dazu mische ich euch diesen Song.

2 auf Antenne Bayern. Boah, das wäre was gewesen, wenn das größte Volksfest der Welt nicht stattfinden kann, weil 2 Zelte nicht rechtzeitig aufbauen dürfen. Und das alles, weil sich ein Wirt, der kein Zelt bekommen hat, querstellt. Alexander Egger hat sich für ein großes Zelt auf der Münchner Wiesn beworben und keinen Zuschlag von der Stadt bekommen. Die vergibt die Zelte jedes Jahr neu nach einem Punkteplan. Egger hat jetzt gegen diese Vergabekriterien geklagt und wollte gerichtlich ein europäisches Vergabeverfahren durchsetzen und on top auch noch per Eilantrag durchboxen, dass das Paulaner und das Schottenhammelzelt auch keinen Zuschlag bekommen und damit ihre Zelte nicht aufbauen hätten dürfen. Das bayerische oberste Landesgericht, das hat das heute abgeschmettert und damit rollen dann in 11 Tagen die Bagger auf der Münchner Theresienwiese an. Eine Entscheidung über so ein europaweites Vergabeverfahren steht zwar noch aus, aber für dieses Jahr bleibt erstmal alles wie gehabt. Das bedeutet bayerisches Bier und bayerische Traditionen. Sonst nix. So schaut's aus auf Wiesn. Super.

0: 21.30 Uhr, halb 12 das Antenne Bayern Verkehrszentrum. Wir wollen, dass ihr gut ankommt. Auf der A3 Würzburg Richtung Frankfurt zwischen Bertham-Lenkfurt und Marktheidenfeld. Kaputter LKW und Personen auf der Straße. Ein Spanngurt liegt auf der A6 Heilbronn Richtung Nürnberg. Zwischen Herrieden und Ansbach bitte vorsichtig fahren. Auf der A96 Lindau Richtung München zwischen Germering Süd und Gräfelfing jetzt 2 Kilometer Stau. Unsere Antennebahn-Echtzeitmessung sagt, hier braucht ihr fast eine Stunde aktuell länger, bis ihr durch seid. Und die neuesten Blitzer bayernweit nur bei uns. Einer steht in Landsberg am Lech auf dem Bronner Weg. Dann einer in Kempten auf dem Berliner Platz. Und dann habe ich noch einen für euch in Schweinfurt am oberen Marienbach. Habt ihr noch was gesehen? Staus und Blitzer? Meldet's bitte kostenlos 0800 994 9000.
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Der ist gigantisch, oder? Disturbed und The Sound of Silence auf Antenne Bayern. Schönen Abend euch mit Bayerns bester Musik, gleich noch mit Sleeping Satellite. Und die neue von Kygo, Khalid und Griffin gibt's jetzt gleich für euch. Aber es ist auch schon jetzt bei der Fußball-Weltmeisterschaft allen aufgefallen, oder? Es ist die WM der verrückten Ergebnisse. Heute endlich mal wieder was, wo ich im Tippspiel gar nicht so weit weg war. Ich habe gesagt, die Schweiz gewinnt gegen Bosnien-Herzegowina. Haben sie auch, aber halt haushoch, 4-1. In der letzten Sekunde noch mit einem verwandelten Elfmeter der Schweizer. Wir wünschen euch jetzt einen schönen Abend und kommt gut durch diese Nacht. Ich bin Maxi Auer. Servus.

0: Heigo, Khalid und Griffin mit Save My Love.
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0: Das Antenne Bayern Wetter. Es ist klar oder höchstens leicht bewölkt bei uns in Bayern. Die Temperaturen sinken auf 19 bis 12 Grad. Tagsüber scheint wieder die Sonne. Zum Abend hin bilden sich vor allem in Schwabenallgäu erste Hitzegewitter. Die Höchstwerte erreichen 31 bis 37 Grad. Besonders heiß wird's am Untermain. Von Samstag bis Montag erwartet uns schwülheißes Sommerwetter mit Sonne, Wolken und örtlich kräftigen Gewittern. Die Temperaturen ändern sich wenig.
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0: Mit Moritz Einzel, grüß Gott. Und wir schauen erstmal zur Fußball-WM. Da hat die Schweiz einen großen Schritt Richtung K.O.-Runde gemacht. Die Eidgenossen gewannen ihr zweites Gruppenspiel gegen Bosnien-Herzegowina klar mit 4:1. Mann des Spiels war Doppeltorschütze Johann Mansambi vom SC Freiburg. Er sagte bei Magenta TV:
2: Das ist wie ein Traum, dass ich WM spielen kann. Zwei Tore zu schießen und dann Player of the Match. Ja, heute bin ich ganz sicher nicht schlafen.
0: Schon am frühen Abend hatten sich Tschechien und Südafrika 1:1 getrennt. In diesen Minuten trifft Gastgeber Kanada auf Katar und ab 3 Uhr spielt der nächste Gastgeber Mexiko gegen Südkorea. In Brüssel hat der EU-Gipfel begonnen. Ein großes Thema ist natürlich die Ukraine, mit der ja trotz des Krieges Beitrittsverhandlungen geführt werden. Dazu sagte EVP-Fraktionschef Weber von der CSU bei Phoenix:
3: Die Ukraine wird auch in Europa stärker wahrgenommen, nicht nur als jemand, dem wir gerne unterstützen und helfen wollen, sondern als jemand, der uns einen echten Vorteil bringt, weil er militärisch einfach Kapazitäten einbringt, gerade bei der Drohnenabwehr, die Europa dringend braucht. Also Ukraine ist für uns auch ein Vorteil.
0: Eine Entscheidung haben die Staats- und Regierungschefs schon getroffen. Die Sanktionen gegen Russland wurden erstmals nicht nur um 6, sondern gleich um 12 Monate verlängert. Das Bundeskriminalamt hat 2025 deutlich mehr Anschläge auf Verkehrswege registriert als im Vorjahr. Das zeigt eine Auswertung der Rechercheplattform Korrektiv. Demnach hat das BKA 93 Fälle gezählt, nach 58 im Jahr 2024. In Niedersachsen war ein Mörder bei einem begleiteten Freigang geflohen. Nun ist er in Italien festgenommen worden. Die Polizei fand den zu lebenslanger Haft verurteilten Mann in einem Krankenhaus. Er war in einen Unfall verwickelt und wurde in der Klinik behandelt. Der 42-Jährige war am Dienstag in Peine auf einem Motorrad geflohen. Gerade sind wir zwar in einer Hitzewelle, aber an der Zugspitze denken Sie schon mal an den Winter. Auf Deutschlands höchstem Berg sollen Rodelfans nämlich künftig bequemer zu ihrem Wintervergnügen kommen. Die Bayerische Zugspitzbahn baut am Familienrodelhang nämlich ein Förderband, das Gäste nach der Abfahrt wieder nach oben bringt. Die Bauarbeiten sollen bis zur nächsten Wintersaison abgeschlossen sein. Das trendet gerade online. Basketball in den USA. Die New York Knicks sind nach ihrem ersten NBA-Titel seit 53 Jahren mit einer riesigen Konfetti-Parade in Manhattan gefeiert worden. Der Andrang der Fans war so groß, dass die Polizei das Gebiet rund um die Strecke schon Stunden vor Beginn abriegelte. Mehr als 10.000 Einsatzkräfte waren im Einsatz. Nach der Parade ging es dann ins Rathaus. Außerdem haben die Knicks eine Einladung von US-Präsident Trump ins Weiße Haus angenommen. Das Antenne Bayern Verkehrszentrum. Wir wollen, dass ihr gut ankommt. Auf der A7 Füssenreute Richtung Ulm haben wir eine Baustellensperre zwischen Memmingen Süd und dem Kreuz Memmingen. Das soll noch bis ca. 2 Uhr dauern. Vorsicht auf der A93 Holledau Richtung Regensburg zwischen Saalhaupt und Bad Abbach. Behinderungen nach einem Unfall. Und A96 Lindau Richtung München zwischen Landsberg am Lech West und der Raststätte Lechwiesen Süd. Da liegen auf der linken Fahrspur Plastikteile auf der Straße. Die neuesten Blitzer bayernweit nur bei uns. Auf der A92 bei Postau wird geblitzt. Außerdem auf der B15 bei Taufkirchen und im Bronnerweg in Landsberg am Lech. Wenn ihr noch was habt, Staus oder Blitzer, meldet uns immer gerne kostenlos unter der 0800 994 9000.
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3: Das Antenne Bayern Verkehrszentrum. Wir wollen, dass ihr gut ankommt. Eine Meldung von der A6 Heilbronn Richtung Nürnberg. Zwischen Schwabach West und Schwabach Süd ein defekter LKW auf der Standspur. Dann die A9 München Richtung Nürnberg in Höhe des Rastplatzes Barer Weiher Ost. Da ist die rechte Spur wegen Reinigungsarbeiten gesperrt. A93 Holledau Richtung Regensburg zwischen Saalhaupt und Bad Abbach ein Unfall. Und A96 Lindau Richtung München zwischen Landsberg am Lech West und der Raststätte Lechwiesen Süd ein Plastikteil auf der Fahrbahn. Die neuesten Blitzer, bayernweit nur bei uns. Auf der B15 bei Taufkirchen wird geblitzt, außerdem auf der B20 bei Arnschwang und in der Ammerseestraße in Pähl. Wenn ihr noch was habt, Staus oder Blitzer, meldet uns immer gerne kostenlos unter der 0800 994 9000.
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0: Servus Bayern, das ist der Olmerer. Ihr hört's mir jetzt mit einem neuen Song mit meiner besseren Hälfte, mit Max Giesinger. Neu und ab sofort auf Antenne Bayern. Großstadt Horst der Song und kehrt jetzt zu Bayerns bester Musik auf Antenne Bayern. Let's go.
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0: Das Antenne Bayern Wetter. Es ist klar oder höchstens leicht bewölkt bei uns in Bayern. Die Temperaturen sinken auf 19 bis 12 Grad. Tagsüber scheint wieder die Sonne. Zum Abend hin bilden sich vor allem in Schwabenallgäu erste Hitzegewitter. Die Höchstwerte erreichen 31 bis 37 Grad. Besonders heiß wird's am Untermain. Von Samstag bis Montag erwartet uns schwülheißes Sommerwetter mit Sonne, Wolken und örtlich kräftigen Gewittern. Die Temperaturen ändern sich wenig.
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0: Mit Moritz Einzel, grüß Gott. Bayern reformiert die Prüfungen in den Schulen. Die Reaktionen darauf sind gemischt. Ab nächstem Schuljahr können Lehrkräfte neue Formate wie Podcasts oder Erklärvideos benoten. Außerdem wird die Zahl der schriftlichen Schulaufgaben etwas reduziert. Martin Schwägerl vom Gymnasiallehrerverband BPV findet die Pläne gut, sagt aber, das kann nur der Anfang sein.
2: Technik, gesellschaftliche Verhältnisse, wie die Anforderungen aus Unternehmen und Hochschulen sind einem steten Wandel unterworfen, der sich in den letzten Jahren mit KI sogar stark beschleunigt. Dem muss Schule auch in Zukunft gerecht werden. Und dazu heißt es, am Ball bleiben.
0: Unangekündigte Exen werden laut Ministerium bleiben. Das kritisiert der Bayerische Lehrer- und Lehrerinnenverband. Die EU verlängert ihre Sanktionen gegen Russland und zwar erstmals nicht nur um 6, sondern gleich um 12 Monate. Das haben die Staats- und Regierungschefs bei ihrem Gipfel in Brüssel entschieden. Auch der ukrainische Präsident Selenskyj nimmt an dem Treffen teil. Weiteres Thema des Gipfels ist der Umgang mit China. Die EU wirft der Führung in Peking vor, den eigenen Unternehmen mit Staatshilfen einen unfairen Vorteil zu verschaffen. Die wochenlange US-Seeblockade iranischer Häfen ist nach Angaben des US-Militärs aufgehoben. Die Durchfahrt von Schiffen mit Start oder Ziel im Iran werde auf Anweisung von Präsident Trump nicht mehr verhindert, teilte das zuständige Regionalkommando auf X mit. Die Entscheidung ist Teil der Umsetzung des Rahmenabkommens zwischen den USA und dem Iran. München hat gestern die Werbetrommel für eine Olympia-Bewerbung gerührt und zwar bei verschiedenen Spitzenverbänden wie dem Deutschen Basketballbund und dem Deutschen Tennisbund. Münchens Oberbürgermeister Krause hat geschwärmt, er erkenne eine wahnsinnige Lust und Stimmung in der Stadt. Wer deutscher Olympia-Bewerber wird, entscheidet sich im September. Die Schweizer Fußballer, die waren ja ziemlich unzufrieden nach dem Start in die WM. Im ersten Spiel gab es nur ein 1:1 gegen Katar. Jetzt nach dem zweiten Spiel hat die Schweiz aber beste Aussichten auf die K.O.-Phase. Die Eidgenossen besiegten Bosnien-Herzegowina mit 4:1. Kapitän Granitschaka bei Magenta TV.
3: Wir sind für jeden Ball gegangen. Wir haben guten Fußball gespielt, das, was uns stark gemacht hat, aber auch ohne Ball. Wir haben die nötigen Zweikämpfe gewonnen. Wir sind gelaufen und vor allem die Spieler, die reingekommen sind, haben den Unterschied heute gemacht.
0: Gerade ist Halbzeit in der Partie der Kanadier gegen Katar und Co-Gastgeber Kanada ist da klar auf Siegkurs und liegt zur Pause 3:0 in Führung. Katar spielt nur noch mit 10 Mann. Schon am frühen Abend trennten sich Tschechien und Südafrika 1:1 und um 3 Uhr trifft noch Mexiko auf Südkorea. Das trendet gerade online. In Fürsteneck bei Passau in Niederbayern ist bei Mäharbeiten ein Geldbeutel entdeckt worden, der seit rund 25 Jahren als verschwunden galt. Nach Übergabe an die Polizei konnte der Besitzer ausfindig gemacht werden. Im Portemonnaie befanden sich immer noch nach all den Jahren ein Führerschein von 1996, eine alte Telefonkarte und sogar noch 10 D-Mark. Immerhin, den Schein kann der Mann bei der Bundesbank noch umtauschen. Das Antenne Bayern Verkehrszentrum. Wir wollen, dass ihr gut ankommt. Vorsicht auf der A6 Heilbronn Richtung Nürnberg zwischen Schwabach West und Schwabach Süd. Ein defekter LKW auf der Standspur. A9 München Richtung Nürnberg in Höhe des Rastplatzes Barer Weiher Ost. Da ist die rechte Spur gesperrt wegen Reinigungsarbeiten. Und A93 Holledau Richtung Regensburg zwischen Saalhaupt und Bad Abbach. Ein Unfall. Die neuesten Blitzer. Bayernweit nur bei uns. Auf der A93 bei Trogen wird geblitzt. Außerdem auf der B20 bei Arnschwang und auf dem Berliner Platz in Kempten. Wenn ihr noch was habt, Staus oder Blitzer, meldet uns immer gerne kostenlos unter der 0800 994 9000.
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0: das Antenne Bayern Verkehrszentrum. Wir wollen, dass ihr gut ankommt. Vorsicht auf der A9 München Richtung Nürnberg. Zwischen Greding und Hilpoltstein liegen Gegenstände auf der Fahrbahn. Und A93 Holledau Richtung Regensburg zwischen Saalhaupt und Bad Abbach. Ein Unfall. Die neuesten Blitzer bayernweit nur bei uns. Auf der A92 bei Postau wird geblitzt. Außerdem auf der B15 bei Taufkirchen und auf der B471 bei Garching bei München. Wenn ihr noch was habt, Staus oder Blitzer, meldet uns immer gerne kostenlos unter der 0800 994 9000.
1: A92.

0: Das Antenne Bayern Wetter. Es ist klar oder höchstens leicht bewölkt bei uns in Bayern. Die Temperaturen sinken auf 19 bis 12 Grad. Tagsüber scheint wieder die Sonne. Zum Abend hin bilden sich vor allem in Schwaben-Allgäu erste Hitzegewitter. Die Höchstwerte erreichen 31 bis 37 Grad. Besonders heiß wird's am Untermain. Von Samstag bis Montag erwartet uns schwülheißes Sommerwetter mit Sonne, Wolken und örtlich kräftigen Gewittern. Die Temperaturen ändern sich wenig.
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0: Mit Moritz Einzel, grüß Gott. Wir schauen erstmal zur Fußball-WM in den USA, Mexiko und Kanada. Da hat die Schweiz gute Aussichten, die K.O.-Runde zu erreichen. Die Eidgenossen haben ihr zweites Gruppenspiel gegen Bosnien-Herzegowina mit 4:1 gewonnen und stehen jetzt bei 4 Punkten. Der Schweizer Kapitän Granit Xhaka sagte bei Magenta TV, dass die Einwechselspieler entscheidend waren.
2: Man braucht diese Mentalität, diesen Hunger auch, wenn man nicht von Anfang an spielt. Klar ist man enttäuscht, aber wenn du so viel Qualität hast im Kader, musst du halt ein bisschen geduldig bleiben und überglücklich heute.
0: Schon am frühen Abend trennten sich Tschechien und Südafrika 1:1. Nach dem Spiel Kanada gegen Katar trifft um 3 Uhr noch Mexiko auf Südkorea. In Brüssel hat der EU-Gipfel begonnen. Ein großes Thema ist dabei natürlich die Ukraine. Auch Präsident Zelensky ist mit dabei. EVP-Fraktionschef Weber äußerte sich bei Phoenix zu den Beitrittsambitionen des Landes zur Europäischen Union.
3: Wir müssen jetzt arbeiten. Je engagierter in Kiew gearbeitet wird, umso besser. Aber nach wie vor haben wir Krieg. Deswegen